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0: aber da sind wir. Einen wunderschönen guten Tag, guten Morgen, guten Abend. Herzlich willkommen bei Disco Krach mit Hirsch. Der Hirsch bin ich. Mein Name ist Antje-Maja Hirsch und ich bin die nächsten 2 Stunden zuständig. Und ich freue mich sehr, dass ich heute mal wieder Gäste habe. Tim und Alex von Spirax e.V. sind heute hier. Hallo.
1: Hallo.
0: Hallo. Ja, schön. Ja, gut, ja. Dir ist schon ein guten Morgen rausgerutscht. Ich muss gleich transparent sein. Wenn ihr diese Sendung jetzt am Samstag hört, wenn ihr sie am Sonntagvormittag hört in der Wiederholung, dann wisst ihr sowieso, dass es eine Wiederholung ist und wir nicht live sind. Aber leider, ungewöhnlicherweise sind wir heute auch am Samstag nicht live. Wir mussten leider vorproduzieren und es ist Dienstag Vormittag um 10. Und das habe ich auch noch nicht gemacht, dass ich da die große Samstagabendshow aufgezeichnet habe. Aber ihr konntet leider nur heute, ne? Ihr seid sehr busy.
1: Ja, es ist auch sehr ungewohnt, jetzt hier reinzukommen und das Studio auch so hell zu erleuchten zu sehen.
0: Ja.
1: Und
0: so. Ja, Alex, dich kennen ja vielleicht fleißige DJ-Night-Hörer auch noch, weil du ja hier lange Zeit eine feste Sendung hattest, nämlich die Success Stories.
2: Genau.
0: Du warst Belly Woody. Du hast das ja immer so ein bisschen abgeändert.
2: Ja, genau. Ich brauchte immer ein bisschen Abwechslung. Damals war es Belly Woody, genau. Er waren mittlerweile, glaube ich, fast 10 Jahre, ja, die ich die Show hatte.
0: Ja.
2: Vom berühmten Lars Karl Becker übernommen.
0: Ja.
2: Ja, genau. Also wirklich auch viele Leute zu Gast gehabt. Und ja, aber auch mein erstes Mal, glaube ich, im Hellen hier.
0: Ja, aber ihr seid ja heute nicht als DJs hier, aber na doch auch eigentlich, ne? Weil wir machen ja heute wieder so ein bisschen Vinyl Edition. Also ihr seid ja beide zusammen auch die Gründer von dem Spirax e.V. Verein, ne, gemeinnütziger Verein.
2: Mhm.
0: Und um den soll es heute ein bisschen gehen. Und darüber möchten wir sprechen, was ihr da alles Schönes macht. Denn ihr habt da ja einiges zu bieten und seid sehr umtriebig. Auf eurer Webseite kann man lesen, dass das ja quasi auch ein Community-Raum ist, also ein Raum für Musik, Kunst und Gemeinschaft. Und es geht euch aber schon auch sehr um elektronische Musik, aber auch sehr um das Thema Vinyl.
2: Genau.
0: Vielleicht könnt ihr mal ein bisschen beschreiben, was hat euch denn bewogen, einen solchen Verein zu gründen und was sind so eure Anliegen?
1: Als allererstes danke für die Einladung, Maja.
0: Ja, sehr gerne.
1: Und genau, also wir haben den Verein gegründet, weil wir die Idee hatten oder uns es in Frankfurt gefehlt hat, einen Raum zu haben, wo wir uns austauschen können über elektronische Musik. Es hatte immer irgendwas zu tun mit, man geht abends raus, Bar, Club, ja, wie auch immer. Und genau, wir sind im Raum in der 2. OG in der Dundorf-Druckerei, hier in Bockenheim, direkt an der Bockenheimer Warte. Und genau dort treffen wir uns, es wird ausgetauscht über elektronische Musik und machen auch regelmäßig Veranstaltung.
0: Dort auch in den Räumen?
1: Genau, in den Räumen. Und also wir haben unseren Vereinsraum quasi und der ist offen für jeden, Mittwoch bis Samstag 15 bis 21 Uhr. Und zusätzlich können wir vorne in den Räumlichkeiten auch noch den großen Raum nutzen und den verbinden wir dann auch ab und zu mal.
0: Ja, das ist ja auch ein sehr, sehr schöner Raum auf jeden Fall.
1: Genau,
0: ja.
1: Richtig.
0: Und euer Raum ist ja quasi auch ein Vinylarchiv. Ne?
1: Ja, genau. Also lokale DJs haben quasi ihre Platten aussortiert und haben diesen Raum genutzt und haben ihre Vinylsammlung, die Sachen, die sie nicht mehr so hören, zur Verfügung gestellt. Und diese stehen jetzt dort in diesem Raum. Und es gibt zwar mittlerweile drei Hörstationen, wo diese Platten auch ja, direkt angehört werden können. Es ist sortiert nach Jahren. Das ist auch nicht so ganz, ja, wie soll ich sagen? Es ist nicht
0: es
1: so ganz
0: ungewöhnlich,
1: genau.
0: Ja.
1: Genau, und das hat, ja, wir wollten das eben so machen, dass man irgendwie gezwungen ist, irgendwie auch alles durchzugehen. Und sonst geht, wenn man in den klassischen, keine Ahnung, Plattenläden oder so geht, dann geht man ja schon in seine Ecke. Und
0: oftmals, du genau. suchst ja nach Labels oftmals, ne, also die du schon kennst, oder nach Artists, die du schon kennst. Die Fächer sind alphabetisch sortiert, oder eben nach Labels. Also ich fand es auch sehr ungewöhnlich nach Jahreszahlen, aber es ist auch sehr interessant eigentlich nach Jahreszahlen.
1: Genau, ja.
0: Weil man das ja oftmals gar nicht mehr so auf dem Schirm hat, was eigentlich in welchem Jahr rausgekommen ist.
1: Ja, ja, genau. Und ja, es soll einfach so ein, ja, so eine, so ein, ja, wie so ein Jahresarchiv sein von elektronischer Musik. Und jeder kann sich da austoben und stöbern und neue Musik entdecken, hoffentlich, die er noch nicht kennt.
0: Und auch mitnehmen.
1: Und mitnehmen.
0: Und austauschen.
1: Ja.
0: Ja. Ja, sehr interessant, dass du gesagt hast, von lokalen DJs, die ihre Sachen nicht mehr hören. Was aber nicht heißt, dass die Sachen schlecht sind.
1: Ja, nee.
0: Das muss man vielleicht auch nochmal dazu sagen, weil, ja, gut, was der eine nicht mehr hört, ist für den anderen halt ein tolles Schätzchen.
1: Absolut,
0: ne?
1: Absolut, ja. Genau.
0: Ja, und ihr habt auch wirklich eigentlich eine sehr gute Auswahl, fand ich auch. Also das Stück, mit dem ich heute eingestiegen bin, das war auch eine, die ich bei euch gefunden habe.
1: Ah, schön.
0: Genau, deswegen habe ich die heute auch immer mitgebracht.
1: Sehr gut.
0: Das war Nightmare on Nightmares on Wax aus dem Jahr 91.
1: Sehr gut, ja.
0: Also ein alter Schinken,
1: also
0: aber für mich aber trotzdem eine neue Platte.
1: Ja, es geht so bei uns so... Ende 80er Jahre geht es so los eigentlich. Mhm. 88, 89 sind so die ersten Jahre. Und bis heute 2026.
0: Ja, und habt ihr euch so, also was jetzt die Genres angeht, also es ist schon elektronische Musik weitestgehend, ne?
2: Weitesten okay. Sinne, ja. Also es gibt auch ein bisschen Hip-Hop, bisschen Jazz, aber elektronische Musik in allen Facetten quasi und ja.
0: Also House, Techno,
2: genau.
0: Ambient,
1: Drum and Bass.
0: Ah, ja.
1: Auch, ja.
2: Genau.
1: Trip-Hop und was es auch alles gibt, genau. Ja.
0: Legst du eigentlich auch auf, Tim?
1: Ja.
0: Ja,
1: ja, ich leg auch auf, aber keine Ahnung, ich habe so viel Zeit jetzt auch in dieses Projekt gesteckt und es macht mir einfach so viel Spaß, gerade da die ganze Zeit zu arbeiten und ja.
0: Da kann man ja auch rumspielen.
1: Genau, richtig, richtig, ja.
0: Aber wie nehmt ihr das denn so wahr, jetzt gerade jetzt mal als DJ gefragt in Frankfurt, weil ich finde auch, dass die, ja, also es gibt viel mehr DJs, es werden immer mehr gefühlt eigentlich, aber es gibt ja eigentlich sehr viel weniger Spots, die so zur Verfügung stehen, an denen man was machen kann. Wie fühlt ihr sich das für euch so an? Also, weil du sagst ja, ja. Alex sagst ja auch, nicht mehr so viel, oder?
2: Ja, letzte Zeit nicht mehr so viel, genau. Ja, da gebe ich dir recht. Also, ich meine, das eine hat ja zum einen auch damit zu tun, quasi wie das Medium sich auch weiterentwickelt hat. Also, bei uns ist ja der Fokus auf Vinyl, aber aufgrund der technologischen Entwicklung und dem digitalen Auflegen ist natürlich auch der Zugang zum Auflegen sehr viel einfacher und barrierefreier geworden und ich glaube, deswegen gibt es auch mehr DJs. Und aber du hast recht, die Möglichkeiten, irgendwo zu spielen, sind in Frankfurt über die letzten Jahre auf jeden Fall weniger geworden. Mhm. Es gab dann früher schon so ein paar Clubs, die dann eine Zeit lang auf hatten. So, ich erinnere mich noch so an Hafenstraße oder in der Moselstraße gab es so Clubs, aber jetzt gibt es ja eigentlich nur noch so zwei, drei wirklich oder wirkliche Locations, die man als Clubs bezeichnen kann. Und
0: die sind in fester Hand, kann man eigentlich sagen.
2: Die sind in fester Hand und in, ja, weiß ich nicht, hängt dann ja auch ein bisschen davon ab, wer da gerade das Booking macht und was so gewollt wird. Ich glaube, Frankfurt bräuchte mehr. Es gibt auch Leute, die das machen, eigene Sachen, die auf die Beine gestellt werden an irgendwelchen Locations, Off-Locations und so weiter. Aber ist, glaube ich, in Frankfurt auch nicht so einfach.
0: Ja, aber das war vielleicht ja auch dann einer eurer Beweggründe, oder? Kann man das?
2: Ja, genau. Aber ich glaube doch, der eine wichtige Beweggrund war auch, dass es quasi ein bisschen abseits vom Club-Kontext quasi etwas gibt, wo man auch tagsüber, nachmittags auf dem Kaffee einfach mal vorbeikommen kann, auch einfach abhängen kann, ohne irgendwie das Gefühl zu haben, okay, ich muss jetzt hier irgendwie, ich meine, das ist ja auch der ganze Sinn hinter der Dohndorf-Drückerei, ohne in so einem kommerziellen Kontext, sondern quasi so ein kultureller Begegnungsort.
0: Also, dass man nicht mehr für teuer Geld dann auch was konsumieren muss oder
2: Eintritt zahlen muss. Nee, genau, also, dass man quasi sich dort frei bewegen kann und da gibt es ja auch viele andere Initiativen, die wirklich interessante Sachen machen, vor allem so stadtpolitische Initiativen und auch viele verschiedene Veranstaltungen. Ich finde, das passt auch ganz gut rein. Wir wollen dann auch, ja, auch bald auch so Lesungen machen und also es ist ein bisschen auch mehr so, ja, weg vom reinen Musik hören, sondern auch ein bisschen über die Musik und über den Kontext, in dem Musik quasi stattfindet, ja, diskutieren, reflektieren und genau, von daher ist das eigentlich so der Raum dafür.
0: Jetzt war ja auch gerade eine Ausstellung, ne? Aber das war nicht von euch kuratiert, oder? Das war von den zweiten, wie heißt das, OG2?
1: Ort 3?
0: Ja, da. Ja. Das war diese Sexworker-Ausstellung, die gerade bis zum 7. noch zu sehen war, ne?
2: Genau.
0: Mit der hattet ihr aber jetzt nichts zu tun?
2: Nee, genau.
1: So, ja. Nee, das war, glaube ich, sogar extern. Ich weiß es aber gar nicht.
0: Ach so.
1: Ja, keine Ahnung. Auf jeden Fall, dieser Raum ist auch für andere Leute, also nicht unseren Raum, sondern so den Raum vorne, diesen großen Raum, den kann man auch anfragen und dann kann man auch Veranstaltungen machen, die jetzt veranstaltet werden können von Leuten, die nicht angemietet sind, quasi.
0: Ja, genau. Ja. Jo, schön. Ich hatte euch ja auch gebeten, Vinyl mitzubringen, weil bei uns, wenn ich jetzt zwei Leute von einem Vinylarchiv habe, dann müsst ihr natürlich Vinyl mitbringen. Und ich hatte euch ja auch gebeten, so ein bisschen was Besonderes mitzubringen. Vielleicht auch was man nicht immer unbedingt ausgerechnet im Club spielt, sondern Platten, die euch was bedeutet haben. Und wir haben jetzt auch schon was auflegen. Das war jetzt eine Platte von dir, Alex.
2: Genau.
0: Was hast du uns denn da mitgebracht? Ich glaube, das war eine von deinen allerersten, ne? Selbst gekaufte Platte.
2: Ja, genau. Also ich glaube, das war zur Zivi-Zeit, da habe ich so mein erstes Zivi-Gehalt gespart, um mir meinen ersten Plattenspieler zu kaufen. Und zu der Zeit, also ich komme eigentlich so aus dem Hardcore-Bereich, bin ich musikalisch sozialisiert.
0: Also so Gabba, richtig?
2: Nee, nicht, eher so Gitarren-Hardcore.
0: Ach so, okay.
2: Genau.
0: Ja. Hardcore is everywhere.
2: Genau, das muss man da nochmal differenzieren. Und dann habe ich mir halt solche Platten gekauft, beziehungsweise die Platte, die ich da jetzt draufgelegt habe, ist von der Band Jage aus Köln. Das ist so eine Screamo-Band, die um die 2000er-Wende Musik gemacht hat und relativ in der Szene relativ bekannt geworden ist. Und solche Musik habe ich hauptsächlich gekauft und gehört. Und das Besondere für mich an der Platte ist, dass quasi das, was man heutzutage als Screamo und Emo quasi sich vorstellt, ist ja oft so Schreimusik, die man sehr Hochglanz produziert, sich anhört, so My Chemical Romance und so weiter, was viele wahrscheinlich kennen, aber das war eher so eine Bewegung damals, vor allem in Frankreich und in den USA, wo Leute sich quasi von dieser Prollhaftigkeit der Hardcore-Szene abgrenzen wollten und alles sehr viel mehr DIY in kleinen Jugendzentren organisiert wurde. Wir hören auch, dass es auch nicht wirklich krass gut produziert ist, sondern dass die Leute einfach viel mehr so eine Art Subkultur aufgebaut haben, wo es viel mehr so um Reflexion und zerbrechliche Momente ging, aber ohne so in Kitsch zu verfallen. Und das war auch so die Musik, die mich damals gut abgeholt hat, weil ich so mit dieser Prollhaftigkeit vom Hardcore nicht viel anfangen konnte, aber doch sehr stark an so Gitarrenmusik hang. Und genau, und das ist ein die Platte heißt Anders Leben von 2003, glaube ich. Und ja, können wir uns gerne was anhören.
0: Wie alt warst du da ungefähr? Zivi, warst du so 18, 19? Oder?
2: Genau, ja, mit 19, glaube ich, habe ich das dann. Es gab so einen Plattenladen in Münster, aus der Ecke komme ich, der heißt Green Hell. kann man mittlerweile auch viel gute elektronische Musik kaufen, aber damals war eigentlich so ein Rock-Plattenladen. Mhm. Genau, und da bin ich dann mal hingefahren und habe da so rumgestöbert und ja, also damals war auch noch, darüber können wir auch noch sprechen, damals war noch Musik auf Platte nochmal was anderes, als was für mich vielleicht heute ist. Mhm. Wenn man dann also auch angefangen hat, elektronische Musik aufzulegen. Genau, aber ja, das war auf jeden Fall so mit einer der ersten, die ich mir gekauft habe.
0: Ja, dann würde ich sagen, dann hören wir da mal rein und machen vielleicht mal einen kleinen Musikblock und dann können wir uns auch genau darüber weiter unterhalten, wie ihr denn so zum Auflegen gekommen seid und Vinyl oder digital. Genau, das machen wir dann gleich.
2: Okay.
0: Dann müsste aber jemand von euch auf jeden Fall mal hier an die DJ-Konsole gehen und vielleicht den Fader hochziehen und auf Start drücken. Dann hören wir uns gleich wieder bei Disco Krach.

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0: Wir sind zurück im Disco-Krach Infoblog und heute zu Gast Tim und Alex von Spirax e.V. Und ihr wolltet ja vielleicht noch ein bisschen was zur Musik sagen, die wir heute gehört haben. Also wir spielen heute auch nur Vinyl, muss man vielleicht auch nochmal erwähnen, denn und Spirax e.V. unter anderem ja auch ein Vinyl-Archiv. Deswegen geht's heute um Vinyl. Was haben wir denn eben gehört? Also du hast ja angefangen, Alex, mit der Hardcore-Platte, die dann gar nicht so Hardcore war, weil du das ruhigste Stück ausgesucht hattest.
1: Genau, also ja, also das ist auch dann das Kennzeichen, dass quasi auch viele Stücke so instrumental, sphärisch sind und gerne dann auch abwechselt mit etwas härteren Tracks und so. Und genau, das war Jage mit Anders Leben. Und danach, glaube ich, kam Boards of Canada.
2: Genau, das habe ich gespielt. Ja. Boards of Canada, In the Beautiful Place, Out in the Country. Genau, die Boards of Canada habe ich von einem richtig guten Freund geschenkt bekommen, von Ingo Boss. Vielleicht kennt ihr noch die eine oder andere Person.
0: Ja, klar, den kenne ich auf jeden Fall.
2: Genau, und die bedeutet mir sehr viel, weil ich durch Ingo mich musikalisch sehr weiterentwickelt habe.
0: Also auch ein langjähriger DJ, muss man vielleicht dazu sagen, ne? Der arbeitet für Cocoon auch und so.
2: Ja, genau. Und dort habe ich ihn noch kennengelernt, weil ich dort meine Ausbildung gemacht habe.
0: Ah.
2: Ja, und genau, ich dachte, das wäre ganz schön, weil ich diese Platte jetzt nicht unbedingt auflegen würde, wahrscheinlich, weil ich eher so Club-orientiertere Sachen spiele.
0: Also und spielt auch eher House, also ihr beide ja eigentlich, genau. Ne? Schon eher House, kann man so als Sammelüberbegriff, du siehst skeptisch aus, wenn ich House sage.
1: Ja, also für uns ist der Begriff mittlerweile schon zu weit, aber ja, wir könnten das noch spezifizieren.
0: Ja, spezifizier mal.
1: Ja, ist nicht so Classic, aber wir interessieren uns eher so Progressive House um die 2000er-Wende, quasi so ein bisschen Elemente aus dem damaligen Trance auch übernommen hat. Genau.
0: Du aber auch?
2: Ja, genau. Mhm. Also, ach, keine Ahnung. Auch Drum and Bass auf 33 gespielt, finde ich interessant.
0: Oh, ja.
2: Und so Sachen halt, ja. Genau. Und diese Platte, die höre ich sehr gerne einfach bei mir, wenn ich daheim irgendwie, keine Ahnung, sauber mache oder so. Und ich dachte, das wäre ganz schön, die mal auch mal in einem anderen Kontext zu spielen, genau.
0: Ja, im Ambience-Kontext kann man sie eigentlich gut spielen, aber das ist ja was, da meckere ich ja immer gerne drüber. Es gibt hier ja keinen Ambience-Kontext mehr, in dem man sie spielen könnte.
1: Ja, stimmt.
0: Bedauerlicherweise. Irgendwie ist das total aus der Mode gekommen. Also, weiß noch, als ich angefangen habe, hier in Frankfurt auch aufzulegen, in den 90ern, da war das eigentlich, gehört das zum guten Ton, dass es Ambient Rooms gibt. Eigentlich auf jedem Rave gab es ein Ambient Area auch und man kann jetzt nicht sagen, dass die Leute das nicht gemocht haben. Es ist eher so ein bisschen Veranstalterseite, die das als eigentlich eher Kostenpunkt sehen als ein nice to have.
1: Ja.
0: Ja, weil das ist ja, genau, das ist ja was, das was habe ich auch, glaube ich, schon auf jeden Fall im Ambient Room gespielt. Oder du könntest es im Club halt höchstens am Anfang oder am Ende spielen.
2: Genau,
0: oder so.
2: Richtig. Ja. Oder mal irgendwie, wenn man mal, keine Ahnung, open, also tagsüber mal auf dem Flohmarkt spielt oder so.
0: Ja.
2: Keine sowas.
0: Listening.
2: Ja, Listening-Sachen, genau. Wobei, aber wollten wir ja auch jetzt wieder bei uns im Verein quasi.
0: Genau, also Spirax, der Spirax-Verein, ja.
2: Genau, wir machen ja regelmäßig auch Listening-Sessions. Da war jetzt zum Nacht der Museen waren 3 super interessante Live-Sets. Mit Gregor Klugowski unter anderem, June. Und das war auch sehr experimentell, Ambient-lastig und IDM-lastig.
0: Mhm.
2: Und weil du ja sagtest, dass es ein bisschen verloren gegangen ist.
0: Im Club-Kontext auf jeden Fall.
2: Ja, ne? Stimmt.
0: Ja. Und es gibt auch, das wollte ich nämlich gerade sagen, es gibt jetzt, also in Hamburg hat ja gerade eine Listening-Bar aufgemacht und ich glaube, in Berlin gibt es auch sowas wie eine Listening-Bar. Und es gab ja in Berlin auch das Quia, ist ein reiner Ambient-Club, der jetzt aber, glaube ich, schließt. Ich weiß nicht genau. Aber hier gibt es sowas ja gar nicht irgendwie. Und, aber klar, eure Räume würden sich natürlich tatsächlich sehr gut dafür eignen, auch so im Listening-Veranstaltungen zu machen, Vielleicht, ja. Vielleicht heißt das jetzt halt so, nicht mehr Ambient. Also Ambient ist ja auch, ein weites Feld. Das kann,
1: weiter Begriff,
0: das kann ja alles sein. Ja. Ja, wir wollten dann natürlich jetzt noch mal ein bisschen über euren, euren Verein sprechen, weil ja, in Vereinen kann man ja wahrscheinlich auch Mitglied werden. Und wie ist das denn bei euch? Also kann man da auch Mitglied werden? Und was hat man dann für Vorteile, wenn man Mitglied bei euch ist? Was kann man da tun?
1: Also genau. Also gegründet haben nicht wir beide, also erstmal nur vorab, dass wir, glaube ich, 10 Leute waren ungefähr.
0: Also Kollektiv kann man...
1: Man kann es schon als Kollektiv bezeichnen. Ja. Mhm. Um die 10 Leute waren wir, als wir das quasi entschieden haben, das zu, den Verein zu gründen. Und mittlerweile sind wir 20?
2: 20 sind ungefähr, wir, ja.
1: Und ja, man kann Mitglied werden.
0: Also sind das Vereinsmitglieder dann quasi? Die
1: genau.
0: 20? Ja, okay.
1: Mhm. Und wir haben da verschiedene... Also wir sind ein gemeinnütziger Verein und wir haben da verschiedene Modelle, dreistufig. Man kann Vereinsmitglied werden und quasi kostenfrei und einfach sich einbringen mit Ideen, mit Veranstaltungsideen, helfen bei Veranstaltungen. Dann gibt es ein Modell, wo man ein bisschen was zahlt im Jahr, um den Verein auch ein bisschen zu unterstützen. Und dann
0: was heißt das dann so ein bisschen?
1: Ich glaube, es ist um die 20 Euro pro Jahr, also wirklich gering. Und dann gibt es nochmal so Fördermitglied. Dann zahlt man so um die 60 Euro im Jahr und also sehr niedrigschwellig eigentlich.
0: Ist ja wie bei Radio X.
1: Genau.
0: Kann man ja auch Fördermitglied werden dann und das kostet auch nur 40 Euro im Jahr, so 60. Oder nee, für Schüler und Studenten 40, glaube
2: ich. Und das kann man auch, also wir erzählen jetzt auch gerne viel mehr darüber und falls ihr irgendwie das auch nochmal schriftlich sehen wollt, wir haben eine Webseite, spirexev.de. Dort ist auch genau, der Mitgliedsantrag offen zugänglich und die Satzung offen zugänglich. Und ihr könnt dort einfach einen Antrag abschicken, genau.
0: Und dann, also ihr habt ja auch einen Vorstand, habe ich gesehen, ne? Der wird durch die Vereinsmitglieder dann gewählt oder wie passiert das?
1: Ja, genau, also wir haben alle keine Erfahrung in der Vereinsgründung, deswegen ist bei uns auch oft so Learning by Doing. Mhm. Wir haben auch ja, es ist auch nicht ganz so leicht, haben wir gemerkt, den Verein auch so offiziell als Verein eintragen zu lassen. Da kämpfen wir auch manchmal mit bürokratischen Hürden. Aber ja, genau, grundsätzlich gibt es dann Vereinssitzungen, wo dann auch Positionen gewählt werden. Und ja, genau, also wir sind da aber auch sehr, ja, wir wollen natürlich die ganzen Regeln und so weiter einhalten, aber gleichzeitig sind wir jetzt auch nicht so starr in der Vereinsorganisation. Also jeder kann einfach mitmachen und sich einbringen und die Sachen, die man als Verein machen muss, die machen wir dann auch und ja.
0: Genau. Ihr fuchst euch quasi auch jetzt erstmal so rein. Ne?
1: Genau, ja. Genau.
2: Ja, wir sind sehr, sehr frisch gegründet. Also
0: ja, wie lange gibt's euch jetzt?
2: Seit letztem Jahr.
1: November.
2: November?
0: Aha. Genau.
1: Also so. Also quasi, als die Dorndorf auch aufgemacht hat, sind wir quasi.
0: Ja,
2: und genau.
0: Habt ihr euch direkt gegründet.
1: Schnell gegründet.
2: Ja.
0: Ja, das passt da wirklich auch alles sehr schön zusammen, irgendwie in diesen Räumlichkeiten und dass ihr da irgendwie auch mit eurem eigentlich schönen Archiv seid und so, ja.
1: Ja,
0: ja, gefällt mir gut. Ja, genau, und dann, also ihr habt ja anfangs schon erzählt, also ihr bietet quasi auch mit den Räumen dann die Möglichkeit, eben kleine Veranstaltungen zu machen, Leute auch zum Auflegen zu bringen oder auf jeden Fall das zu fördern.
1: Genau, also ich meine, das ist ja auch so eine grundsätzliche Frage, das hatten wir ja auch schon mal, oder es wurde schon mal angesprochen, das ist ja so die Frage, also eigentlich sind wir ja ein Vinylraum hauptsächlich, aber natürlich gibt es heutzutage viele Menschen, die auch ohne Vinyl auflegen.
0: Mhm. Eigentlich ist das ja der Standard mittlerweile.
1: Mittlerweile, ja, genau, ist schon, kann man schon als Standard bezeichnen, und aber uns ist halt wichtig, also wir unterscheiden zwischen dem Medium, was wir quasi fördern wollen, aber dem Zugang, den wir auch anderen Leuten machen möchten, um aufzulegen. Also bei uns muss man nicht mit Vinyl auflegen, wenn man bei uns auflegen möchte, sondern man kann auch natürlich digital auflegen. Genau, und so ist eigentlich der Plan, dass wir so ein bisschen Menschen, die Lust haben, sich mit der Sache zu beschäftigen, auch mal sich auszuprobieren, mal bei uns so eine Session machen, dann spielen die so 1-2 Stunden, während der Raum auf hat.
0: Mhm.
1: Und genau, von jungen Talenten bis auch ältere Leute, die vielleicht mal ihr Lust auf Auflegen bekommen haben. Also was uns quasi eigentlich unabhängig vom Medium verbinden sollte, ist quasi so die Passion für sich mit Musik zu beschäftigen und auch dem Kontext dahinter. Und was du jetzt auch gerade mit den Ambient-Räumen angesprochen hast, sowas fände ich persönlich zum Beispiel auch ganz cool, wenn man sowas wieder einführen könnte. Also wir hatten dann noch nach Boards of Canada hatten wir eine Platte von 93 gehört, State of Flux, die Mercury EP, das ist so eine Platte von Dave Clark und Mr. Elliott, der vorne fällt mir gerade nicht ein, und vor allem so um die 93, 94, da gab es ja auch viele so Ambient Rooms.
0: Ja.
1: Ich habe auch noch eine Platte mit, so aus der West Coast, San Francisco Ära, wo es quasi ganz groß wurde und wo ja, man so ein bisschen wegkam von dieser Clubkultur, sondern so Räume schaffte, wo man auch so ein bisschen Musik mehr so als Journey und als Bewusstseinserweiterung quasi etablieren wollte. Wie gesagt, werden wir später noch hören, eine Platte von Spacetime Continuum.
0: Oh, super, ich liebe es, ja.
1: Genau, weil das ja auch für mich,
0: ja.
1: Also ich hatte jetzt die...
0: Jonah Sharp ist das.
1: Genau, Jonah ja, Sharp. Und
0: ja, toll.
1: Ich hatte jetzt die State of Flux ausgewählt, weil es einmal so eine Phase war, wo ich so diese Musik für mich entdeckt hatte. Und dann im Rahmen der Radioshow, die ich hier auch hatte, hatte ich auch einen YouTube-Channel, wo ich dann so Musik hochgeladen habe, die es im Netz noch nicht gab. Und das war eine davon.
0: Ach schade, das wusste ich gar nicht damals.
1: Genau, kann man sich immer noch durchklicken. Mittlerweile mache ich es nicht mehr so, aber...
0: Wie heißt denn dein Channel?
1: Genau, wie die Sendung damals, Success Stories.
0: Success Stories.
1: Genau, okay. Und was dann auch später bei der Spacetime-Continuum-Platte, wo dann... Ich finde das mal ganz interessant, wie sich solche Richtungen entwickelt haben. Ich glaube, Jonah Sharp ist eigentlich aus London oder so und ist dann nach San Francisco gegangen und hat dann so quasi... Da gab es ja so eine große Hippie-Bewegung und Psychedelic-Bewegung und irgendwie wollten die sich so ein bisschen abgrenzen von diesem ja, Warehouse-Rave-Ding und haben so diese wirklich coolen Ambience-Spots geschaffen mit V-Orb und so und wie sie alle hießen. Und das fand ich ganz cool, wie sich das so entwickelt hat.
0: Ich wusste nicht, dass der Engländer ist eigentlich so. Das war mir neu.
1: Genau, also ich hatte immer mal recherchiert über den. Ich glaube, der ist schon aus eigentlich Engländer, aber ist dann nach San Francisco gegangen.
0: Ja, der hat dieses tolle Label Reflective, dieses Vinyl-Label, wo dann auch auf dem Label immer so reflektierende...
1: Genau, die habe ich auch mit, genau. Also eine, ich glaube, es war seine erste EP, Fluorescence oder so.
0: Oh ja, die habe ich auch.
1: Und
0: ja.
1: Ist natürlich auch immer beeindruckend. Immer wieder ein Hingucker, wenn man diese Platte auflegt und ja, wenn, das so genau, am Reflektieren ist.
0: Wenn die läuft, das sieht ganz toll aus. Ja,
1: dann ja genau. Und solche Räume finde ich eigentlich auch ganz schön, die man vielleicht noch in Frankfurt mal wieder gerne hätte, wo man
0: ja,
1: quasi
0: auch gerne.
1: So auch elektronische Musik nicht in einem ja, ekstatischen Rave-Moment erleben muss, sondern eher so... Ja, so als Listening-Bar, ohne dass es jetzt quasi so hippe Listening-Bar ist, sondern einfach so ein Raum ist, wo man einfach ja, so ein bisschen...
0: Ja, das muss man ja auch nicht gleich als so jetzt der neue Trend...
1: Nee, genau.
0: Ich fand das nur als Konzept erstmal interessant, dass das jetzt jemand überhaupt wieder mal... Also Listening-Bar scheint da wohl auch wirklich so gemeint zu sein, dass die Musik eben auch im Vordergrund steht. Also Leute treffen sich zusammen, um wirklich Musik zu hören und nicht wie das halt in Bars, wo da ja auch manchmal ein DJ irgendwo in der Ecke steht, ja. Mhm. Und du Pech hast, kommen dann auch Leute zu dir und sagen, ey, kannst du mal leiser machen, wir können uns nicht unterhalten, ja. So. Habe ich selbst oft erlebt, so ein Mist. Also eben ein Raum, in dem die Musik wirklich wichtig ist. Ja. Und auch das Publikum dann eben entsprechend sich für die Musik interessiert. Aber da werden da natürlich da die Räume in der Donnoff schon ganz interessant. Das ist ja auch so ein schöner Raum. Der sieht ja eh schon aus wie ein Raum eigentlich. So ein schöner Chill-Out-Raum. Da hängt man ja auch gerne ab da oben.
1: Ja, voll. Eigentlich. Also genau, ich finde das schon, also wenn auch so. Das ist ja die Frage, welche Rolle der DJ oder die DJ quasi auch heutzutage hat und welche sie einnehmen muss und welche sie erfüllen muss. Und
0: ja, bist du Künstlerin oder bist du Dienstleisterin? Das ist ja dann immer die Frage, ne?
1: Ja, genau, und das ist ja auch viel so mit starke Fokussierung auf die Person, dass du quasi, also halt alles so Entwicklungen, die sich über die letzten Jahre quasi so ergeben haben, die man so und so beurteilen kann, die einfach da sind und so weiter, und man, ja, ich weiß nicht, vielleicht auch so wieder Räume schaffen kann, wo man Gegenentwicklungen schaffen kann.
0: Ja. Nein, das hat ihr vielleicht auch einen ganz guten Weg. Ihr habt jetzt das nächste Stück Musik, was da aufliegt, ist ja etwas, das quasi aus eurem Verein heraus entstanden ist, oder? Habe ich das richtig verstanden?
2: Genau, ich habe eine Platte dabei aus von einem, also von guten Freunden von uns und auch Vereinsmitglieder von uns. Und zwar hat 2023 der gute Sammy und der Julian ein Electronic Hip-Hop Label gemacht, namens More Spoon Records. Und da ist jetzt vor kurzem die neueste Platte rausgekommen. Alle Platten sind auf 10 Inch geschnitten, ist auch sehr besonders. Und genau, die ist zusammen mit einem Vereinsmitglied auch von uns und Freund Koloman, aka so einen DJ. Und
0: den kennen wir auch, der hat ja auch schon oft der DJ-Nacht aufgelegt.
2: Genau. Ja. Genau, und ja, die habe ich dabei, weil ich es einfach schön finde, auch ja, die Musik ja hier spielen zu lassen und die Vereinsmitglieder auch musikalisch zu zeigen, wenn sie auch nicht hier sein können.
0: Ja, genau. Also das heißt, es steht eben auch dann, es entstehen tatsächlich auch Musikproduktionen dann im Umfeld von eurem Verein, die dann auch dadurch irgendwie überhaupt erst zustande kommen, kann man das so sagen?
1: Naja, so jetzt, also die Musik, die Leute unabhängig davon, vorher. Aber es ist einfach so ein Sammelbecken für Leute, die Musik produzieren, die Musik auflegen, die vielleicht eher im künstlerischen Bereich, Ausstellungsbereich Musik implementieren. Genau, also es ist jetzt nicht aus dem Verein entstanden, aber parallel, genau. Nebenbei so und ja.
0: Okay, dann würde ich sagen, dann machen wir nochmal ein bisschen Musik, ne? kleiner Musikblock. Und wir machen ja auch Playlists, ihr könnt das dann alles nachher auch noch nachlesen, was wir hier heute gespielt haben. Gleich kommt's.

0: Wir sind zurück im Discokrach Infoblog und hier zu Gast immer noch Alex und Tim von Spirax e.V., dem Community Space in der Donndorf Druckerei. Und wir sprechen über euren Verein und wir wollten jetzt nochmal uns darüber ein bisschen unterhalten, wer denn da alles so mitmachen kann oder gewünscht ist, damit zu machen. habt ihr besondere Präferenzen, was ihr euch jetzt vorstellen würdet, wer da so zu euch kommt?
1: Also, es gibt keine besonderen Präferenzen. Es sollten Leute sein, die nett mit anderen Leuten umgehen können, die Interesse an Projekten, Musikprojekten haben, die einfach Lust auf das Projekt haben, unabhängig davon, welches Alter, welches Geschlecht und so weiter. Gerne auch unterstützen wir Leute, die vielleicht eher zu den marginalisierten Gruppen gehören und mal mitmachen wollen würden, aber sich irgendwie nicht trauen aus verschiedensten Gründen und uns dann einfach gerne ansprechen können und wir eigentlich gewillt sind, Möglichkeiten zu schaffen und auch, ja, damit die Leute einfach mitmachen können.
0: Als generationenübergreifende finde ich aber auch einen sehr interessanten Aspekt. Ich kann mich sehr gut erinnern, wie das damals in den 90er war. Vor allen Dingen in Berlin habe ich das sehr empfunden, dass da als es mit Techno wirklich so losging, wirklich das sehr generationenübergreifend war. Also da waren wirklich von minderjährigen Kids bis Leute, die meine Großeltern hätten sein können im Grunde, die da im Club getanzt haben tatsächlich. Und das hat sich ja eigentlich im Laufe der Jahre auch wieder sehr aufgespalten, auch weil die Musikgenres sich sehr voneinander irgendwie aufgesplittert haben. Irgendwie, es gibt so viele unterschiedliche Bubbles. Und auch das Alter der Leute, die in Clubs gehen, ist ja sehr, sehr jung geworden. Wenn die überhaupt noch in Clubs gehen, das ist ja auch mal so eine Frage irgendwie, ob sie das tun oder ob sie jetzt eher auf Festivals gehen. Also ich habe auch so herausgefunden in manchen Interviews, die ich hier gemacht habe, dass Clubbetreiber durchaus strugglen, weil die Leute, also gerade die jüngeren Leute nach Corona nicht mehr so viel in Clubs gegangen sind, sondern eher auf Festivals gehen im Sommer und sich ansonsten vielleicht am Main auf eine Bank setzen oder ein Späti oder so, ne? Weil Clubbing ja auch teuer ist eigentlich.
1: Es ist teuer geworden nach Corona auf jeden Fall. Also die Eintrittspreise sind ja auch deutlich gestiegen. Die Getränkepreise auch. Also da merkt man ja auch, wie sich das alles so entwickelt hat, auch wirtschaftlich. Und dass es uns schon wichtig ist. Es ist eigentlich so ein, die Donndorf ist ja schon so ein Mehrgenerationenhaus quasi. Und das wollen wir auch abbilden. Genau, also nicht nur junge Talente, sondern auch alte Talente.
0: Es ist vielleicht auch dadurch, dass die Schirn da drin ist, irgendwie gibt es da vielleicht dann auch ein ganz gutes Überschneiden.
1: Ja.
0: Spülst du auch manchmal was zu euch rein?
1: Ja, auch durch die Ausstellungen und so weiter kommen oft auch Menschen rein, die dann einfach fragen, oh, was ist das denn hier? Und sind ganz neugierig und dann erzählt man so ein bisschen und die denken, ah, okay, coole Idee. Und klar, dann sagt jemand mal, ich habe hier noch ein paar Reggae-Platten und so.
2: Aber genau so läuft es halt.
1: Ja. Aber so läuft das, okay, das gehört dazu. Und dann redet man darüber und viele haben gesagt, okay, sie kommen mal wieder. Und ja.
0: Und ihr habt aber jetzt auch vor, zum Beispiel Workshops anzubieten, ne? Also für, wir haben ja gerade hier ein bisschen geredet, während die Musik lief. Also Producing, das Stichwort viel.
2: Genau, wir haben jetzt, wir sind gerade in Planung, da suchen wir gerade noch einen Termin. Und zwar wollen wir einen Flinter-DJ-Workshop veranstalten.
0: Also auflegen auch.
2: Auflegen auch, genau. Und einen Ableton-Flinter-Workshop. Und genau, da hatten wir halt vor, dass es nicht einfach so ein Abend wird, sondern dass die einzelnen Workshops mehrere Tage gehen, dass wir dann auch mit einem richtigen Erfolg auch aus dem Ganzen rausgehen.
0: Mit einer kleinen Party am Ende oder sowas?
2: Vielleicht, ja. Also müssen wir uns noch überlegen. Aber die Idee war halt eben auch, dass wir dann das verbinden mit einem schönen Essen im vorderen Raum. Und es soll einfach irgendwie so wie so ein Wohnzimmer. Man soll sich wieder heimfühlen und soll nicht so steif sein.
0: Gibt es da ja schon Termine, wann das steigen soll, die Workshops?
2: Also geplant war, glaube ich, im Juli schon. Nur gibt es gerade ein bisschen, ich glaube, der Termin ist ein bisschen schwierig gerade oder liegt gerade nicht so.
0: Sommerferien ja, oder schlecht. So?
2: Ja, es liegt eher daran, weil ja viele Initiativen wollen halt auch Sachen machen und wir müssen uns dann da quasi dann immer ziemlich lang vorher anmelden.
0: Ach so, mit den anderen.
2: Ja, ja, genau, ja, okay, genau. Das darin liegt es gerade. Mhm. Aber das kriegen wir alles hin und wir machen das und wir haben da richtig Lust drauf. Und genau, das ist auf jeden Fall das nächste Projekt, was wir jetzt angehen wollen, ja.
0: Das findet man ja dann bestimmt auch auf eurer Webseite, ne? Also wenn die Termine
2: genau, sind. Alle Dates, alle Events, alles seht ihr dort. Und
0: wie heißt die Spirax?
2: ev.de
0: findet man das. Kann man
2: genau.
0: Gucken. Genau, da kann man auch schön die Räume sehen, wie das bei euch aussieht.
2: Auf genau, richtig.
0: Ja, ja. Das sind schöne Fotos, habe ich gesehen auf der Webseite.
2: Genau, ja.
0: Ja. Ja, wollen wir noch mal ein bisschen Musik machen?
2: Ja, sehr gerne.
0: Du hast, glaube ich, schon was aufliegen.
2: Genau, ich habe jetzt mal was dabei von din.nl. Das ist so ein IDM, Experimental, auch Ambient-Label. Und ich wollte damit irgendwie mal ein bisschen in die Ecke gehen Richtung Minimal, weil ich gerade oder in den letzten ein, zwei Jahren total... ich habe früher Minimal echt gehasst, muss ich sagen. Und
0: irgendwann dann auch. Also, aber ich fand es aber auch mal gut. Aber irgendwann war
2: ja,
0: zu viel.
2: Ich habe gerade eine Phase, wo ich es sehr, sehr mag.
0: Ah, das ist so wiederentdeckt quasi.
2: Ja, und das, die Nummer davor, die war von so einem DJ. Und die passt, finde ich, ganz gut zu der Nummer, die ich jetzt spiele, weil es auch sehr Zone Out, Stub influenced ist, werdet ihr gleich sehen. Und ja.
0: Wir sind ja sehr ambientig heute gewesen bisher. Ihr habt ja habt versprochen, ihr habt noch was auch dann machen noch ein bisschen,
1: ja, genau,
0: dann, bisschen Disco-Krach.
1: Ja, also danach wird dann, kann ich auch schon ankündigen.
0: Jetzt flotter.
1: Ja, so langsam flotter. also ich hab, das ist eine Platte von, beziehungsweise der Artist heißt, oder die Band heißt Peru, ist eigentlich so eine Band, die so eine holländische Band, die so in den 70er, 80ern so kosmische Synthesizer-Musik gemacht hat, aber dann um die 90er, Anfang 90er Wende auch so ein bisschen so Techno-Breakbeat für sich entdeckt hat. Und ich habe die Platte rausgenommen, weil es eine Dubplate ist und ich dann eine Phase hatte, Tim kennt das, wo man angefangen hat, so Musik, die nur auf CD oder so veröffentlicht wurde, sich auf Platte schneiden zu lassen.
0: Oh mein Gott, ganz exklusiv.
1: Ja, genau.
0: Also damit du sie quasi als DJ auf Vinyl spielen kannst.
1: Ja, genau, genau. Dass man, wenn man halt mit Platten auflegen möchte und es mehr mag, mit Platten aufzulegen und ja gut, und dann nochmal Musik auf Platte zu haben, das ist auch sehr, ja, für mich persönlich auch nochmal ein anderer Zugang zu Musik und so weiter. Also, genau, und das ist Peru, Prophecies LP war das und davon eine Nummer, das hören wir dann später.
0: Haben wir dann nachher, ja, genau. Also ich sag's auch nochmal, wir schreiben ja hier schon fleißig die Playliste mit und ihr könnt das dann auch alles nochmal nachlesen. Die wird dann auch veröffentlicht, zeitnah auf der Webseite von Radio X findet ihr das dann immer unter www.radiox.de unter Playlisten. Wir schreiben fleißig mit. Okay, dann fahren Sie die Musik ab. Ich fahre die Mikros runter und gleich kommt's.

0: Wir sind zurück im Disco-Krach Infoblog. Hier zu Gast immer noch Tim und Alex von Spirax e.V. Wir sind ja schon fast durch. Die Zeit ist auch wieder geflogen. Wir haben jetzt irgendwie, wir haben noch ein Viertelstündchen. Und jetzt würde mich aber doch noch mal interessieren, wie ihr eigentlich zum Auflegen gekommen seid. Was hat euch denn bewogen? Ihr habt ja beide, glaube ich, auch mit Vinyl schon. Ihr seid auch klassische Vinyl-DJs, als ihr angefangen habt, oder?
1: Ja.
0: Wie kam es denn? Erzählt. Vielleicht magst du anfangen, Tim?
1: Ja, ich fange an. Also ich habe tatsächlich nicht mit Vinyl angefangen, sondern digital.
0: Controller.
1: Oder? Controller, wie heißt es? Traktor.
0: Ah, ja.
1: Quasi. Weil dadurch kam ich auch dann zum Auflegen, weil mein Vater hat tatsächlich früher, also nicht aufgelegt, also ja schon aufgelegt, aber halt für sich. Und er hat immer früher um die Autofahrt in den Urlaub zu überbrücken.
0: Tapes gemacht.
1: Also nicht Tapes, sondern CDs.
0: Ja.
1: Also CDs gebrannt dann und hat dann quasi, keine Ahnung, wenn es dann nach Österreich, nach Elmau in Skiurlaub ging, hat er dann den Elmau in the Mix genannt und der ging dann halt auch genau 5 Stunden so lang, wie man da einen Tim braucht. So.
0: Sehr gut.
1: Ja, und dadurch bin ich da irgendwie in Kontakt gekommen.
0: Also der hatte das Equipment quasi dann auch zu Hause und du konntest damit auch so einsteigen und üben.
1: Genau,
0: damit.
1: Genau.
0: Ja, super,
1: also der hat mir das dann quasi, weil er dann gemerkt hat, ey, der Tim, der hat da so Spaß dran, hat er dann, während er das nicht genutzt hat, konnte ich es halt nutzen.
0: Mhm,
1: und
0: super.
1: Dann, ja, so ging das. So
0: wie alt
1: das
0: warst
1: dann.
0: Du da?
1: Boah, da war ich schon so 13, 14, 15.
0: Mhm.
1: Ja.
0: Mhm. Und wie war das? Wie bist du denn zum ersten Mal? Irgendwann ist ja dann doch das erste Mal, wenn man dann so, man macht ja so zu Hause rum, ist dann so klassisch Bedroom-DJ. Und irgendwann will man doch dann aber vielleicht auch raus aus dem Bedroom und im Club oder in der Bar.
1: Ja,
0: oder?
1: Das ist dann irgendwie alles so.
0: Kannst du dich noch an deinen ersten Club-Gig erinnern?
1: Oh, erster Club-Gig. Das waren eher so selbstorganisierte Partys.
0: Ah, ja.
1: Damals, ich komme aus der Nähe von Hanau aus Gelnhausen.
0: Mhm.
1: Und dort hatte ich halt so eine Freundesgruppe von 3-4 Leuten, die habe ich in der Schule kennengelernt.
0: Aber so Teenie-Alter dann.
1: Genau, oder? Ja. Und mit denen habe ich dann halt irgendwie im Wald oder so eigene Partys gemacht. Eher so Sachen halt, ja. Und so kam das dann und es war dann immer halt. Ist ja auch nicht so weit weg von Frankfurt. Und wir sind dann halt immer nach Frankfurt in Plattenläden gefahren. Das war immer total aufregend für uns. Und da waren wir im Gosu, im Tech-Teil.
0: Mhm.
1: Und sind dann mit den Platten halt wieder nach Hause. Und so hat man dann irgendwie dann halt auch Leute kennengelernt in den Plattenläden. Und dadurch konnten wir dann das erste Mal irgendwie, wurden wir eingeladen, für eine Gosu-Reihe mal so einen Podcast zu machen. Und so kam das dann irgendwie nach und nach, ja.
0: Und Alex, bei dir? Wie kam es bei dir? Wie hast du angefangen?
2: Ja, genau, also ich habe eher ein bisschen später, eigentlich war ich so Bedroom-Producer, habe so mit Ableton rumgespielt und
0: also übers Musikmachen sozusagen?
2: Genau, übers selber Musik machen. Und dann habe ich irgendwann mich angefangen, für elektronische Musik zu interessieren und habe dann erstmal so mit Ableton aufgelegt. So.
0: Ach, damit kann man auch auflegen?
2: Damit kann man auch auflegen, ganz einfach. Aber ich habe dann schnell Leute in Rödelheim kennengelernt, die mit Platten aufgelegt haben und so war ich dann eigentlich immer da und wir haben, oder sie haben es mir gezeigt und ich konnte mich da ausprobieren und wir haben relativ schnell aber auch dann Gigs bekommen, weil wir so eine kleine Crew gegründet haben, Floppy Disk Records damals. Und da haben wir auf einmal, konnten wir alle im Silbergold spielen, obwohl ich das eigentlich, da hat die Hand noch gezittert beim Auflegen. Aber genau, eigentlich relativ schnell dann auch dazu gekommen.
0: Mhm. Und wie alt warst du da, als du angefangen hast?
2: Boah, da war ich schon Mitte 20, 24, 25. Genau, also eher spät dazu gekommen, aber dann relativ oft und viel gemacht. Und als ich dann, genau, mein damaliger Mitbewohner, der Lars Kralbecker,
0: Von dem du die Radiosendung hier geerbt hattest.
2: Ja. Genau, der hat mir dann seine Plattenspieler gegeben.
0: Ah, oh, super, ja, das ist natürlich.
2: Konnte ich zu Hause in meiner Bude gegenüber von Roman Flügel konnte ich dann üben.
0: Ja, du hast vorhin erzählt, dass du in der Elbestraße gewohnt.
2: Ja, genau.
0: Ja. Und Roman Flügel in die Bude schauen.
2: Ja.
0: Ja, genau. Fein. Ja, und der Rest ist Geschichte sozusagen.
2: Ja, und dann auch viele mit Silbergold gespielt, auch mal im Tanzhaus West und so und auf so Off-Locations. Ja.
0: Und cool. Produced du auch, Tim?
1: Nee, gar nicht.
0: gar nicht.
1: Also irgendwie hat es mich nie da hingezogen. Ich habe es mal probiert, aber dann war es eher so, komm, ich... Also es muss ja auch irgendwie aus dem eigenen Willen und irgendwie muss es ja auch... Ja,
0: man braucht eine Inspiration.
1: Ja, also, irgendwie, ich weiß nicht. Es hat mich nie irgendwie so gereizt bisher. Was auch irgendwie, aber... Ich habe gerade eher so...
0: Na, wenn ihr den nächsten Ableton-Workshop macht,
1: dann mache ich mit.
0: Aber das ist ja Flinter-Workshop.
1: Ja,
0: ah.
1: Ja, stimmt. Nee.
0: Und Alex, du, produzierst du noch? Machst du noch?
2: Ja, so jetzt gerade schon länger nicht mehr. Also ich war so jemand, der einfach so... Eher für mich. Ich habe jetzt nie was richtig rausgebracht. Ich habe so viele Sachen immer gemacht. Leider jetzt nie so, dass es so gut... Also meiner Meinung nach so gut war, dass es veröffentlicht werden könnte. Aber ja, für mich selber habe ich... angefangen in Bands spielen, dann irgendwann für mich selber mit Ableton, also eigentlich so mit 14, 15 schon angefangen Musik zu machen, ja, aber stress mich da nicht, vielleicht kommt es mir bald mal wieder und
0: genau, man braucht ja die Muße dafür, man muss das wollen, wie du ja, sagst, genau. man muss Bock drauf haben, man muss es wollen, muss vielleicht einfach auch eine Idee haben oder so. Bei mir kamen manchmal einfach so Ideen, also nicht, dass ich viel gemacht hätte, aber durchs Auflegen, weil ich dann gedacht habe, oh, ich hätte jetzt gerne genau diesen Sound, sowas in der Art, aber das habe ich gerade nicht, also muss ich vielleicht selber machen, so.
2: Genau.
0: Also dass man übers Auflegen halt auch schon so Ideen kriegt. Ne?
2: Ja, und das bedingt sich dann ja auch so ein bisschen gegenseitig, dann legt man auf und hat Lust auch, Ideen für eigene Tracks und dann sucht man aber auch wieder Tracks, die so ähnlich sind und so. Das, genau.
0: Haben wir denn jetzt, um nochmal ganz kurz auf den Spirax e.V. zurückzukommen, hier kurz vor Schluss, wir müssen ja fast schon gleich uns verabschieden, jetzt Veranstaltungen, die man bei euch noch besuchen kann. Also du hast jetzt gerade die Workshops, ne? Ihr habt die Ableton- und DJ-Workshops, aber für Flinter-Frauen, ne?
1: Genau, also, richtig. Genau.
0: Und gibt es sonst noch was, was bei euch demnächst stattfindet?
1: Also wir veranstalten jede 2 Monate einen Barabend.
0: Ah.
1: Und dieser Barabend, der ist so gemacht, dass wir quasi, wir haben ja mitten im Raum haben wir ja unsere Plattenregale und die kann man zur Seite schieben und dort wird dann quasi eine Tanzfläche kreiert und dann wird quasi im Raum aufgelegt, die Musik wird mit einem Kabel in den vorderen Raum auch übertragen, sodass quasi in dem großen Raum wie so ein Chill-Floor ist und bei uns im Raum kann man dann auch tanzen und dort legt dann halt auch die Person auf.
0: Und habt ihr schon den Termin für das nächste Event, wenn das stattfindet? Weil du sagst, alle 2 Monate, das könnte jetzt alles sein.
1: Von jetzt an. Ja, das stimmt. Nächsten Monat.
0: Also Juli.
1: Genau, Juli ist das nächste Mal. Genau. Und was haben wir noch?
0: Aber habt ihr ein Datum? Oder?
2: Achso. Ich hab's gerade nicht. Kann man aber auch auf Insta dann einfach
1: folgen. Ja, das findet man, ich habe es gerade auch nicht parat, sorry.
0: Gut, aber das kann man ja, das steht dann wahrscheinlich auch auf eurer Webseite.
2: Und auf Instagram kann man es ja auch folgen.
0: Genau,
2: und
0: man kann euch auch auf Instagram folgen. Wie heißt ihr da? Wahrscheinlich auch Spirax
2: e.V. Spirax e.V., genau.
0: Ja, also man kann euch finden, dann sieht man eure Veranstaltungen und man sieht auch den Raum und man kann sich informieren, wie man bei euch auch Mitglied werden kann. Das steht ja auch alles auf der Webseite.
2: Genau.
0: Und was man dafür dann alles bekommt, wenn man da Mitglied ist. Also ist ja für eine Fördermitgliedschaft sozusagen. Wobei, ihr sagt es ja auch, man kann auch einfach so Solidaritätsmitglied werden, das dann nichts kostet. Ne?
2: Genau, das kann man auch machen. Und
0: einfach dann da rumhängen und vorbeikommen und Musik hören
2: und
0: vielleicht auch das eine oder andere mitnehmen.
2: Richtig, und auch nochmal ein bisschen mit der Dondorf sich beschäftigen und auch nochmal die Leute, die quasi das Ganze ermöglicht haben und besetzt haben, dass man die auch nochmal unterstützen kann, weil die auch gerade mit Verfahren noch zu tun haben. Und
0: ja, da muss auch noch so, da gab es auch Soli-Veranstaltungen noch,
2: genau,
0: für Gerichtskosten und solche Sachen.
2: Genau, es gab jetzt eine Soli-Party, die ganz gut, glaube ich, ganz gut lief. Und
0: war das die Party im Kotz letztens?
2: Genau. Und da gibt es viele Sachen, über die man sich da informieren kann, auch was in Frankfurt so passiert, kulturell.
0: Ja, sehr schön. Ja, dann würde ich sagen, erstmal vielen Dank, dass ihr da wart. Das war sehr aufschlussreich und interessant.
2: Danke für die Einladung.
0: Ja, sehr gerne.
1: Ich wollte noch eine Sache sagen.
0: Ja, natürlich.
1: Jede 2 Wochen gibt es bei uns auch eine Listening-Session. Das heißt, während den Öffnungszeiten kann man vorbeikommen und dieses Set von der Person, die dort auflegt, wird 2 Stunden auch aufgenommen und per Video auch zusätzlich und das wird dann auf YouTube hochgeladen.
0: Ach,
1: das wollte ich noch sagen.
0: Habt ihr auch einen YouTube-Channel?
1: Ja, wir haben einen YouTube-Channel, genau.
0: Wie heißt der? Spirax TV.
1: Spirax Live heißt der.
0: Ah.
1: Genau.
0: Also, oh, den muss ich mir gleich mal anschauen.
1: Ja,
0: ja, genau. Ja, ja, gut, dass du das noch gesagt hast.
1: Ja, ja, das wollte ich nur sagen, genau.
0: Sehr gut, okay. Also, ihr wisst, wo ihr Spirex e.V. findet, wenn ihr euch informieren wollt. Und ich würde sagen, ja, dann verabschiede ich mich jetzt von euch oder wir uns voneinander, Alex und Tim. Vielen Dank, dass ihr da wart. Und wir hören jetzt vielleicht nochmal, da liegt ja noch Musik, wir gehen da mit Musik raus. Magst du dazu noch was sagen? Ist da was noch erwähnenswert, was wir jetzt noch als letztes hören?
1: Ich habe jetzt einfach noch eine Platte ausgesucht, die ich halt, um euch zu zeigen auch, was man alles bei uns findet, die habe ich dort halt gefunden. Mhm. Und die ist von einem relativ bekannten Label vielleicht, Force Inc.
0: Oh ja,
1: und richtig. Und die Nummer wurde produziert von Twerk und das ist eine Doppel-LP. Und genau, da wollte ich euch einfach nur mal zeigen, was man bei uns vielleicht finden könnte. Ja,
0: ja, super. Und wie gesagt, die Playlist zu dieser Sendung könnt ihr dann auch nachlesen. Dann sagen wir tschüss. Ihr auch.
1: Tschüss. Tschüss, vielen Dank.
0: Und dann geht's nochmal mit Musik weiter. Tschüss, und das war Disco Krach mit Hirsch.

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0: Einen wunderschönen guten Tag, liebe Zuhörerinnen und Zuhörer, und willkommen zu einer neuen Ausgabe von Dr. Pongs Praxis. Dem besten, dem schönsten und dem interessantesten Videogame-Radiomagazin hier auf Radio X. Ich würde auch sagen in Frankfurt generell und auch in Deutschland. Wir begrüßen euch zu einer neuen Ausgabe, und zwar zur Juni-Ausgabe unserer Sendung. Es hat sich viel getan. Wir haben wieder einiges zu berichten. Aber zunächst mal stellen wir uns vor. Heute im Studio ist Christoph
1: und Julius.
0: Und wir beide haben ein buntes Potpourri an Themen am Start. Und dazu kommt am Ende der Sendung übrigens wieder ein Klassiker des Monats. Auch dieses Mal von Horst, aber was das sein wird, wird natürlich vorab nicht verraten. Ja, wir können ja mal kurz abreißen, worüber wir in den nächsten 2 Stunden berichten werden. Einmal, wie in der letzten Sendung angekündigt, werden wir über Neuigkeiten unserer Tomodachi Live-Insel berichten. Das Spiel an sich hatten wir letzte Sendung schon getestet. Tomodachi Live, eine Lebenssimulation für die Nintendo Switch, beziehungsweise auch für die Nintendo Switch 2. Da kann man relativ viel machen, und wir haben einige neue Bewohner auf unserer Insel, und ja, darüber werden wir etwas reden, wer das vielleicht ist und wie die Leute miteinander interagieren. Jetzt nach 4 weiteren Wochen, es hat sich einiges getan, so viel kann man vorwegnehmen. Dann haben wir ein WM-Fußballspiel ohne offizielle WM-Lizenz getestet. Nämlich den jetzt plötzlich neu erschienenen Modus, den hast du dir genauer angeschaut, bei EA Sports FC 26.
1: Genau, der heißt The World's Game. Das, ja, der Fußball wird ja auch oft als das Spiel, als The World's Game bezeichnet. Daher vielleicht der Name ganz passend, mehr dazu später.
0: Dann haben wir noch einen Ausblick auf kommende Spiele. Wir waren zu einem Hands-on-Preview bei Nintendo eingeladen, sehr kurzfristig. Wir bedanken uns an der Stelle nochmal und konnten uns das kommende Star Fox anschauen. Ein großer Titel. Echt eine Überraschung, dass das so jetzt kommt für die Switch 2. Und dann Rhythm Paradise Groove, auch ein Klassiker. Das erste Mal erschienen vor 20 Jahren und jetzt neu auch auf der Nintendo Switch 2. Ein Rhythmus- oder Takt-Game. Worum es da genauer geht, werden wir dann auch später nochmal berichten. Und dann haben wir noch einen genaueren Bericht oder nochmal einen abschließenden Bericht nach unserer Preview in der letzten Sendung über Yoshi und das mysteriöse Buch. Ja, das hast du dir nochmal genauer angeschaut, das Game, und auch das werden wir uns dann vornehmen. Wir machen jetzt einen kleinen Moment Musik und dann kommen wir zu unserem ersten Thema. Und wer übrigens Lob oder Anregungen oder Fragen hat, erreicht uns gerne unter der E-Mail-Adresse drpongspraxis. Nee, wie war das nochmal?
1: Redaktion@drpong.de.
0: drpong.de, so ist es richtig.

0: Eingeweihte sicherlich schon an der Musik erkennen konnten, befinden wir uns wieder auf unserer Insel im Game Tomodachi Live, wo Träume wahr werden. Wir hatten letztes Mal schon etwas darüber berichtet, über unsere Insel und auch gesagt, dass wir die soziale Interaktion nochmal etwas weiter verfolgen werden. Es handelt sich hier bei dem Spiel Tomodachi Live um eine Lebenssimulation und wir haben mittlerweile 14, 15, 16 Bewohner auf unserer Insel. Tendenz steigend, also wir werden in Zukunft auch nochmal wieder uns die Sache genau anschauen. Einmal Julius sind wir beide dort, dann der Herr Dr. Pong wohnt auch dort. Dann haben wir aus unserem Freundeskreis ein paar Leute auf die Insel transportiert. Das alles übrigens immer in Form von sogenannten Mies, also kleinen Avataren, die man in einem Editor eben so erstellen kann, dass sie comichaft, wenn man denn möchte, Personen aus dem echten Leben entsprechend ähnlich sehen. So haben wir dann zum Beispiel auch noch einen Bud Spencer bei uns rumlaufen oder die Wirtin eines unseres Lieblings-italienischen Restaurants in Frankfurt, die Rosi, haben wir auch am Start. Vielleicht kennt sie da draußen jemand. Und ja, noch einige Leute mehr. Und was man sagen kann, jeder neue Bewohner bekommt ein kleines Häuschen, in dem er wohnt. Und die müssen dann irgendwie ab und zu mal was zu essen bekommen, die Leute, sonst beschweren sie sich. Und was spannend zu sehen ist, auch wenn man gar nicht so viel macht, kommunizieren die Leute plötzlich untereinander und haben miteinander zu tun und verstehen sich gut und dann kommen dann plötzlich mehrere Fragen auf. Zum Beispiel, Julius, du hast mich schon mal gefragt, ob du irgendwie bei, ich glaube, Dr. Pong einziehen könntest, weil ihr seid irgendwie miteinander befreundet.
1: Das, ja.
0: Ja. Oder zum Beispiel mein Avatar, der auch mit Dr. Pong befreundet ist, wie sich so gehört. Ich meine, das ist hier eine abstrakte Figur. Ist gut mit Dr. Pong befreundet. Die beiden haben viel miteinander zu tun, aber mir ist aufgefallen, ich musste in dem letzten Monat zwischen den beiden öfter mal Streit schlichten. Weil die hängen viel zusammen ab, aber streiten sich echt andauernd. Es ist eine spannende Angelegenheit. Und so, so passieren die Dinge. Und ja, andere Leute lernen sich kennen. Zum Beispiel unser Freund Hit hat mit einer imaginären Brigitte plötzlich ein Techtelmechtel begonnen und dann stellen sich dann so Fragen, wie sollen wir zusammenziehen oder wollen wir heiraten oder ähnliches. Also es kann gut sein, dass wir auf unserer Insel in den nächsten Wochen noch die ein oder andere Hochzeit sehen. Ich hoffe keine Scheidung.
1: Nö, das, aber dem kann man, glaube ich, auch ein wenig entgegenwirken als
0: Majestät.
1: Majestät.
0: Ja, also wie gesagt, das beschäftigt einen ganz schön, man kann wirklich viel machen, es tauchen immer mehr kleine Minigames auf, also wir werden dann unterwegs mal von Inselbewohnern, also wir als quasi Gamer angesprochen, ob wir nicht Lust hätten, mal eine Partie Kegeln zu spielen oder Umrisse raten oder verschiedene andere Dinge und ja, so entwickelt sich die Insel immer weiter und es ist ganz spannend. Und wenn ich jetzt hier gerade mal das Programm geöffnet habe, sehe ich, es gibt ein paar Leute mit Problemen. Eine Person ist etwas traurig, da müssen wir wahrscheinlich eingreifen, eine andere etwas sauer. Unser Freund Mario hat irgendwas, ja, da gucke ich gleich mal nach. Ich gehe mal zu Mario nach Hause und frage ihn mal, was er denn hat. Ja, und er meint, wir hätten uns in der letzten Zeit kaum unterhalten. Und er hat jetzt den Punkt, dass er sein Problem ist, dass ihm seine Kleidung auf Dauer zu langweilig wird und er möchte gerne Accessoires haben. Und dann können wir uns halt eben irgendwas aussuchen und wir müssen hoffen, dass ihm das gefällt, was wir ihm eben entsprechend dann zur Verfügung stellen und irgendwie im Kleidungsshop kaufen.
1: Und da stellt ja auch so ein bisschen eins der Kernelemente von Tomodachi Life dar. Man kann ja im Prinzip die Mies sehr viel von sich alleine machen lassen. Also zum Beispiel über die Insel umherwandern und eben mit den anderen interagieren. Aber sie haben eben immer mal wieder bestimmte Wünsche, die dann auch erfüllt werden sollten.
0: Das ist richtig. Und auch zum Beispiel das Haus oder die Wohnung, in der sie sich befinden, irgendwie manchmal gefallen die Möbel nicht, da müssen wir eingreifen und so weiter. Es ist eine sehr charmante Angelegenheit. Und wir halten euch auf dem Laufenden, weil es passieren wirklich irrwitzige Dinge. Es ist witzig, wenn man da unterwegs ist. Einer hat Schluck auf, ein anderer braucht vielleicht etwas Zuspruch. Das macht Spaß. Und wie gesagt, wir sind am Fortentwickeln. Und ich denke, dass wir im nächsten Monat noch ein paar Mitglieder unserer Redaktion mit auf die Insel holen. Wir sind im Moment eben nur 3 aus unserer Redaktion. Aber ich kann mir vorstellen, dass in der nächsten Sendung Horst und Phil mindestens auch noch mit auf der Insel umherwandern. Mal gucken, was wir ihnen dann so anziehen werden. Wenn jemand eine Idee hat, wer noch auf unserer Insel einziehen sollte, vielleicht als prominente Gestalt, wie gesagt, ein Bud Spencer haben wir schon, kann uns gerne auch eine E-Mail schicken an die Adresse redaktion@drpong.de und mal gucken, ob wir das eingebaut bekommen und geben dann in der nächsten Sendung Rückmeldung. Ja, so viel zu den Neuigkeiten von unserer Insel. Und wir schauen mal, was noch weiter in Zukunft so passiert.

0: toll, dieses Ding.
1: Musico. Nein, ciao.

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1: So, kommen wir zu unserem nächsten Thema. Seit ein paar Tagen läuft ja die Fußball-Weltmeisterschaft.
2: In den USA, Mexiko und Kanada.
1: Ganz genau. Und in den vergangenen Jahren, und dieses Jahr ist es auch so, dazu komme ich gleich, gab es in den gängigen Fußballspielen, früher waren es ja noch zwei mit FIFA und Pro Evolution Soccer, heute ist es eigentlich nur noch FIFA, das jetzt aber auch nicht mehr so heißt, gab es immer einen, passend dazu, einen WM-Modus. Mhm. Das heißt, es gab alle teilnehmenden Nationen mit ihren aktuellen Spielern und Trikots und eben auch die Stadien des jeweiligen Gastgeberlandes.
2: Dazu kann man sagen, die Präsentation war auch wie bei der WM, zum Beispiel die Logos waren ähnlich wie bei der Fernsehübertragung, die Nationalhymnen und so weiter.
1: Ganz genau.
2: Also es sah etwas so aus, als würde man WM-Spiele eben im Fernsehen schauen, nur konnte man dann selber zum Beispiel dann eben mit dem aktuellen FIFA-Game die WM-Spiele spielen. Aber das ist dieses Jahr nicht mehr so.
1: Richtig, denn seit ein paar Jahren schon heißt ja die FIFA-Spielereihe von EA Sports nicht mehr FIFA, sondern EA Sports FC. Da ist die Lizenz für den Namen FIFA, also das FIFA ist der große Fußball-Weltverband. Mhm. Gibt es die Lizenz nicht mehr für den Namen. Dementsprechend gibt es jetzt auch keine FIFA-Weltmeisterschaft mehr, denn die große WM wird ja von der FIFA veranstaltet.
2: Ja.
1: Das hat EA aber nicht daran gehindert, in EA Sports FC trotzdem eine Art WM-Modus einzuführen, der halt nur nicht mehr so heißen darf, sondern er heißt jetzt The World's Game. Wenn wir dieses World's Game, diesen Modus aber starten,

0: geupdatet hinzugefügt. Das ist eine ganz feine Angelegenheit.
1: Ja. Und es ist so, dass von fast allen Mannschaften die echten Spieler und Trikots vorhanden sind. Bei einigen Mannschaften haben wir zwar die echten Spieler, aber vielleicht keine Lizenz für die richtigen Trikots. Also beispielsweise Japan hat dann einfach nur standardmäßig, wie man es vielleicht auch ein bisschen aus Pro Evolution Soccer noch kennt von früher, wenn da die Lizenz nicht da war, standardmäßig blaue Trikots.
0: Die nicht immer hässlicher sein müssen als die Originaltrikots.
1: Aber bei ein, zwei Nationen fehlt auch die Lizenz für die Spieler und die haben dann eben auch Fantasiemodelle mit Fantasiespielernamen, die ungefähr aus dem Land so stammen könnten, aber es sind eben nicht die echten Spieler, das sei dazu gesagt. Also beispielsweise sind aber, fairerweise sind es jetzt nicht die größten Fußballnationen. Mhm. Also ist mir schon aufgefallen bei Algerien und Curaçao.
0: Gut. Das wird für Leute aus Algerien, Curaçao nicht so gut sein, aber so für uns hier wird es zu verschmerzen sein, denke ich.
1: Genau. Also auch die deutsche Nationalmannschaft ist da natürlich vorhanden.
0: Was man noch sagen kann, ist, dass das Spiel selbst sich natürlich nicht geändert hat.
1: Nein, es ist nur ein neuer Modus oder ein neuer Spielmodus. Das Gameplay ist immer noch das gleiche.
0: Ja, und was man dazu sagen muss, ist, dass das wirklich jetzt auch erstaunlich ist, denn man hatte wirklich die letzten, ich möchte schon sagen Jahrzehnte von EA Sports eigentlich immer ein offizielles Spiel, auch zur WM, manchmal als Update und zusätzlicher kostenfreier Modus, zum Beispiel aber auch so um die 2000er bis 2010er gab es auch immer einzelne Games nur für die WM, die man kaufen konnte. Das ist dieses Jahr schon etwas besonders, dass man auf der PlayStation, der Xbox und auf dem PC nicht wirklich mehr ein offizielles Fußballgame zur WM hat.
1: Und die FIFA hatte ja schon vor Jahren angekündigt, seit der Trennung von EA Sports, dass trotzdem wieder ein neues Fußballspiel unter dem Namen FIFA erscheinen soll. Da ist aber seit Jahren auch nichts weiter passiert in die Richtung.
0: Ja, das kann man so sagen. Deswegen ist tatsächlich diese Woche ein offizielles Fußballgame zur WM erschienen. Und zwar auf Netflix Games. Also wer Netflix hat und dieses Netflix-Abo, kann ein Casual-Game auf der TV-App quasi spielen, das dann mit dem Smartphone gesteuert wird. Das ist aber dann kein so cooles Fußballgame, wie man es dann von Pro Evo oder von FIFA her kannte. Und ist eben nicht auf den Konsolen erhältlich, sondern nur etwas für Leute, die eben etwas anspruchsloser mit einem Netflix-Abo etwas zocken wollen. Aber so für die richtigen Gamer, die auch gerne richtig Fußball zocken, ist tatsächlich nichts dabei.
1: Ja.
0: Traurig, aber wahr. Was man sagen muss, wir kennen ja von Sega, gibt noch den Football Manager.
1: Ja.
0: Wird von Sega publiziert. Der hat tatsächlich auch noch einen offiziellen WM-Modus erhalten.
1: Immerhin.
0: Ja. Und das heißt, fußballmäßig, was offizielle Games angeht, ist diese WM wirklich schwach ausgestattet.
1: Ich muss aber dazu sagen, der Modus, über den wir gerade berichtet hatten, ist trotzdem spaßig.
0: Ja, wir haben ihn uns beide schon angeschaut. Er ist besonders, der sieht cool aus. Und wenn man über die ganz offizielle Präsentation, wie zum Beispiel die Senderlogos oder diese FIFA-Logos hinwegsehen kann, hat man einen vergleichbaren Spaß.
1: Ja.
0: Aber ich habe mir mal die Mühe gemacht und habe geschaut. Also das erste offizielle Fußball-Videogame zu einer WM kam zur WM 86 in Mexiko raus. Und wurde dann eben entsprechend auf verschiedenen Homecomputern wie dem C64 und so weiter, war das spielbar. Und das haben wir eben heute so in der Form nicht mehr. Sondern
1: wieder
0: wir
1: in Mexiko passenderweise.
0: Stimmt. Und 40 Jahre später hat man nur was für Leute, die ein Netflix-Abo haben. Es ist schade und wir hoffen, dass sich das vielleicht in Zukunft wieder ändern mag. Aber die Wege der FIFA sind unergründlich.
1: So ist es.
0: Ja, deswegen wollten wir nochmal alle darauf aufmerksam machen, die EA Sports FC 26 haben. Schaut nochmal hin. Es gibt einen The World's Game Modus, der im Grunde dem alten WM-Modus entspricht und

0: entsprechend viel Spaß macht. Und wenn jemand nur Lust hat, die WM zu spielen und hat eben eine PlayStation oder eine Xbox und mag das gute Fußballspiel, dann bitte einen Blick auf EA Sports FC werfen, weil dort hat man zumindest unserer Ansicht nach das derzeit beste Fußballspiel mit einem ansprechenden Modus mit den Nationalmannschaften.
1: Jawohl, stimme ich dir zu.
0: Ja, ja, so viel dazu und wer dazu noch Fragen hat, kann uns gerne eine E-Mail schreiben. Die Adresse haben wir schon durchgegeben und wir machen eine kleine Musikpause und hören uns danach mit dem nächsten Test wieder.

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1: Da sind wir wieder. Und bevor wir mit Dr. Punks Hausbesuch loslegen, ist uns aufgefallen, wir wollen noch die Hard Facts zu unserem vorherigen Test oder unserer vorherigen Besprechung anfügen. Da ging es um den FIFA Sports FC 2026, ist im Grunde für alle Konsolen und Plattformen in der Breite zu haben. Also wer eine Switch hat oder eine PlayStation oder eine Xbox, kann das ohne weiteres spielen. Da das Spiel jetzt auch schon etwas älter ist, der Nachfolger steht schon in den Startblöcken für Herbst, kann das Spiel relativ günstig erwerben, vielleicht für um die 30 Euro. Und da es sich um ein wirkliches Fußballspiel handelt, ist uns die USK, also die Altersbeschränkung an der Stelle relativ egal, weil das ist ein Sport, den man in jedem Alter spielen
0: kann. Die ist auch bei null.
1: Ja, exakt das. Also selbst wenn sie höher wäre, würde ich sagen, alle, die einen Controller halten können und Bock haben auf Fußball, dürfen das auch spielen, weil es ist ein reines Sportspiel ohne andere Aspekte. So, und jetzt kommen wir zu einem besonderen Test. Wir hatten nämlich wieder einen Hausbesuch. Dr. Pongs Hausbesuch bei Nintendo. Wir waren eingeladen bei Nintendo of Europe hier in Frankfurt, Niederrad. Vielen Dank nochmal allen Beteiligten, Harald, Gregor und Vicky, für die Einladung. Und wir hatten die Möglichkeit, uns zwei Spiele anzuschauen, die in nächster Zeit herauskommen werden. Nämlich einmal das neue Star Fox und dann noch das kommende Rhythm Paradise Groove. Ich denke, wir fangen mit dem großen Titel mit Star Fox an,
0: ja,
1: oder?
0: Gerne.
1: Ja, Star Fox. Wer sich etwas für Games interessiert, hat sicherlich schon mitbekommen, etwas um den Hype um das neue Star Fox Game. Fans von Nintendo warten schon lange auf einen neuen Titel dieser Serie. Es handelt sich hier um einen Weltraumshooter. Bei Star Fox spielt man den Protagonisten Fox McCloud, der übrigens auch aussieht wie ein Fox, also wie ein Fuchs. Und wir steuern einen Weltraumjäger und können mit diesem eben bestimmte Bewegungen ausführen, haben in der Mitte des Bildschirms oder nochmal quasi eine Zieleinheit und müssen dann eben verschiedene Aufgaben erfüllen, Gegner aus dem Weg räumen und so weiter. Und es handelt sich bei dem kommenden Star Fox um ein Remake des legendären und wahrscheinlich besten Titels der gesamten Star Fox Serie, nämlich von The Lilith Wars, seinerzeit erschienen auf dem Nintendo 64, auf dem N64. Und das Gameplay ist weitgehend gleich geblieben wie damals. Das heißt, es handelt sich eher um ein Spiel, das eben sehr stringent läuft. Man fliegt im Story-Modus nicht frei durch den Weltraum, sondern wird eben geführt wie bei einem Railgun-Shooter oder wie bei einem anderen Shoot'em-up und hat aber die Möglichkeit, mit dem Jäger sich auf dem Bildschirm frei zu bewegen und etwas schneller oder auch langsamer zu fliegen. Und muss dann eben durch Kapriolen, wie zum Beispiel den berühmten Seitenstand oder Rolle rechts und links und ähnliches, versuchen, Schüssen der Gegner auszuweichen und dann eben verschiedene Missionen durchführen. Ältere Gamer werden wahrscheinlich sich noch erinnern an Fox und seine Kollegen Falco und Co., die eben dann auch aussehen wie ein Hase, ein Falke oder ein Frosch, die dann eben jeweils in Teams in ihren Raumschiffen sitzen. Und ja, am Ende müssen wir, wie in allen wichtigen Videogames, die Welt vor dem Bösen retten. Und hier ist es eben genauso. Und ja, wir haben diverse Modi ausprobieren können. Einmal haben wir so den Hauptmodus gespielt.
0: Den Story-Modus quasi.
1: Ja, genau. In verschiedenen Gebieten. Also wir waren einmal im Weltraum unterwegs, dann waren wir auf einem Planeten erst über Wasser und mussten dann in einer Arena einen riesigen Roboter erledigen und hatten eben später auch verschiedene verschiedene Aufgaben zu erfüllen. Auch auf einem Eisplaneten gab es was zu tun. Und ich muss sagen, die Grafik ist richtig super geworden. Ja, ich meine, wir haben es hier auf der Switch 2 mit einem Handheld zu tun, der eben vielleicht nicht die Power hat von den ganz großen Konsolen wie von einer Xbox Series X oder einer PlayStation 5 Pro. Aber es sieht wirklich für meinen Geschmack fantastisch aus und es steuert sich mit echt flüssigen 60 Bildern pro Sekunde und in der Dockingstation mit 4K und in der Handheld-Version mit Full HD wirklich echt fluffig, so wie wir es sehen konnten. Hat wirklich ein schönes, also es ist ein klassisches Gameplay, das muss man sagen, aber ich finde, das ist nicht immer ein Problem. Ganz im Gegenteil, ich finde das sogar angenehm an bestimmten Stellen, wenn man alte Spielkonzepte eben auf neue Hardware entsprechend anpasst, so wie wir hier das eben mit Star Fox haben. Und was soll man sagen? Also wir hatten wirklich, wir haben eine gute Stunde, glaube ich, Star Fox gespielt.
0: Ja.
1: Und wie gesagt, den Story-Modus kann man sich übrigens, wenn man eine Nintendo Switch 2 hat, in einem kleinen Ausschnitt auch jetzt in einer Demo anschauen, die aktuell umsonst im Nintendo eStore zum Download zur Verfügung steht. Also das würde ich allen empfehlen, die sich für das Game interessieren, das einfach mal auszuprobieren. Da, das ist schon, das macht schon wirklich Laune und ist wirklich ein schönes, klassisches Weltraum-Shooting-Gameplay. Würde sagen, erster Güte. Was man hier noch dazu sagen kann, ist, dass allerdings die Anpassung an die neue Hardware sehr gut gelungen ist. Die Steuerung mit dem Pro-Controller oder auch hier mit den normalen Joy-Cons der Nintendo Switch funktioniert aus meiner Sicht sehr, sehr, sehr gut. Das Anvisieren funktioniert sehr gut, das Werfen von Bomben funktioniert sehr gut. Also so alles, was man bei einem Shooter braucht, funktioniert klasse. Die Story ist super, nochmal perfekt aufgearbeitet. Und für Leute, die eben einen solchen Shooter gerne lieber mit einer Maus an ihrem PC spielen, sei gesagt, dass man das bei der Nintendo Switch auch sehr gut kann, denn die Controller besitzen einen sogenannten Mausmodus. Das heißt, man kann mit einem Joy-Con in der linken Hand quasi das Raumschiff steuern und mit dem rechten Joy-Con, wenn man ihn auf die Seite dreht, hat er einen Sensor, der im Grunde wie eine optische Maus funktioniert, der auch recht gut funktioniert, wie ich finde.
0: Tatsächlich, ja.
1: Und ich meine, du hast das besser noch länger ausprobiert als ich. Kannst du mal von deiner Erfahrung berichten?
0: Genau, also das im Rahmen des Zwei-Spieler-Modus konnten wir das, also im Koop-Modus heißt, wir spielen zu zweit vor einem Bildschirm. Jeder hat einen Joy-Con und einer ist der Pilot und einer ist quasi der Schütze. Das heißt, der eine steuert ganz normal das Raumschiff mit dem Joy-Con, die Richtung, und der andere schießt eben nur und das eben mit diesem Mausmodus. Und das hat ganz gut funktioniert. Also die Joy-Cons sind ja ungefähr von der Länge her vergleichbar mit einer Maus, sind natürlich viel schmaler. Die liegen aber trotzdem ganz gut auf von der Fläche. Und man kann eben mit der Schultertaste, auf der Finger ja auch direkt liegt, direkt schießen. Und das hat sehr gut funktioniert.
1: Genau, und so kann man eben Koop spielen im Sinne von einer ist Pilot, einer Schütze. Aber wenn man geschickt ist, macht man es eben auch komplett alleine. Wie in anderen Shootern auch.
0: Jawohl.
1: Ja, also das muss man so sehen. Das heißt, man kann so, wenn man möchte, theoretisch auch alleine spielen. Das ist eine feine Sache und die funktioniert wirklich sehr, sehr anständig. Und was uns begeistert hat, was man jetzt in der Demo, glaube ich, noch nicht sehen kann, ist der Online-Modus. Es gibt eine Online-Arena, da kann man dann mit Freunden, ich weiß noch nicht genau, wie man das macht, ob man da einen Raum für Freunde aufmacht oder ob man sich einfach einem Spiel anschließen kann. Das wird sich noch rausstellen, wenn das Game rauskommt. Also die Information habe ich jetzt gerade nicht. spielt man in einem 4-4 gegeneinander und macht im Grunde so klassische Dogfights. Also man versucht immer die Piloten mit den gegnerischen Maschinen runterzuholen.
0: Runterzuholen und selbst bestimmte Gebiete einzunehmen.
1: Ganz genau. Und so kann man dann Gebiete einnehmen. Und das ist wirklich eine ganz schöne Angelegenheit, weil man im Grunde so ein, ja, so ein Gruppen-Online-Shooting, Flieger-Dogfight-Game hat, das auch wirklich so, wie wir es ausprobiert haben, perfekt funktioniert hat. Wenn man eine Gruppe nicht ganz voll bekommt, dann wird sie mit einem Avatar, Computer-Avatar eben ausgefüllt, der dann so durchschnittlich spielt. Das kann man noch sagen.
0: Wobei der in der Rangliste am Ende, glaube ich, immer ganz unten war von allen Spielern.
1: Ja, es gehört sich
0: auch
1: so. Das
0: heißt, alle, die da waren, konnten auch was.
1: Ja, das ist richtig. Ja, das war für mich auch nochmal ein Highlight. Also A, wie schön das funktioniert hat und B, wirklich wie gut es ausgesehen hat. Das hat es richtig gebockt. Also das hat mir neben der Story auch richtig viel Vergnügen bereitet. Tolle Sache, da kommt was Gutes auf uns zu. Was kann man noch sagen? Es hat, wenn man eben Online-Chats auch hat in dem Game, zeigt man, es gibt auch Videochats, man zeigt aber dann nicht sein Gesicht, sondern wenn man eine Kamera hat, eine, die gibt es als Peripheriegerät für die Nintendo Switch 2, erfasst ihr das eigene Gesicht und man schlüpft dann eben zum Beispiel in die Rolle von Fox oder von Falco, kann man sich eben aussuchen. Und wenn man dann spricht oder den Kopf neigt oder blinzelt, dann macht der Fuchs, übersetzt er das genau in eben dieses, in diese Kopfhaltung und auch in diese Mimik. Ja, also ich habe mal versucht, ja, man kann den Mund öffnen, die Zunge rausstrecken, den Kopf schräg halten, grimmig reinschauen. Das funktioniert wirklich auch wunderbar. Das ist ein kleines, schönes Gadget, das dem Spiel nochmal eine schöne Atmosphäre verleiht. Star Fox, ja, wird erscheinen am 25. Juni, also es ist gar nicht mehr so lange hin, wird Nintendo Switch 2 exklusiv erscheinen, hat eine USK-Freigabe ab 12 Jahren, die finde ich auch vollkommen in Ordnung. Und der Preis wird liegen bei rund 50 Euro für einen Download oder für einen Code. Und für Leute wie uns, die lieber eine Packung mit einer Cartridge kaufen, die bekommen das ganze Game dann eben für 60 Euro. Und dann bekommt man aber auch eine Cartridge, auf der das Game wirklich drauf ist. Das ist keine Keycard, sondern das ist wirklich eine Cartridge mit einem guten Nintendo-Game. Also überlegt euch, worauf ihr zugreifen wollt. Wir empfehlen, auch wenn es 2-3 Mark mehr kosten mag, gerne immer die Hardcopy. Weil wer weiß, was mal ist, wenn die Server runter sind. Man kann übrigens sagen, dass wir haben auch schon das letzte Star Fox, das erschienen ist, bei uns in der Sendung getestet. Das erschien vor 13 Jahren auf der Wii U seiner Zeit, also auf der Vorvorgängerkonsole der aktuellen Nintendo Switch 2. Wir haben es uns damals gekauft. Das war ein anständiges Star Fox. Das hatte eine, allerdings etwas komplizierte Steuerung mit dem seinerzeitigen Wii U Gamepad, mit dem eingebauten Monitor. Und da musste man gleichzeitig auf den Fernsehbildschirm schauen. Wenn man es raus hatte, war es gut, aber es war doch relativ kompliziert in der Steuerung. Wenn man sich allerdings seinerzeit die Limited Edition gekauft hat, dann kam das in einer schönen Stahlbüchse. Und dazu noch mit einer CD für ein zweites Game, das hieß Star Fox Guard und das war ein kleines Tower Defense Game, bei dem man eben ein Gebäude gegen eindringende feindliche Roboter verteidigen musste und konnte dann eben durch verschiedene Überwachungskameras immer schauen, wo jemand kommt und hatte dort die Möglichkeit eben die Eindringlinge durch eine gesteuerte Schussanlage zu erledigen. Und unter uns, das war eigentlich mein heimlicher Star seiner Zeit. Das mochte ich wesentlich lieber als das eigentliche Haupt-Star Fox Game. So dieses kleine Star Fox Guard für die Wii U war eigentlich das für mich coolere Game gewesen seiner Zeit. Ja, so viel zu unseren Erfahrungen mit Star Fox. Schaut es euch an. Jeder, der eine Switch 2 hat, kann sich einfach mal die Demo runterladen und selber schauen, was er oder ihr könnt schauen, was ihr davon haltet. Und uns hat es gut gefallen.
0: Ja.
1: Und wir waren aber nicht nur wegen Star Fox da, sondern es gab noch ein anderes spannendes Spiel in einer Preview zu entdecken. Man muss dazu sagen, dass wir bei Star Fox und auch jetzt bei dem anderen Spiel, über das wir reden, nämlich Rhythm Paradise Groove, immer ausgewählte Levels spielen durften. Also nicht frei das ganze Spiel, sondern es waren bestimmte Dinge für uns vorgesehen, die wir dann eben in der Gruppe mit anderen Games-Journalisten ausprobieren konnten. Und bei Rhythm Paradise Groove handelt es sich um ein Musikspiel, aber nicht eins dieser üblichen, wie man sie kennt, wie zum Beispiel Guitar Hero, bei dem man dann bestehende Musiktitel durchspielen auf einem ja, Gitarrencontroller möglichst perfekt nachspielen muss oder Dance Dance Revolution, sondern es handelt sich um ein ja, ziemlich verrücktes, teilweise anarchisches Rhythmus- und Taktgame. So würde ich es ungefähr bezeichnen.
0: Genau, also es geht noch mehr als es um die Melodie geht, viel eher um was du eben schon sagst, um den Rhythmus oder um den Takt einen Takt der Musik.
1: Exakt. Das beginnt schon mit den Vorbereitungen. Was man sagen muss, das Game ist knackig. Es kommt hier wirklich auf eine exakte Controller-Beherrschung an. Man muss in der Regel nur einen Knopf drücken, zwei Knöpfe pro Game, also nicht so viele. Das muss man sagen. Also man hat jetzt nicht irgendwie die volle Orchestrierung pro Game oder pro Minispiel. Also es ist im Grunde eine Minispielsammlung. Aber man muss sehr, sehr präzise sein in seiner Steuerung. Und den Anfang machen halt eben kleine Strichmännchen-Ballons irgendwie, die zu einer Melodie in einer Reihe, in einer Vierer-, Fünfer-Reihe durch einen Reifen springen und dabei immer einen unterschiedlichen Klang von sich geben, der zum Rhythmus passt. Und wir steuern einen von diesen und müssen dann eben genau im richtigen Moment den Takt zu der laufenden Musik spielen. Aber nur einmal. Und dann kommt's wieder. Und dann nochmal. Und das ist cool. Das sieht ganz funky aus. Und es gibt dann aber auch andere Games, wie zum Beispiel, wir konnten noch ein Level spielen, in dem musste man Schirme öffnen und schließen nach dem Takt der Musik.
0: Mhm, genau.
1: Das Ganze hat irgendwie im kleinen Titelbild schon sehr an Le Parapluie de Cherbourg erinnert. Ein Filmklassiker aus Frankreich, den man, glaube ich, in Japan auch sehr, sehr gerne mag. Und wir standen dann dort auch als einer von vier Regenschirmen in einer klassischen französischen Belle Époque-Straße und mussten dann nach dem Takt der Musik und dem Regen eben den Schirm öffnen und schließen und so weiter. Ganz coole Angelegenheit. Wir hatten dann noch ein anderes Spiel. Das ist dann auch eher wie ein Partyspiel, muss man sich das vorstellen. Die Musik ist gut, bei dem wir zum Beispiel als Comic-Rockabillys um einen Kaffeetisch herum saßen. Das haben wir da noch mit einem anderen Kollegen zusammengespielt. Und auf dem Tisch steht ein Stück Kuchen. Ein Teller mit einem Stück Kuchen.
0: Ja, genau.
1: Und um 15 Uhr durfte man anfangen zu essen. Und die Uhr stand auf 14:59 und 50 Sekunden und klickte dann einfach so tak, tak, tak, tak runter auf 15 Uhr. Und dann um 15 Uhr genau musste man eben die Greifentaste drücken und wer dann am nächsten dran war, hat das Stück Kuchen bekommen und da ging es wirklich um hundertstel Sekunden.
0: Ja, das war sehr spaßig.
1: Ja, als Beispiel.
0: Man durfte auch nicht zu früh sein.
1: Nee,
0: das ist auch wichtig.
1: Wenn man zu früh ist, kriegt man genau gar nichts, sondern so eine Zehntelsekunde vor 15 Uhr ging und wer dann halt eben irgendwie am nächsten an 15 Uhr dran war, durfte schmausen und der Rest hat traurig zugeschaut. Und ja, andere Spiele waren, dass wir zum Beispiel in der Gruppe als Ninjas eine Burg verteidigen mussten und dann eben in Rhythmus auf uns herniederprasselnde Pfeile abwehren.
0: Ich erinnere mich, da ging es darum, einen Shogun zu beschützen.
1: Ja, wir waren... also im echten Leben hätte er, glaube ich, eine andere Armee gebraucht. Wir waren da nicht so ganz auf der Höhe. Aber das meinte ich damit. Es ist ein sehr, sehr witziges Spiel, das eine sehr präzise Steuerung erfordert, aber auch richtig viel Spaß macht und als Partyspiel taugt.
0: Auf jeden Fall.
1: Und ja, was man dazu sagen kann, vielleicht hören manche jetzt das erste Mal von Rhythm Paradise. Jetzt heißt das in der neuesten Ausgabe, die übrigens wann erscheint die? Ich glaube im Juli, gell? Müssen wir nochmal, kannst du vielleicht nochmal nachschauen, wann das rauskommt? Das heißt eben Rhythm Paradise Groove. Und die erste Folge dieser Serie, die es ja jetzt wirklich schon länger gibt, erschien 2006, also vor 20 Jahren, auf dem Game Boy Advance. Und zwar nur in Japan. Damals unter dem Namen Rhythm Tengoku und war seinerzeit, ich erinnere mich, wirklich eine riesige Schau. Also ein anarchisches Rhythmus-Game, bei dem man halt eben dann irgendwie verrückt mal für 3 Sekunden richtig im Takt trommeln muss und ähnliches. Und daran schließt das hier nahtlos eben an.
0: Also es wird am 2. Juli veröffentlicht.
1: Okay, also das heißt, ab dem 2. Juli wird man es kaufen können. Hat eine USK ab 6 Jahren. Woran das genau liegt, weiß ich nicht. Vielleicht Handlungsdruck, aber den hat man
0: das ja. Das könnte ich mir vorstellen.
1: Hat man aber bei Games eigentlich immer.
0: Ich glaube, vorher ist es tatsächlich auch schwer zu spielen oder schwer irgendwie zu schaffen.
1: Ja, das denke ich auch. Erscheint für die Nintendo Switch, also für die breite Basis, für die breite Hardware-Basis. Ist somit für alle Leute mit einer Nintendo Switch und auch einer Nintendo Switch 2 spielbar. Und der Preis, den ich jetzt mal mitgenommen habe für Download oder Verpackung, liegt bei 39,99, was eben Videogames heutzutage so kosten. Also, wer Lust hat, sich das mal anzuschauen, mir hat diese Serie immer sehr gut gefallen und wir haben zu Hause einige. Wir haben Rhythm Tengoku, unter anderem auch für den Nintendo DS, für den Nintendo 3DS. Ich glaube, noch für eine der anderen Home-Plattformen. Ich glaube, für die Wii haben wir auch noch eins. Immer wieder ein Spaß und ja, wir freuen uns auch auf diese Veröffentlichung. Wir schauen uns die, wenn sie denn rausgekommen ist, auch nochmal genauer an und werden im Nachgang nochmal berichten, ob das Game dann wirklich das gehalten hat, was wir in der Vorschau so wahrnehmen durften. Das muss man auch sagen, weil auch hier hatten wir jetzt keinen vollständigen Blick, sondern nur auf bestimmte Bereiche, aber die waren cool. Und dasselbe gilt eben auch für Star Fox. Da haben wir uns auch bestimmte Bereiche anschauen bestimmte Bereiche anschauen, die waren top. Aber das ist noch keine abschließende Bewertung des vollen Games, aber unter uns, wenn ein Spiel in so einer Breite schon mal so einen guten Eindruck macht, so richtig abrauchen, glaube ich, wird keins der beiden.
0: Nee, das denke ich auch nicht, aber das werden wir dann noch berichten.
1: Genau, so viel dazu zu Star Fox und Rhythm Paradise Groove. Ja, dann machen wir eine kleine Musikpause und hören uns danach mit noch einer Besprechung von Julius.

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1: So, kommen wir zu unserem nächsten Test. Und hier handelt es sich um ein Game, über das wir auch schon letzte Sendung sprachen. Damals auch im Rahmen eines Hausbesuchs bei Nintendo. Da durften wir das schon mal anzocken. Und jetzt haben wir den vollständigen Titel und wir haben den Test. Es handelt sich dabei um Yoshi and the Mysterious Book für die Nintendo Switch 2. Es handelt es sich hierbei um das neueste Spiel aus der Yoshi-Reihe, also Yoshi, der bekannte Dino aus der Super Mario-Welt, hat schon mehrere eigene Games bekommen und das ist hier eben das nächste. In den vergangenen Titeln, wie zum Beispiel Yoshi's Woolly World, hat sich Yoshi immer in einer Welt, in der alles aus Wolle war, bewegt. Oder in Yoshi's Crafted World eben in einer bastelartigen Welt, also aus Pappe oder ähnlichen Bastelstoffen eben.
2: Ich erinnere mich, ja, so Laubsägearbeiten, ein bisschen Filz, Matten und so Zeug, was halt so Bastler so haben.
1: Und ein wenig wie der Name schon verrät, bewegen wir uns auch hier wieder in besonderen Welten und zwar diesmal innerhalb der Seiten eines Buches. Des mysteriösen Buches, also Mysterious Book, ist ja der Titel. Es geht damit los, dass Yoshi und seine Freunde, also die anderen Yoshis, sich auf Yoshis Insel befinden und eines Tages eben ein Buch vom Himmel fällt. Und es ist nicht nur ein normales Buch, es ist ein ungewöhnliches Buch. Es kann nämlich sprechen und die Seiten sind leer.
2: Ja, es hat übrigens auch Augen, eine Brille, ein Schnauzbart, also einen richtig schönen Zwirbelbart. Und ja, macht einen sympathischen Eindruck.
1: Und das Buch hat den Namen Enzo, kurz für Enzyklopädie. Und unsere Aufgabe als Spieler ist es eben, als Yoshi in die Seiten des Buches einzutauchen und die Seiten mit Inhalt und Wissen zu füllen. Und ein Level stellt dabei jeweils ein Kapitel dar. Und es ist eben, wie gesagt, schon eine Enzyklopädie. Das heißt, es geht hauptsächlich darum, Sachen herauszufinden oder Sachen zu erforschen. Es ist quasi ein wissenschaftliches Buch, wenn man so möchte.
2: Das heißt, wir gehen auf eine klassische Entdeckerreise.
1: Ganz genau. Und zwar entdecken wir mehr oder weniger die Welt.
2: Mhm. Wir sind dann eine Mischung aus Magellan, Amerigo Vespucci und anderen Leuten. Ja,
1: ja, als Yoshi. Und in einem Buch.
2: Ja, ich weiß.
1: Und wie gesagt, ein Kapitel stellt eben ein Level dar und innerhalb der verschiedenen Level bewegen wir uns jeweils in verschiedenen Gebieten oder verschiedenen Biomen, Habitaten. Beispielsweise ging es damit los, dass wir in einem ganz normalen, europäisch angemuteten Mischwald uns befinden. Mhm. Und das Level ist übrigens auch nicht linear, auch wenn Yoshi Jump'n'Run-mäßig eben laufen, springen und auch Sachen essen kann und mit Sachen werfen kann, geht es trotzdem nicht nur von rechts nach links, sondern es geht auch viel, bewegen wir uns auf verschiedenen Ebenen.
2: Ja.
1: Wir müssen teilweise Sachen sammeln und dann nochmal zurückkommen wieder. Beispielsweise müssen wir auch Shy Guys mal aufsammeln, um die alle an einen Punkt zu bringen. Da müssen wir eben auch wieder hin und zurück.
2: Was man hier sagen kann, ist, dass das Spiel eben schon eine 3D-Grafik hat, aber wir spielen es in einem 2D-Raum. Das heißt, wir gehen nur nach oben, unten, links und rechts und schräg und so weiter. Und um das nochmal so klar zu machen. Und stimmt, dieser nicht-lineare Aufbau ist ganz schön, weil man eben an verschiedenen Stellen in diesem Level eben mehrfach oft auftaucht und andere Dinge zu tun hat.
1: Und man muss teilweise auch rätseln.
2: Ja.
1: Schauen, wie kommt man jetzt hier weiter. Und es geht ganz viel zu entdecken. Also wir sammeln verschiedene Pflanzen auf. Zum Beispiel im ersten Level sind das sogenannte Suseldoseln heißen die. Und wir können uns die eben auch auf den Rücken nehmen, um dem Herlaufen, um die Gegenstände eben vielleicht an anderer Stelle nochmal einzusetzen.
2: Genau. Und dann muss man sich überlegen, also verschiedene Gegenstände haben verschiedene Auswirkungen und die helfen einem eben dann vielleicht andere Bereiche des Levels nochmal genauer zu erkunden oder überhaupt zu erreichen, um am Ende das Level eben abzuschließen, die Erkundung abzuschließen und dann ein neues Kapitel im Buch mit einer neuen Illustration zu füllen.
1: So ist es. Und je mehr Informationen oder je mehr Dinge wir innerhalb eines Levels erforschen, desto mehr wird auch am Ende im Buch abgebildet.
2: Und so kann man sich eben den gesamten Stil übrigens dieses Games vorstellen. Ja. Es sieht alles aus wie eine schöne, klassisch gezeichnete, bunte Illustration.
1: Ganz genau, ja. Es sieht wirklich toll aus, finde ich.
2: Natürlich ein bisschen kitschiger als so eine Illustration, eine klassische. Also es sieht jetzt nicht aus wie ein Naturkundebuch über Pflanzen von 1750, sondern schon wie ein japanisches Videogame. Aber es hat hier und da Anleihen an verschiedene klassische Illustrationen, würde ich sagen.
1: Ja, was auch sehr spannend ist, dass Yoshi innerhalb der Level keinen Schaden nimmt. Das heißt, es geht wirklich nicht darum, Gegner zu besiegen, sondern es geht wirklich um das Erforschen.
2: Ja, und das ist kompliziert genug an manchen Stellen.
1: Tatsächlich ja. Auch übrigens, wenn man das mit den Vorgängertiteln aus der Yoshi-Reihe vergleicht. Also die richten sich alle, finde ich, schon sehr an Kinder. Auch das hier ist ab 0 freigegeben. Das können auch schon die Jüngsten spielen. Gleichzeitig finde ich aber, ist es vom Schwierigkeitsgrad höher als die letzten Spiele.
2: Okay, das klingt doch ganz spannend.
1: Was ich nur positiv zu bewerten kann.
2: Ja, das heißt, man kann es in der ganzen Familie spielen und es wird auch den etwas Älteren nicht zwingend langweilig beim Genuss dieses Games.
1: Überhaupt nicht.
2: Ja, coole Sache, das gefällt mir. Ja, das heißt, das ist ein Spiel, das man durchaus, da es ja auch ums Entdecken geht, mit mehreren Leuten vorm Fernseher spielen kann.
1: Ja.
2: Und es muss nicht jeder steuern, aber es können ein paar Leute zum Beispiel mal schauen. Man kann den Controller auch mal weitergeben, wenn man möchte, so wie früher übrigens. Die anderen entdecken irgendwas, was vielleicht der Gamer am Controller gerade nicht so gesehen hat. Und man kommuniziert, also wie es vielleicht so schön sein sollte. Ich finde das eine sehr gute Sache.
1: So ist es.
2: Ja, was können wir noch sagen? Es ist, glaube ich, Switch 2 exklusiv.
1: Exklusiv, ja.
2: Was bei dieser sehr schönen Grafik auch komplett Sinn ergibt, weil es sieht gut aus und es braucht schon etwas mehr Hardware-Power, als die alte Nintendo Switch sie hergeben würde. Und du hattest es schon gesagt, das Game ist jetzt erhältlich aktuell.
1: Genau, also es ist am 21. Mai jetzt schon erschienen.
2: Und hat eine USK ab 0 Jahren.
1: Richtig.
2: Wahrscheinlich, weil es keinen Handlungsdruck im eigentlichen Sinne gibt, weil man nicht kein Leben hat oder nicht stirbt.
1: Genau, und dann, dementsprechend wenig Gewalt ist auch vorhanden.
2: Hier und da mal eine kleine Rangelei, aber nichts.
1: Nichts Wildes.
2: Nein, gar nicht. Und es hat einen üblichen Preis. Ich glaube, das Game kostet 60 Euro.
1: Ja. Und da es jetzt auch noch ein sehr neuer Titel ist,

0: Ja, soweit unser Überblick über die Games-Neuigkeiten. Ich könnte mir vorstellen, im nächsten Monat gibt es auch wieder viel zu berichten, aber bevor wir das angehen, hören wir erstmal ein bisschen Musik.
1: Ja.
0: Dann kommt der Klassiker des Monats, wieder ein wunderbarer Beitrag von Horst. Und wenn wir diesen gehört haben, werden wir uns verabschieden. Aber dann erstmal zum Klassiker.

0: Es ist
1: Liebe Videospieler, hier ist euer Märchenonkel Dean Jimmy. Ich möchte wieder von Videospielen aus der guten alten Zeit berichten. Diesmal ist es das Spiel Laser Gates von der Firma Imagic, welches im Jahre 1983 für das Atari 2600 erschienen ist. Das habe ich leider nie gespielt, aber wie kann ich darüber berichten? Nun, da müssen wir etwas ausholen und zurückkehren in die gute alte Zeit, in die frühen 80er, als Deutschland ein Raubkopiererland war. Ja, man mag es kaum glauben, aber so war das damals. Nun, die Spiele in dieser Zeit waren sehr teuer. Es gab immer noch Spiele auf Cartridge für das Atari 2600 und diese haben Anfang der 80er Jahre noch teilweise 138 D-Mark gekostet oder vielleicht sogar ein paar Pfennig mehr. Dabei handelte es sich vor allem um Spiele der Firmen Imagic oder Activision. Beide Firmen waren von ehemaligen Atari-Mitarbeitern gegründet worden. Ray Kassar, der CEO von Atari, hatte irgendwann einmal gesagt, ihr Programmierer seid nicht wichtiger als diese Leute, die irgendwo am Fließband die Module in Schachteln packen. Einfach nur ein Rädchen im System. Das fanden diese Prima Donnas, wie er die Programmierer auch genannt hatte, so herabwürdigend, dass sie einfach von dannen zogen und ihre eigenen Firmen gründeten. Activision war die erste Firma dieser Art. Natürlich wurde sie gleich von Atari verklagt, weil man nicht wollte, dass außer Atari andere Firmen Spiele für Atari-Konsolen herstellen dürfen. Dieser Prozess ging grandios verloren oder schien zumindest zu scheitern und man einigte sich hinter den Kulissen. Nun durfte jeder offiziell Spiele für Fremdkonsolen produzieren. Und so kam als nächstes eine Firma mit dem klangvollen Namen Imagic hinzu. Auch das waren ehemalige Atari-Mitarbeiter. Und sie brachten sehr viele tolle Spiele heraus, das muss man schon sagen. Aber ebenso wie die Spiele von Activision waren diese Spiele damals sehr teuer. In der Zeit der frühen bis Mitte der 80er Jahre waren noch mehrere Versandhändler sehr gut im Geschäft. In Deutschland gab es diese dicken, gedruckten Kataloge von Neckermann, Quelle und Otto. Um mal die wichtigsten genannt zu haben, damit wir hier keine Werbung machen, möchte ich auch noch Bauer und Schöpflin erwähnen und wie sie alle hießen. Aber insbesondere Quelle tat sich hervor, indem es in seinem Katalog als erstes Videospiele angeboten hat, die anderen folgten zum Teil nach. Zunächst waren es Spielekassetten für das alte 2600 von Atari. Der C64 war in Deutschland zu dieser Zeit

noch nicht veröffentlicht. Sollte aber später auch in diesen Katalogen angeboten werden und damit so langsam die Videospielkonsolen ablösen. In Deutschland gab es nämlich keinen Videospiele-Crash, es war eine natürliche Evolution. Nach den Videospielkonsolen kamen die Heimcomputer. In den USA entstand da eine größere Lücke, denn der C64 und später der Amiga waren in den USA, ihrem Mutterland, nie so beliebt und haben sich nie so gut verkauft wie in Europa und insbesondere in Deutschland, wo wir in Braunschweig sogar ein eigenes Commodore-Werk hatten. Made in West Germany, ach ja. Aber zurück zu den Videospielkassetten. Diese waren, wie gesagt, mit anfangs über 100 Mark einfach sehr teuer, so dass Eltern diese nicht kaufen wollten. Also dachte sich Quelle, wir könnten hier etwas Günstigeres anbieten und brachten Spiele heraus, welche so ähnlich waren wie diese teuren Spiele aus Amerika. Produziert wurden sie in Taiwan. Ich sage produziert und nicht programmiert, denn sie waren eigentlich raubkopiert oder gehackt, also nur leicht modifiziert. Was hatte man in Taiwan gemacht? Nun, es gab auch tatsächlich Programmierer dort, die sich das Spiel manchmal anschauten und portierten. Das heißt, sie programmierten einfach ihre eigene Version davon. Diese Spiele sahen dann sehr ähnlich aus, spielten sich aber zum Teil schlechter oder es gab Grafikfehler oder die Farben stimmten nicht. Einfach, weil man die Programmiertricks der Amerikaner nicht so drauf hatte. Oft hat man aber einfach das ROM ausgelesen, das heißt das Spiel aus der Cartridge herauskopiert, um an den Code zu gelangen und dann entweder einfach davon neue ROM-Bausteine gebrannt, es also vervielfältigt, oder man hat die Spiele leicht verändert, indem man es so umprogrammiert hatte, dass das deutsche PAL-Fernsehsignal unterstützt wurde und diese Spiele mit 50 Hertz Bildschirmausgabe liefen. Oft hat man dabei aber vergessen, die Farben anzupassen, denn die PAL- und NTSC-Paletten waren unterschiedlich und ohne Anpassung sahen diese amerikanischen Spiele auf einem PAL-Gerät in Deutschland aus, als hätte man LSD genommen. Der Himmel war auf einmal nicht mehr so blau, sondern mehr rosa und die grüne Wiese, keine Ahnung, was das für eine Farbe da unten sein sollte, aber auf keinen Fall konnte man diese Farbe einer Wiese zuordnen. Das Spiel an sich war aber identisch. Es lief leider nur mit 83% der Geschwindigkeit. Da die Ausgabe von 60 auf 50 Hertz umgestellt werden musste, ließ man die Spiele einfach langsamer laufen, damit es wieder passt. In besseren Hacks hat man dann zumindest die Farbe angepasst, so dass der Himmel wieder eher blau und die Wiese doch eher grün war. Die Kopien brachte man mehrfach unter unterschiedlichen Namen auf den Markt. Sehr ärgerlich, wenn dem Kind das gleiche Spiel erneut gekauft wurde. Billig, aber doppelt. Manche Spiele waren keine Kopien, sondern selbst ausgedacht, in Taiwan programmiert und leider oft auch grottenschlecht. Wobei Bobby geht nach Hause, mochte ich doch irgendwie schon. Nun ja, diese Schwemme an Kopien und schlechten Spielen nagte am Vertrauen der Käufer und es kam zum Videospiele-Crash in den USA. Der Markt brach zusammen. Während wir in Europa einfach einen C64 kauften und die Audiokassetten oder später Disketten selbst kopierten und auf dem Schulhof austauschten. Raubkopie made in Germany statt Taiwan und für umsonst. Ein wenig war das bei uns wie mit den Schallplatten. Ich nehme dir Nena auf, dafür kopierst du mir die Spider-Murphy-Gang. Zurück zum Thema. Wo war ich? Ach ja, Laser Gates.
Lasergates ist eines dieser heute immer noch teuren Spiele von Imagic. Damals im Original im Laden, heute gebraucht auf der elektronischen Bucht. Ja, da ist es immer noch sündhaft teuer und erreicht als Komplettset umgerechnet und inflationsbereinigt locker die Preise aus den 80ern. Nur ist heute das Durchschnittsgehalt ein Vielfaches von 1983, im Erscheinungsjahr von Lasergates. Das heißt, auch wenn Spiele heute sicherlich teuer sind, so sind sie billiger als 1983. Zum Glück gab es damals den Quellekatalog. Dort konnte man nachgemachte Spiele aus Taiwan nämlich günstig erwerben. Es gab auch Original-Atari-Spiele in dem Katalog, die haben Mitte der 80er vielleicht so um die 50 Mark gekostet, die Spiele aus Taiwan eher um die 20 Mark, also schon ein Unterschied. Activision oder Imagic-Spiele wurden gar nicht im Katalog angeboten, sonst hätte man sich gefragt, warum soll ich ein Spiel für 80 Mark kaufen und kriege anscheinend das gleiche im gleichen Katalog für 20 D-Mark? Nun ja, es war eine rechtliche Grauzone der frühen 80er Jahre, die erst in der Mitte des Jahrzehnts geschlossen wurde. Im Falle von Lasergates war die billige PAL-Kopie unter dem Namen Weltraumtunnel erhältlich. Auf dem Etikett des Cartridges war ein Space Shuttle abgebildet und man hätte nicht darauf kommen können, dass es sich bei diesem Spiel um Lasergates handelt. So war das aber oft mit diesen Labels auf den Quelle-Cartridges. Es gab zum Beispiel ein Spiel, das nannte sich im Original Strategy X. Und da fuhr man mit einem Panzer in das Feindeslager hinein. Und auf dem Bild der Kopie, die hieß bei Quelle Landungskommando, war ein Landungsboot zu sehen. Mit diesem Boot ist man aber im Spiel nie gefahren, sondern man war schon gelandet und in den Panzer gestiegen. Dafür war die Landung in der Normandie im Quellespiel nicht amphibisch, sondern man steuerte ein Luftabwehrgeschütz, um fallschirmspringende Truppen abzuschießen. Auch da hatte man zwar das deutsche bzw. europäische PAL-Format als Bildschirmausgabe eingebaut. Aber die Farben, die hatte man nicht angepasst. Ich muss sagen, die Wehrmacht war wohl böse auf LSD, als sie erfolglos versuchte, die Landung in der Normandie abzuwehren, die auch nicht über das Meer, sondern aus der Luft erfolgte. Was haben die in Taiwan damals nur geraucht? Zurück zu Lasergates. Es gab auch von Imagic eine PAL-Version, die auf deutschen Konsolen lief und bei der man auch die Farben perfekt angepasst hatte. Hier hatte man alles richtig gemacht. Weltraumtunnel ist eine perfekte 1:1 Kopie von Lasergates, der PAL-Version. Aber Vorsicht, es gibt zwei Spiele mit dem Namen Weltraumtunnel. Nur das mit dem Space Shuttle Bildchen ist aber eine Kopie von Lasergates. Gleiches gilt für Laservolley, was ich vor einigen Wochen erworben habe. Das ist eine 1:1 Kopie des amerikanischen Lasergates und auch heute noch viel günstiger. 20:80 ist hier das Verhältnis, wenn man auf Schachtel und Anleitung verzichtet. Leider gab es von einem anderen Imagic-Spiel nie eine günstige Variante. Subterranea. Der Gebrauchpreis einer NTSC-Version des Moduls liegt in der Region einer neuen PlayStation 5. Wir lassen das mal sacken und kaufen nicht. Zurück zum Anfang. Lasergates habe ich nie gespielt. Aber das deutsche Weltraumtunnel und die Kopie der US-Version namens Laservolley. Worum geht es in dem Spiel von 1983 für das Atari 2600?
Der kryptische Computer, der galaktische Verteidigungssynthesizer, der seit den Kriegen auf Zevon 5 Jahrhunderte lang den Frieden bewahrt hat, ist ausgefallen. 4 ausfallsichere Zünder im Inneren des Computers werden nun die universelle Selbstzerstörung einleiten. Die Gouverneure von Enderby befehlen dem Lante Dart den Einsatz. Nur er kann sich durch die nahezu undurchdringlichen Verteidigungsanlagen des Computers spiralförmig nach unten bewegen, um die Zünder zu erreichen und zu zerstören. Witzige Story. Hab ich per KI einfach mal aus dem Englischen übersetzen lassen. Diese komischen Zünder heißen im Original Failsafe Detonators. Ich erfinde ein neues deutsches Wort und nenne sie Detonatoren. Wir fliegen also mit einem Raumschiff in einen Computer hinein. Im oberen Drittel sehen wir einen Tunnel, welcher horizontal scrollt. Man hätte die Quellekopie also besser Computertunnel genannt. Es gibt auch bunte Kraftfelder, von denen stammt der Originaltitel Laser Gates. Diese schalten sich an oder aus, eine Lücke wandert hoch oder runter, oder es öffnet und schließt sich manchmal eine Lücke. Es gilt, diese Barrieren im richtigen Moment zu passieren. Durch graue Wände im Computer muss man eine 3 Pixel hohe Lücke schießen und ohne Kollision durch diese hindurchfliegen. Es gibt Feinde wie zum Beispiel Radartürme am Boden oder an der Decke, die man genauso abschießen sollte wie fliegende Feinde. Besonders fies sind hier zielsuchende Raketen, die man erst kurz vor dem Einschlag treffen kann. Nerven bewahren hilft hier. Man kann auch wenden und nach hinten schießen, wenn Feinde uns umflogen haben und unser Heck angreifen. Die unteren 2/3 des Bildschirms zeigen den Schutzschild. Jeder Treffer tut hier weh. Eine andere Anzeige ist die Energie, die verbraucht wird, anscheinend unabhängig davon, wie oft ich schieße. Ob meine Fluggeschwindigkeit einen Einfluss hat, habe ich nie wirklich herausgefunden. Es gibt seltene Pillen zum Aufladen dieser Energie, die sollte man besser nicht verpassen. Eine Zeitanzeige erzeugt zusätzlichen Stress und auch der Score wird angezeigt. Es gibt 4 Stages mit einem Detonator am Ende. Auf dem steht eine Zahl, 6507, und man muss Pins treffen, später auch noch herausfinden, welche man nicht treffen darf, sonst leidet der Schild und beim 2. Fehlschuss auf einen schlechten Pin explodieren wir. Dieser mächtige Computer läuft auf 4 MOS 6507 CPUs, dem Prozessor eines Atari 2600. Um die Selbstzerstörung dieses Supercomputers zu stoppen, muss man also 4 8-Bit CPUs aus den Spät-70er Jahren mit auf 8K eingeschränkten Adressbus zerschießen? Die Story erscheint als Blödsinn, aber schaut euch mal in Terminator 1 den Assembler-Code an, der beim T800 im Display durchläuft. Auch eine MOS-CPU aus dieser Reihe? Es soll Spieler geben, die alle Stages geschafft haben. Angeblich bleibt danach das Spiel einfach stehen. Das erscheint mir logisch, wenn man die letzte Atari 2600 CPU zerschossen hat, bleibt das Atari eben stehen. Damit, liebe Videospieler, ist unsere Geschichte aus der guten alten Videospielezeit wieder zu Ende. Und wenn sie noch verfügbar sind, so spielt man sie noch heute.

0: Horst, vielen Dank für diesen klassischen Klassiker Laser Gates. Ein Game, über das nicht jede Sendung jede Woche berichtet. Insofern umso schöner, dass wir das bei uns auch haben. Ist vielleicht auch ganz wichtig, an dieser Stelle nochmal darauf hinzuweisen, dass wir zumindest nach unserer Kenntnis und unserer Recherche die mittlerweile dienstälteste Videogame-Radiosendung sind, die regelmäßig sendet nicht nur in Deutschland, sondern sogar im Dachraum. Insofern, wir haben auch noch Lust, ein paar Jahrzehnte weiterzumachen, damit uns dieser Titel und diese Krone erhalten bleibt. Ja, das war unsere Sendung im Juni. Wir hatten den Klassiker Laser Gates von Horst. Vorher haben wir über Neues von unserer Tomodachi Live Insel berichtet. Dann haben wir einen Blick geworfen auf aktuelle Spiele zur Fußball-WM 2026, die jetzt gerade läuft, insbesondere auf den The World Games Modus in EA Sports FC in der aktuellen Ausgabe 26. Dann hatten wir noch deinen ausführlichen abschließenden Bericht über Yoshi and the Mysterious Book und wir hatten noch einen Bericht über unseren Hausbesuch bei Nintendo mit den Themen Star Fox und Rhythm Paradise. Ja, das war's für diesen Monat. Vielen Dank fürs Zuhören. Für Lob und Anregungen sind wir erreichbar unter der E-Mail-Adresse redaktion@drpong.de.
1: Außerdem findet man uns auf X,
0: ja,
1: auf Social Media, auf X unter @drpongspraxis.
0: Ja, da werden wir noch ein paar Bilder zu den Themen hochladen und wer Lust hat, kann sich das mal anschauen. Und ja, dann wünschen wir allen noch einen schönen Monat Juni. Gutes Wetter, viel Freude, viel Spaß mit Games. Vielleicht hat euch ja die ein oder andere Besprechung, Empfehlung hier von uns geholfen. Und wir hören uns im Juli wieder. Es verabschiedet sich Christoph
1: und Julius. Tschüss.

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Seltsame Nachrichten aus aller Welt und wir bleiben heute am Anfang mal gleich hier in Deutschland. Wo ich in der vergangenen Woche etwas lernen musste, was mir vorher nicht bekannt war. Nämlich, dass ich als gebürtiger und hier gebliebener Westdeutscher gar kein richtiger Deutscher bin. Denn so sagt Björn Höcke, der thüringische Landeschef der AfD, Westdeutsche sind gar keine richtigen Deutschen. Denn wir sind ja sozusagen von den US-Amerikanern in der Besatzungszeit, die ja nur einen Teil von Westdeutschland betraf, um ehrlich zu sein. Gehirn gewaschen worden und deshalb keine richtigen Deutschen mehr. So wie seine Landeskollegen in Thüringen. Nun gut, die hatten ein bisschen stärker zu leiden unter, nennen wir es mal, einer aufoktroyierten Meinung. Und möglicherweise findet Herr Höcke ja die russische Unterdrückung insgesamt weniger unterdrückend als die amerikanische. Um ehrlich zu sein, ich bin ganz froh, dass ich dann in der britischen Zone aufgewachsen bin. Aber sei es drum, wir Westdeutschen sind für Björn Höcke nicht mehr richtige Deutsche. Was er möglicherweise bei dieser Aussage vergessen hat, ist seine eigene persönliche Historie. Denn Herr Höcke war ja nicht immer Landesvorsitzender der AfD in Thüringen. Eigentlich teilt er nämlich mit mir den nordrhein-westfälischen Migrationshintergrund und hat dann lange Zeit in Hessen als Lehrer gearbeitet und verbeamtet ist er ja immer noch. Das heißt, er kann maximal ein zugezogener Deutscher sein. Also, wie gesagt, ein Deutscher mit Migrationshintergrund. Und was man in Kreisen der AfD mit Menschen mit Migrationshintergrund machen möchte, auch wenn sie sich integriert haben bis zur Spitze der AfD, das wissen wir seit anderthalb Jahren ziemlich genau. Also, spannende Aussage von Herrn Höcke. Alle Westdeutschen sind keine echten Deutschen, er selbst damit auch nicht. Kann sein, dass er damit kurzfristig in Thüringen punkten kann. Aber am Ende des Tages zählt bei der AfD ja eigentlich nur der Migrationshintergrund.

Bleiben wir farblich in der Nähe, aber kommen wir zu etwas komplett anderem. Landwirte, die sind manchmal nicht besonders erfreut über das, was Menschen machen. Und ja, es gibt Gründe dafür, dass Landwirte auf ihren Wiesen Dinge aufstellen wie Schilder, die Menschen, die dort vorbeikommen, bitten, dort nicht zu parken, denn möglicherweise muss man mal mit einem Traktor oder größerem Gerät aufs Feld. Und dann sollte da möglichst kein Auto stehen, aber Touristen. Touristen denken immer, ja, ich stehe hier ja nur kurz. Das kann ja nicht wirklich stören. Nun, die wurden jetzt in Großbritannien auf drastische Art und Weise daran erinnert, dass der Landwirt am Ende des Tages immer noch das Sagen hat. Und in diesem Fall nicht nur das Sagen. Hawk Hudson heißt der Mann, um den es gehen soll. Der lebt im Lake District, also einem der schönsten Teile Großbritanniens. Seen, kleine Flüsse, Bergspitzen, also wirklich vollkommen romantisch. Deshalb kommen da auch so viele Touristen hin. Aber normale Menschen wie Hawk Hudson, die wollen da halt ganz normal ihre Landwirtschaft betreiben. Und dann ist es schon ärgerlich, wenn teilweise hinter dem Schild "Bitte hier nicht parken" mal so 20 Autos herumstehen, weil man muss ja den schönen Ausblick genießen. Und offensichtlich sind es nicht die Notleidenden der Welt, die dort geparkt haben, denn, wie der Artikel beschreibt, geht es um Fahrzeuge wie Jaguar, BMW und Mercedes, die dort illegal auf seinem Feld geparkt haben. Allerdings, als sie zu ihren Autos zurückkamen, da mussten sie eine herbe Überraschung erleben. Denn der Bauer hatte nicht etwa den Abschleppdienst gerufen, sondern die Sachen in die eigene Hand genommen. Denn er wollte Gülle auf dem Feld ausbringen, er kam aber nicht auf das Feld. Und so hat er dann die Gülle genommen und die 20 geparkten Autos genommen und in eine innige Verbindung gebracht. Das heißt, er hat die 20 dort geparkten Luxuslimousinen mit Gülle bespritzt. Und dementsprechend gab es ein ziemlich herbes Erwachen für die Touristen, als sie zurückkamen. Hawk Hudson sagt, es war sogar so, dass die Leute Felsbrocken beiseite geräumt haben, die dazu dienen sollten, dass sie nicht auf das Feld kommen. Der Landwirt selbst sagt, ich bin nicht wirklich stolz auf das, was ich getan habe. Aber irgendwann musste ich mich doch mal gegen diese Touristen wehren. Und ich habe es einfach satt, wie diese mit dem Lake District umgehen. Sie schmeißen ihren Müll in die Landschaft, machen Gatter an Feldern auf und machen sie nicht wieder zu. Parken da, wo ich mit meinem Traktor und dem Güllewagen durch muss. Ist übrigens nicht der erste Fall. 2020 ist es zum ersten Mal passiert. Der damalige Landwirt hat sogar noch schöne Nachrichten hinterlassen, wie zum Beispiel: Ich hoffe, du hast beim Waschen deines Autos genauso viel Spaß, wie ich beim Bemalen für dich haben werde. Aber das Ganze kann natürlich noch ein juristisches Nachspiel haben, denn es ist dem Grundstückseigentümer natürlich unbenommen, gegen verbotene Eigenmacht, wie man das juristisch nennt, vorzugehen. Aber halt nur verhältnismäßig, und da werden möglicherweise dann irgendwann von Jaguar-Fahrern angerufene Gerichte entscheiden müssen, ob denn die durch die Gülle erzwungene intensive Autowäsche noch verhältnismäßig ist oder ob es dem verbotenerweise parkenden Fahrer dann doch zu Recht gestunken hat. Dass der Landwirt, der Gülle ausbringen wollte, zur Selbsthilfe gegriffen hat und 20 geparkte Touristenwagen unter Gülle gesetzt hat.

Bleiben wir einen Augenblick bei Touristen. Jetzt geht es aber nach Mailand. Und es gibt ja immer wieder Kunstwerke, bei denen Aberglaube da mit im Spiel ist. Ob man nun in römische Brunnen Münzen hineinwerfen soll, um Glück zu haben. Oder es ist wie in Mailand, um das es hier gehen sollte. Da gibt es nämlich in einer Einkaufspassage in der Galleria Vittorio Emanuele II ein Mosaik, das ins 19. Jahrhundert zurückreicht. Ich glaub's nur nicht, ich glaub's auch. In diesem Mosaik gibt es einen Stier und die Legende sagt, wenn man sich mit der rechten Ferse auf den Hoden des Stieres stellt und sich dann dreimal um die eigene Achse dreht, dann soll das genauso Glück bringen wie Münzen in römische Brunnen werfen. Allerdings gibt es bei diesem Spiel zwei Beteiligte. Einmal den glücksuchenden Touristen und seine Ferse. Und dann den Hoden des Stieres im Mosaik. Der eine macht das im Schnitt nur einmal. Der andere allerdings muss das andauernd erleiden und so erleidet tatsächlich dieses Mosaik regelmäßig Schaden von den glückssuchenden Touristen. Und gerade jetzt ist der Schaden mal wieder so groß, dass repariert werden muss. Das heißt, zurzeit ist das Mosaik gesperrt, denn nach 10 Jahren muss der rechte Stierhoden mal wieder repariert werden. Aber der Restaurator will dieses Mal ein bisschen weitergehen als die letzten Male, denn er sagt, diesmal werde ich das Mosaik nicht originalgetreu reparieren. Originalgetreu wäre mit Kalk- und Sandmörtel. Sondern er sagt, diesmal machen wir das Ganze mal ein bisschen haltbarer, ist nicht ganz so originalgetreu, wenn es um 19. Jahrhundert geht, aber wenn ich den Stierhoden mit Epoxidharz repariere, dann hat er vielleicht eine Chance auf eine etwas längere Lebensdauer. Denn bisher, wie gesagt, mussten die Restauratoren im Schnitt alle 10 Jahre ran in Mailand, um die bei den Touristen zum Glücksbringen gern genutzte Mosaikfigur des Stiers, genauer gesagt seines Hodens, zu reparieren. Mal schauen, ob es in den 10 Jahren diese Sendung und diese Meldung noch gibt, um zu sehen, ob dann die jetzige Reparatur mit Epoxidharz länger hält. Aber das sollte man sich als Tourist immer im Kopf behalten. Wenn man solchen Ritualen folgt, wie zum Beispiel Glück bekommen, indem man ein schönes altes Mosaik durch Drehen auf der Ferse ein bisschen schädigt, auf Dauer macht es das, was du eigentlich schätzt, kaputt. Und das mit dem Glück, da reden wir dann nochmal mit den Physikern drüber.

Letzte Woche hatte ich den Wasserbüffel in der Sendung, der in Pakistan, nein, in Bangladesch seiner Schlachtung zum Opferfest entkam, weil der Besitzer feststellte, er hat eine gewisse Ähnlichkeit mit dem amerikanischen Präsidenten. Der Wasserbüffel ist ein Albino, das heißt, seine Haut ist hell und ins Gelbliche gehend. Und sein Haupthaar geht ins Blond-Orangene, das macht ihn schon mal ein bisschen ähnlich. Aber tatsächlich,

Würfel mit Wasser bespritzt, um alle zu kühlen. Klar, wir haben gerade eine Hitzewelle in Asien. Aber das Ganze hat nicht nur gute Seiten, denn das Ganze hat einen Mann seinen Job gekostet und der hatte ein Schild aufgebaut im Gehege dieses Albino-Wasserbüffels. Und auf diesem Schild, da war der Name Donald Trump zu sehen. Das offensichtlich empfand man dann doch wieder als zu geschmacklos. Und so ist am vergangenen Samstag der zuständige Kurator dieses Zoos, ohne nähere Angabe von Gründen, aber genau nachdem dies passiert ist, gefeuert worden. Das heißt, dem Wasserbüffel geht es sehr gut. Er genießt offensichtlich die enorme Aufmerksamkeit, die sein Dasein als büffelartiges Ebenbild von Donald Trump nun mal auf sich zieht. Entkam der Schlachtung zum Opferfest, aber dafür hat es den Kurator des Zoos jetzt den Job gekostet, der offensichtlich zu offensiv mit einem Schild für die Donald-Trump-Ähnlichkeit geworben hat. Das wiederum empfand man in der Leitung als respektlos und meinte auch, schon der Bauer hätte mit dem Namen eine schlechte Entscheidung getroffen. Ich kenne einen, der das offensichtlich anders sieht, und das ist der Büffel, dem diese Benamung das Leben gerettet hat.

Wusstet ihr, dass es in Italien einen Kalender gibt, der sozusagen sexy Priester abbilden soll? Calendario Romano nennt sich das gute Stück. Erscheint seit deutlich über 20 Jahren und besteht aus Schwarz-Weiß-Bildern von jungen Männern im Priestergewand. Was genau die Macher des Kalenders damit inhaltlich bezwecken, ist mir nicht klar, aber offensichtlich verkauft sich das Ganze gut genug, um über 20 Jahre am Leben zu bleiben. Allerdings hat ein Mann, der in diesem Kalender seit 23 Jahren immer und immer wieder

Dabei ist meistens auf der Titelseite jetzt etwas gemacht, was ein Geständnis ist. Denn der mittlerweile 37-jährige Mann, der wie gesagt viele von den letzten 23 Frontcovern mitgestaltet hat mit seinem Gesicht, sagt, naja gut, ich war 17, als das Bild aufgenommen wurde und wir waren irgendwie mit ein paar Freunden unterwegs. Und dann war da dieses Priestergewand, ich habe es angezogen und dann ist das Foto entstanden. Allerdings, ehrlich gesagt, mit der Kirche selbst habe ich eigentlich nie was zu tun gehabt. Das heißt, ich habe niemals eine Priesterweihe bekommen. Ich habe nicht mal die Schulung angefangen. Ich bin eigentlich glücklicher Flugbegleiter, aber in vielen der letzten 23 Ausgaben des unter der Hand Sexy Priest Kalender genannten Machwerks war dieser Nichtpriester auf dem Titelblatt und dann hat er noch ein bisschen weiter erzählt. Also von den anderen Leuten, die in diesem sogenannten Sexy Priester Kalender abgebildet sind, da weiß ich auch von vielen, dass die den Talar nur angezogen haben, um ein Bild von sich machen zu lassen. Im Rahmen der Recherche ist dann rausgekommen, der Vatikan selber hat mit diesem Produkt nichts zu tun. Entzieht sich aus diesem Grund auch jeglichen Kommentars. Der Kalender ist die Idee eines italienischen Fotografen namens Piero Pazzi, der das auch nicht so wirklich kommentieren wollte. Aber neben dem Priesterkalender noch einen Kalender macht mit venezianischen Gondolieren, der in Budapest und Montenegro Museen errichtet hat zur Geschichte von Katzen und wahrscheinlich einen guten Teil seines Geldes mit diesem Priesterkalender macht. Und nach den Gerüchten ist es so, dass wohl wenigstens ungefähr ein Drittel der abgebildeten Gesichter tatsächlich zu Priestern gehören soll. Ansonsten werden da sexy Bilder von Nicht-Priestern im Priestergewand verkauft. Und nachdem das Ganze in die Presse gegangen ist, vielleicht interessiert sich der Vatikan dann doch mal dafür. Oder das Geschäft geht weiter wie bisher, also quasi die Sehnsuchtsvorlage von unerreichbaren Männern, weil Priester, wissen wir ja alle, dürfen das eine und das andere nicht. Gefüllt mit wahrscheinlich ungefähr zwei Dritteln Nichtpriestern. Aber hey, Hauptsache sie sehen so aus wie welche und gut.

Seltsame Nachrichten aus aller Welt und heute habe ich auch mal wieder einen Traumjob für euch dabei. Jedenfalls, wenn ihr euch für Altertümer und für Großbritannien interessiert. Denn English Heritage, die suchen einen neuen Kopf für Stonehenge. Also einen Leiter für diesen antiken Steinkreis. Was die genauen Aufgaben sind, ist mir nicht ganz klar. Aber hey, man muss auch so einen antiken Steinkreis leiten. Und ja, es gibt auch ein paar Dinge im Jahr, die ein bisschen herausfordernd sind. Zum Beispiel, wenn die ganzen Wiccans, also Druiden, Hippies und Ähnlichen zur Sommer- und zur Wintersonnenwende nach Stonehenge kommen, dann ist der Head of Stonehenge dafür verantwortlich, dass das Ganze in vernünftigen Bahnen läuft. Ansonsten ist das Ganze gut dotiert, also es geht los mit gut 64.000 Pfund im Jahr. 25 Tagen Urlaub und für dich und deine Familie und bis zu 6 Freunde. Zugang zu allen englischen Monumenten, also zu allem, was die Heritage, was English Heritage verwaltet. Das klingt schon mal sehr gut. Und wenn du denkst, du bist Druide genug, um Stonehenge zu leiten, ich habe eben mal geguckt, da war die Seite, wo man nachgucken und sich bewerben kann, gerade nicht erreichbar. Scheint also viele Menschen zu geben, die Stonehenge leiten wollen. Aber das Ganze geht noch bis zum 21. Juni, jedenfalls was die Bewerbungsfrist angeht. Diejenigen, die sozusagen ausgewählt werden, zumindest mal in die nähere Betrachtung zu kommen, die werden dann ihre ersten Interviews über Microsoft Teams haben. Und die Quasi-Finalisten, die fliegen dann am 17. Juli nach Stonehenge, wo dann unter den Anwesenden der nächste Leiter bestimmt wird. Schön finde ich, dass sie sozusagen das Anmeldefenster genau am 21. Juni, also zur Sommersonnenwende, schließen. Als ob da die Leute in Stonehenge nicht genug zu tun hätten. Aber Fakt ist, es wird ein neuer Leiter dafür gesorgt, das Geld reicht locker aus zum Leben. Man darf an alle Gedenkstätten in Großbritannien mit sich bis zu 6 Freunden. Und hat wahrscheinlich im Wesentlichen dafür zu sorgen, dass die Sommer- und die Wintersonnenwende in Stonehenge gut verlaufen. Denn ich denke, viel Werbung braucht dieser Steinkreis nicht mehr. Aber einen gut dotierten Leiter. Traumjob, oder?

Kommen wir nach Großbritannien zurück, nach Deutschland genauer gesagt, in die Gegend von Leipzig. Da musste sich ein Feuerwehrmann erstmal vor Gericht wehren. Denn man hatte ihn verfolgt wegen einer Geschwindigkeitsübertretung. Und ja, da war dann erstmal ein Strafbefehl rausgegangen, denn der 55-jährige Feuerwehrmann, der war mit Tempo 69 durch eine 30er-Zone geheizt. Allerdings das Ganze mit Blaulicht und auf dem Weg zu einem Einsatz. Aber offensichtlich war die örtliche Verwaltung der Meinung, dass er trotzdem zahlen muss und einen Monat auf seinen Führerschein verzichten. Denn 30er-Zone ist 30er-Zone und geblitzt ist geblitzt. Und auch wenn du Feuerwehrmann bist, das Ganze musste jetzt vor ein Amtsgericht gehen. Und ich habe das Gefühl, der Amtsrichter im Amtsgericht Eilenburg, der hätte gerne den berühmten Stempel gelesen und gelacht bei sich gehabt. Denn der hat den Feuerwehrmann selbstverständlich freigesprochen und hat dabei nicht nur so ein bisschen ausgeholt, sondern ein bisschen mehr. Denn um seine Entscheidung mehr als wasserdicht zu machen, hat er gesagt, nun ja, wir haben uns das mit dieser 30er-Zone dann auch mal genauer angesehen. Und die Anordnung einer 30er-Zone an dieser Stelle, die ist selber schon gar nicht rechtens gewesen. Denn ja, da war eine Baustelle, aber erstens war es eine Einbahnstraße. Und zweitens war der Fußgängerverkehr umgeleitet worden und der Radfahrerverkehr umgeleitet worden. Deshalb war schon an sich die 30er-Zone nicht in Ordnung. Und dann ist ja immer noch die Eigenschaft, dass es sich bei dem Feuerwehrmann um jemanden handelte, der auf dem Weg zu einer Brandmeldung war. Mit Blaulicht. Und damit seien selbstverständlich die Sonderrechte für Einsatzfahrzeuge gegeben. Denn die dürfen natürlich, wenn Gefahr im Verzug ist, auch Geschwindigkeiten übertreten. Rote Ampeln überfahren und anderes tun. Dazu sind ja Blaulicht und Martinshorn da. Dass Einsatzfahrzeuge wirklich so schnell wie möglich zu ihrem Einsatz kommen. Das sah im Gegensatz zur örtlichen Verwaltung auch das Amtsgericht so. Dass der Feuerwehrmann allerdings erstmal Einspruch einlegen musste und vor Gericht ziehen musste, damit das Amt einsieht, dass zwar eine 30er-Zone vorhanden war und geblitzt wurde, aber hey, ein Feuerwehrmann im Einsatz davon eigentlich nicht betroffen sein sollte, das ist schon eher nach Schilder zu schicken als nach Taucher bei Leipzig, wo dieser Fall passiert ist. Ein Feuerwehrmann auf dem Weg zum Einsatz ist geblitzt worden. Mit 69 statt 30 in der 30er-Zone, aber die Verwaltung war der Meinung, 30er-Zone gilt auch für Feuerwehr. Knapp 400 Euro Strafe und ein Monat Führerscheinentzug. Das hat das Amtsgericht einkassiert, allerdings ist das Ganze noch nicht rechtskräftig. Mal sehen, ob das örtliche Amt nochmal Berufung einlegen möchte. Aber ich glaube, das hat nach der Ansage dieses Richters begriffen, dass es auch in Taucher einen Holzweg gibt und die Verwaltung genau darauf unterwegs war.

Nach Schildhausen bei Leipzig kommen wir nun nach Münchhausen, besser gesagt nach einer Frau, die ehrlich gesagt den Baron von Münchhausen blass aussehen lassen würde. Zu diesem Fall gehen wir nach Brasilien. Da ist es nämlich zu einem Identitätsdiebstahl gekommen, oder besser gesagt zu einer Fake-Identität. Wo man schon sagen muss, die Beteiligten müssen wirklich alle ein bisschen blind auf den Augen gewesen sein. Was ist geschehen? Nun, eine 37-jährige Frau. Die ist in Brasilien, genauer gesagt im Staat Santa Catarina, in eine lokale Kirche gegangen und hat gesagt, ich bin ein 12-jähriges Mädchen. Ich bin vor einer Familie geflüchtet, die mich missbraucht hat. Ich brauche Hilfe. Die Frau ist, wie gesagt, 37 Jahre alt und sie sieht kein bisschen jünger aus, um ehrlich zu sein. Aber der örtliche Priester und die Glaubensgemeinschaft dort haben das der tatsächlich abgenommen. Und so wurde Amanda Maria Souza de Oliveira aufgenommen als ein 12-jähriges Opfer einer Familie, die sie missbraucht habe. Sie hat gesagt, ich brauche irgendwie Unterstützung, ein bisschen Geld und einen Ort, wo ich schlafen kann. Sie wurde dann einer Gastfamilie zugewiesen, hat dort in hoher Stimme gesprochen und ansonsten versucht, das Verhalten einer 12-Jährigen so gut wie möglich zu emulieren. Also immer noch danach verlangt, Milch aus einem Fläschchen zu trinken. Sie brauchte auch ihr Bezugsstofftier, um einschlafen zu können. Und so haben tatsächlich ihre wahrscheinlich nicht viel älteren quasi Gasteltern tatsächlich geglaubt, mit einer 12-Jährigen zu tun zu haben. Ihr älteres Aussehen hat sie damit erklärt, dass sie gezwungen wurde, als Kind Hormone zu sich zu nehmen, die dafür sorgen, dass sie jetzt viel älter aussehe als ihre 12 Jahre. Aber eine Geburtstagsparty, die hat es gegeben. Die Gasteltern haben auch für Medikamente bezahlt gegen ihr Übergewicht. Und die Planungen gingen dahin, sie tatsächlich zu adoptieren, also zum Erbe der Familie zu machen. Während die Gastfamilie oder besser gesagt die Gasteltern offensichtlich recht blind für alles waren, was da passiert ist, hatten sie zum Glück Freunde, die gesagt haben, Leute, das ist alles hier nicht in Ordnung, was passiert. Diese Freunde sind dann zur Polizei gegangen und haben gesagt, könntet ihr euch diesen Fall mal ansehen? Da sitzt eine Frau, die gar nicht aussieht wie 12. Behauptet, ein missbrauchtes Kind zu sein und ist kurz davor, von dieser Familie adoptiert zu werden. Die Polizei ist dann mal vorbeigefahren, hat das Ganze überprüft und festgestellt, dass die Pseudo-12-Jährige 37 Jahre alt ist. Und 12 Jahre, das war sie nicht zum ersten und nicht zum zweiten Mal in ihrem Leben. Schon 2023 hat sie sich an einer anderen Stelle in Brasilien als 12-Jährige ausgegeben. Dort hat sie gesagt, sie sei verhext worden. Tja, sie möchte gerne ewig 12 bleiben und sie möchte ganz gerne adoptiert werden. Das alles ist nicht passiert und damit hat sie den Münchhausen der Woche auf jeden Fall gewonnen. Die 37-jährige Brasilianerin, die sich für ein 12-jähriges Missbrauchsopfer ausgegeben hat, um von einer fremden Familie adoptiert zu werden. Und das war's für heute mit seltsamen Nachrichten aus aller Welt.
Hier geht es gleich weiter mit Virus Musikradio. Viel Spaß!

0: Ja, da verlieren wir doch fast unsere Hose bei dem schönen Song. Hose runter, Hände hoch, sagt willkommen. Einen wunderschönen guten Sonntagnachmittag.
1: Ja, auch von mir herzlich willkommen. Neue Sendung, wie du schon sagtest, endlich wieder vereint. Ist ja immer der doppelte Spaß. Von daher freue ich mich, dass du da bist.
0: Ich freue mich auch und es war mir ist mir ein Vergnügen, hier zu sitzen. Es ist mir jeweils immer ein Vergnügen, auch hierher zu fahren, die weite Strecke auf mich zu nehmen, leicht zu fluchen und dann anzukommen und dann zu sagen, ach, wie wunderbar. Nein, wir freuen uns. Das Studio ist heute gar nicht so heiß, wie es sonst immer ist. Aber ich habe gerade, da oben ist ja eine Klimaanlage, oder?
1: Ja, die ist da schon immer.
0: Lief die schon mal?
1: Wahrscheinlich. Ich glaube schon.
0: Alles klar.
1: Aber du weißt ja, wie es ist, wenn wir technische Geräte in die Hand nehmen.
0: Nein.
1: Das lassen wir so. Endet meistens mit einem Hausbrand oder mit einem Einsturz oder plötzlich gibt es irgendwie einen Stadtviertel nicht mehr. Solche Sachen passieren dann, deswegen lassen wir die vielleicht dann.
0: Genau, in Ruhe. Lassen es lieber sein. Und spielen das, was wir doch ganz gerne machen, Musik. Und der erste Song war von mir, ich habe schon wieder vergessen, wie der Song hieß, weil du die Platte hast.
1: Oceans Apart, The vast majority. Ich bin gerade drüber gestolpert, weil es mit V geschrieben wird und nicht mit F.
0: The vast majority, genau. Oceans Apart, genau. Ja. Eine Single. Wir haben gerade gesagt, ja, super Jingle-Jangle-Gitarre irgendwie und ein super Groove. Ja. Guter Opener, würde ich sagen.
1: Auf jeden Fall. Und wir machen jetzt mit guten Songs weiter. Wir haben ja öfters mal das Thema so mit Bands, die man 50 Jahre später entdeckt und dann sich einerseits darüber freut, dass man es endlich entdeckt hat und andererseits immer denkt, warum ist das so lang an mir vorbeigegangen?
0: Was kommt denn jetzt? Kraftwerk oder was?
1: Udo Jürgens. Jetzt kommt Stylus, da haben wir schon drüber gesprochen.
0: Hab ich auch dabei.
1: Super. Genau, aber irgendwie so eine Band, du kennst aber auch noch nicht lang, oder?
0: Du hast die Single auch dabei?
1: Ja.
0: Oh, scheiße, doppelt.
1: Ach so.
0: Ich spiele die B-Seite, ist beides gut.
1: Ja, beides gut. Genau, also Superband, irgendwie eigentlich von wann? Anfang der 70er, australische Band und irgendwie einfach mal mit 50 Jahre Verspätung plötzlich einen Song entdeckt, wo man denkt, ah, der hätte mir aber auch vor 30 Jahren schon gefallen.
0: Den hätte man vor 30 Jahren, der ist super. Also,
1: ja.
0: Kaufempfehlung, Stylus, ich habe das Gefühl, man kann jede Platte kaufen oder zumindest jede LP und also wird immer ein guter Song drauf sein.
1: Ja. Ab dafür, ich rutsch mal nach da drüben.
0: Genau.

0: Hat's gemacht. Was? Warte mal, Entschuldigung, ich habe dich gerade weggedrückt.
1: Ach, du hast mich nicht angemacht hier. Das ist im wahrsten Sinne des Wortes nicht angemacht. Ja, das war echt eine super Row, würde ich sagen. Also nochmal, die haben so lange gebraucht, um diese Band vorzustellen. Also Stylus gerade eben. Mhm. Das ist wirklich eine australische Band, die sehr hervorragend ist. Und danach habe ich Don West gespielt. Das ist ein aktueller Künstler. Ich weiß gar nicht, wo er genau herkommt. Ich würde sagen, Ozeanien irgendwie.
0: Soll ich mal auf deine Platte hinten drauf gucken, ob da ein Hinweis steht?
1: Auf alle Fälle legendäre Videos, so ein Muskelpaket. Sieht obercool aus, wie er da immer rumtanzt in seinen Videos. Und macht aber so schwufigen Retro-Soul, der gefährlich ist. Also deswegen Don West, Augen auf. Ist zurzeit, soweit ich weiß, keine Platte, die man so ohne weiteres bei HHV kriegt oder so, sondern da muss man, glaube ich, schon irgendwie Ausschau halten und schauen, dass man die direkt dann beim Label bestellen kann. Genau. Und Nena hast du uns gerade eben vorgespielt. Das war der letzte Song, den ihr gehört habt.
0: Ja, der Song hieß Nena, die Band hieß Marlo. Also andersrum wäre es komisch gewesen.
1: Ja, das wäre wieder was, eine unentdeckte Band gewesen oder beziehungsweise ein unentdecktes Lied von Nena gewesen. Das uns, aber nein.
0: Aber das hätte ich jetzt doch nicht zugetraut, ehrlich.
1: Nee, ich auch nicht. Also, Marlo hieß die Band.
0: Genau.
1: Und der Song hieß Nena. Und weißt du, woher die Band kam? Kommt? Hast du nachgeforscht?
0: Ich glaube, irgendwo, ich würde mal sagen, Lateinamerika. Viel enger kann ich es nicht eingrenzen.
1: Na, das ist doch schon mal so eine grobe Richtung.
0: Die Band kommt von der Erde, soweit weiß ich, sicher.
1: Sehr gut. Also. Ja, dann, bevor du jetzt weiter suchst, dann spielen wir doch einmal den nächsten Song und uns wieder mal ein bisschen. Ich habe schon das Gefühl, heute wird es wahnsinnig groovy, oder? So für, ja, uns, für unsere Verhältnisse. Nein. Was habe ich aufliegen? Rockaway Boulevard, Love Experience.

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1: Ja, da ist jemand ekstatisch in der Kirche.
2: Ja, 11th District Choir. Ein Gospelstück, das ich letztes Mal wieder ausgekramt hat, das ich wirklich mag, und ich dachte, das bringe ich auch mal mit. Ich könnte sogar sagen, dass ich es schon mal mitgebracht habe. I don't know.
3: Mir kommt es unbekannt vor, aber mein Hirn ist auch ein Sieb.
2: Ja, na gut. Wir sind hier schon zwei Siebe sozusagen. Und meins ist auch großflächig und großmaschig, sage ich jetzt mal so. Nun gut, ja, Halbzeit, 15.30 Uhr, 15.31 Uhr, und ich denke, das ist jetzt mal Zeit für einen Ausgeh-Tipp. Und zwar nächsten Samstag bin ich endlich mal wieder in Frankfurt unterwegs, und zwar mit dem Weller und mit dem Andy W.

0: Polizei in Sachsenhausen und dann geht's ab 16 Uhr los mit Soulful Music. Das kann aber wirklich alles bedeuten. Es kann ein bisschen Reggae sein, es kann ein bisschen natürlich 70s Soul sein. Der Maggi spielt vielleicht eher 60s, 70s. Ich spiele 70s Soul, 80s und auch Contemporary und Vella und Andy Wedel spielt auch alles durch. Es kann ein bisschen Reggae sein, genau. Und deswegen kommt zahlreich 16 Uhr ins Ono nächsten Samstag. Ein All-Dayer mit Vella, mir, Andi Wedel aus München und Markus Kaffenberger aus Darmstadt. So.
1: Und ich wüsste keine bessere Samstagsbeschäftigung, als genau dahin zu gehen. Deswegen gehe ich nämlich rein.
0: Sehe ich auch so. Deswegen sehen wir uns tatsächlich schon innerhalb von nicht mal 7 Tagen zweimal, was eigentlich fast schon ein persönlicher oder ein Luxus ist. Ein
1: quasi schon fast aufdringlich.
0: Würde ich auch sagen. Ist eigentlich schon fast schon wie ein Engtanz. Ja, also, deswegen. Halbzeit, es geht weiter.
1: Du hast das Auflegen. Ich habe Auflegen einen jungen Musiker, der heißt Miles. Ich nehme an, er hat auch einen Nachnamen, aber er hat ihn uns nicht verraten. Ich weiß auch sonst gar nichts über ihn. Außer, dass er offensichtlich so begeistert davon, Fan ist von so AOR-Geschichten und es versucht hat, so nach heute zu transpirieren, hätte ich es fast gesagt. Transferieren, das liegt vielleicht hier an der Hitze. Also transferieren natürlich und ich finde, es ist super nett, gefällig. Klasse Sonntagsplatte. Sehr zu empfehlen, Miles mit Riding the Waves.

0: So, das war eine japanische Interpretin, Anri aus den 80ern. Der Song heißt Surprise of Summer. Und da zeigt sich doch wieder mal, dass man überall auf der Welt wühlen kann, um gute Songs zu finden. Finde ich jedenfalls ein netter Disco-Schwofer.
1: Das haben wir wahrscheinlich auch schon tausendmal besprochen, oder hier in unseren zurückliegenden 30 Jahren. Also die totale Entspannung ist für mich, in einen neuen Plattenladen reinzukommen. Der muss durcheinander sein, darf eigentlich gar nicht so sortiert sein. Ich muss ein gewisses Budget zur Verfügung haben, ohne dass ich darüber danach gleich in eine Sinnkrise falle. Und ich muss Zeit haben. Oh, geil, das ist für mich das absolut, keine Ahnung, Tahiti Traumstrand für mich. Also das ist wirklich, also das ist einfach, genau so muss es sein.
0: Wenn es jetzt noch irgendwo einen Strand gäbe, wo einfach
1: das ist schon so, mehr brauche ich nicht.
0: Mehr brauchst du nicht. Also nicht zwischendurch mal ins Wasser?
1: Nee, eigentlich nicht.
0: Vielleicht einen Kopf abkühlen, wenn man zu viel ausgegeben hätte, wäre jetzt meine
1: Idee. Nein, das Budget muss praktisch so Tischlein deck dich mäßig nicht, dann wird es auch keinen Spaß machen. Aber es muss da sein.
0: So. Wer stellt denn dein Budget zusammen?
1: Wollen wir jetzt mal die nächsten Songs wieder auflegen? Ich habe keine Ahnung. Budget ist immer so ein Thema.
0: Dann sag mal, was du aufgelegt hast.
1: Was habe ich jetzt aufgelegt?
0: Weiß ich doch nicht.
1: Ist die große oder kleine Platte? Ich seh die Schallplattenspieler hier von hier gar nicht.
0: Das ist eine ganz kleine Platte.
1: Darf ich eine Single auflegen? Oder?
0: Winzig.
1: Sweet, wie heißt eine Tender Care? Helf mir doch gerade mal.
0: Ja, ich helfe dir. Wo, wie denn? Ach so, siehste. Wie soll ich das denn wissen, was du auflegst?
1: Tender Loving Care. Wusste man doch, genau. 1975, 70s, Soul, könnte auch am Samstag um 16 Uhr im UNO laufen, also kommt hin und ich würde sagen, ab dafür gleich.
0: Und wir tanzen mal direkt uns schon ein dafür.
1: Genau.

0: Drück mich mal hoch, beziehungsweise das war Oliver James, 123, neuer Contemporary Soul, Retro Soul, Contemporary. Und wir sagen Tschüss und auf Wiedersehen,
1: mir
0: oder?
1: Mir ist schon vorhin aufgefallen, dass du Contemporary so schön aussprechen kannst, während ich immer sage Contemporary.
0: Ja, gelingt, also, keine Ahnung.
1: Nee, du kannst es super, prima, du könntest damit auftreten im Zirkus.
0: Ja,
1: ja, finde ich. Na gut, ja, wir sagen Adios, kleiner halber Rausschmeißsaison noch,
0: genau.
1: Und wir hören uns.
0: Ich sag auch noch Tschüss und auf Wiedersehen, ich grüße mal alle, Dennis Schlosser, den grüße ich auch gerade eben, falls er zuhört, ich weiß es nicht genau, aber trotzdem. Und ansonsten natürlich alle
1: die
0: anderen dieser Welt.
1: Alles klar, bis dann.
0: Ciao, ciao. Ciao, ciao.

0: Mental Jengen.
1: Full Mental Jengen. Stereo mit dem Titel FMY. Und damit haben wir die neue Sendung eingeläutet mit viel zu lauten Moderator. Vielleicht wird es jetzt ein bisschen moderater. Mein Name ist Stereo Jam. Es ist kurz nach 16 Uhr am Sonntag an einem schönen wolkigen Junitag hier in Frankfurt am Main und es läuft Trap Radio. Geht über den Äther in eure Gehörgänge hoffentlich rein. Ansonsten vielleicht auch über den Livestream, was eher möglich ist. Und das Schöne ist, dass ich mich gerade überhaupt nicht höre. Ah, jetzt bin ich wieder da. Der X-Faktor, der immer gegeben ist hier bei Radio X. Und haben wir Trap Radio eingeläutet, sozusagen. Wie gesagt, das ist ja immer der, oder nicht wie gesagt, sondern sage ich jetzt, immer der zweite Sonntag im Monat ist Trap Radio Tag um 16 bis 17 Uhr, in der Regel live. Mit Ausnahmen wie zum Beispiel letzten Monat, also in der Mai-Ausgabe, gab es tatsächlich Probleme. Für die habe ich eine Sendung vorproduziert, relativ kurzfristig, aber muss ich zugeben. Und die wurde leider nicht gesendet, sondern eine Wiederholung von der April-Sendung. Und dann gab es zwar noch zu anderen Terminen Wiederholungen, aber es hat dann doch zwei Anläufe gebraucht, bis dann die vorproduzierte Show gesendet wurde. Und jetzt überlege ich natürlich, ich habe mir so viel Mühe gegeben und bin mir nicht sicher, wie viel der Trap-Radio-Hörer die Sendung überhaupt gehört haben. Und vor allen Dingen hat es auch eine gewisse Wichtigkeit gehabt. Da ist auch ein bisschen kleine Tribute zu DJ Mahmoud gab, der ja tatsächlich da verstorben ist. Das war ja auch noch kurz vor Muttertag. Ihr wisst ja, im Mai jedes Jahr aufs Neue habe ich ja immer eine Muttertag-Sendung. Und wie gesagt, habe ich auch ein kleines DJ Mahmoud Tribute gemacht und auch angekündigt, ne, dass er verstorben ist. Ist ja so eine Art Mentor auch für mich gewesen. Auf jeden Fall jemand, der viel älter als ich war und mit dem ich viel Zeit verbracht habe und der auch, sage ich mal, im Geschäft ein bisschen einen Schritt vor mir war und von dem ich dann halt versucht habe, auch viel zu lernen. Und das hat mich dann schon ein bisschen mitgenommen emotional, auch wenn ich mit ihm jetzt lange nichts mehr zu tun hatte. Und vor allen Dingen, was ja auch relevant ist für diese Sendung, für Trap Radio, tatsächlich haben wir beide diese Sendung gestartet, bis dann Mahmoud dann irgendwie verschollen war, wirklich für eine gewisse Zeit. Sorry hier für den Pruster oder was das war. Und ich dann mit anderen Kollegen wie DJ Ice Crusher und DJ Flavor und so weitermachen musste, immer in wechselnder Besetzung. Und das ist sozusagen sein Vermächtnis an mich und an euch Hörer, sozusagen diese Sendung, die er ja auch eigentlich so mit initiiert hat und mit mir zusammen halt gestartet ist. Deshalb wollen wir ihn hier nochmal gedenken. Das mache ich jetzt natürlich jetzt nur in verbaler Form, weil die Sendung, die steht ja, wo auch Tracks drauf sind, wo Mahmoud irgendwie mitgewirkt hat. Aber ich werde jetzt überlegen, ob ich vielleicht nicht sogar in der Juli-Sendung die Sendung vielleicht nochmal hochladen lasse, dass ihr sie im Juli nochmal hört.

Oder ob ich da doch wieder weiter live mache, denn im August, das kann ich jetzt schon mal sagen, ist auf diesem Sendeplatz läuft kein Trap Radio, weil da was anderes in die, also vom Radio her wurde sozusagen der Slot gecancelt, weil er Platz machen muss für andere Aktivitäten. Ich muss nochmal mir die E-Mail angucken, ob es für die Sommerwerft ist oder sowas, weiß ich jetzt nicht genau. Ich bin super vorbereitet heute, gell? Ey, das will ich auch mal sagen. Das ist so meine schlecht vorbereitetste Show ever. Deshalb viel Spaß bei der Misere sozusagen, die ihr euch jetzt anhören dürft. Aber die schon sehr lange dabei sind, die wissen ja, dass ich ja immer, dass das manchmal auch die besten Sendungen sein können, wenn ich hier versuche zu improvisieren. Vor allen Dingen auch mit der Musik. Jetzt habe ich natürlich so die Tracks der letzten Wochen hier nochmal in die Playlist zusammengetan. Und wie gesagt, da ja letzten Monat keine Sendung war und ich auch die Playlist, die hier ist, schon ein bisschen länger steht, habe ich eigentlich, bin ich genauso gespannt wie ihr, wie sich das jetzt anhören wird. Das Einzige, was ich jetzt machen kann, ist erstmal den Titel und die Künstler zu sagen und vielleicht, wenn ich den einen oder anderen besser kenne, irgendwie was zu denen zu sagen. Und dann hoffen wir mal, dass wir hier die Stunde gut rumbekommen. Der Redeanteil ist ja bei mir bekanntlich immer relativ groß. Und jetzt habe ich meinen Blick an die Wand gegenüber geworfen und da ist ein Zettel dran geklebt, wo auch die Durchwahl steht zu Studio 1 und zu Studio 2. Nee, vor allem Studio 1, in dem ich mich jetzt befinde. Und da könnt ihr tatsächlich den kommenden 50 oder um genau zu sein 51 Minuten anrufen, nämlich unter der 069, was sonst, und dann 299-71211. Also könnt ihr mir durchklingeln. Wenn ihr irgendwas wichtig ist, das machen wieder hier, das Hessische kommt durch, das Lokale ist ja hier in Stadtseite, da müssen wir auch manchmal, sie dürfen wir nicht leugnen, wo wir herkommen, ne? Hier so sprachlich zumindest. Und dann könnt ihr anrufen, können wir babbeln und wenn es da was Wichtiges ist, dann stelle ich euch durch, wenn ihr irgendwie Bedarf habt dafür, aber die meisten sind ja eher so ein bisschen schüchterne und deshalb ist auch okay, wenn wir so einfach tête-à-tête, hätte ich schon gesagt, aber geht ja nicht über Telefon, aber so unter vier Augen reden, dann müsst ihr anrufen, wenn Musik läuft, weil das, wenn sie nicht läuft, bin ich halt hier am Moderieren, dann kann ich nicht rangehen. Also nochmal, die 069-299-71211 bis 17 Uhr live und direkt hier aus den Heiligen Hallen des Radio X, direkt aus Frankfurt am Main. Und falls ich es nicht schon am Anfang erwähnt habe und es durchgerutscht ist, mein Name ist Stereo, a.k.a. Stereo Jam und ich bin auch als, nicht nur Sendungsmacher, sondern auch als Künstler wieder aktiv und balanciere hier auf ganz verschiedenen Feldern. Also es gibt für mich sehr viel zu tun, aber jetzt ist mal primär meine Aufgabe, euch türkischsprachigen Rap näher zu brennen und zwar mit folgenden Künstler, Velet oder Velet Music, der Bro, den ich echt seit Jahren spiele, der eigentlich rappt, aber nein, er singt und aber wenn man sich Texte so anschauen würde, sehen sie aus wie halt Rap-Texte. Aber er singt. Auf seine eigene Art und Weise mit dem Titel Dilsis. Und dann haben wir Jefe oder Jefe und Cairo mit dem Titel Golden Bars. Kurz, knackig und aktuell. Und dann hören wir uns wieder. Trap Radio geht jetzt nicht nur offiziell los, sondern auch im übertragenen Sinne.

Wie versprochen, kurz und knackig. So, jetzt höre ich mich auch endlich mal ein bisschen kurz und knackig. Das ist halt so, wenn man fliegende Wechsel und Übergänge macht und dann doch in den letzten 2 Minuten so irgendwie hier an den Start kommen kann. Ist auch interessant zum Thema fliegende Wechsel, dass wir hier innerhalb von 3 Stunden wirklich so ein Rollercoaster-Wechselbad der Gefühle haben, weil das ja 3 eigentlich Musiksendungen sind, die hintereinander laufen. So erstmal die Stunde davor mit den Jungs von Hose runter, Hände hoch, Soul, schön warmer Soul, 70-Stuff ganz viel so, und mit dem Soundbild derzeit, und dann kommen halt Beats, so fette Beats im Computer programmierte und hoch, auf jeden Fall halt Beats, ja. Und dann danach kommt dann Heavy Metal, wieder ganz anderer Film. Das wird auf jeden Fall, wenn der gemeine Radio X-Hörer 3 Stunden jetzt wirklich den Sender laufen hat, hat er zeugt das von Offenheit, sage ich mal, zu jeder Subkultur, die es so gibt. Und ey, das Geile ist ja hier an dem Sendern, dass hier auch Subkulturen abgebildet werden können. Und es sozusagen, wenn du mich fragst, so ein bisschen das USP des Senders, nirgendwo, glaube ich, hat man so viel Subkultur abgebildet, wie es hier ist. Und auch die Künstler und Kunstszene Rhein-Main, also das ist ja, was den Sender ausmacht. Aber natürlich, wenn man irgendwie zur falschen Zeit irgendwie reinseppt und man vielleicht was ganz anderes hören möchte, kann das natürlich schon ein bisschen challenging sein. Ich hoffe, die jetzt bei mir zufällig eingeschaltet haben, im Auto oder so, haben ihren Spaß auf jeden Fall mit dieser Art von Musik. Und was habe ich gespielt, falls ihr nicht erst jetzt eingeschaltet habt? Ich habe von Valet Dilsis gespielt und dann Jeffet und Cairo mit Golden Bars. Und falls, das muss ich auch mal wieder sagen, es Probleme gibt wegen den Namen und den Titeln, keine Sorge. Es gibt nämlich 2 Plattformen, wo ich in der Regel immer die Playlists hochlade. Eins ist die Radio X-Seite, die andere ist, dass ich tatsächlich eine Playlist auf Spotify erstellt habe für Trap Radio. Also wenn ihr Trap Radio eingibt, türkisch Rap, dann findet ihr auch, und da lade ich oder beschmücke ich die Playlist dann auch mit den Tracks, die ich hier gespielt habe. Bei Trap Radio geht das, weil ich da relativ aktuelle Tracks spiele, die auch alle irgendwo auf Spotify vertreten sind. Zum Beispiel bei Ich küsse dein Rap, wenn ich da Oldschool-Tracks spiele, so Underground, die Tracks, die mal auf Mixtapes waren, sind nicht alle auf Spotify zu finden. Oder sogar Alben, die auf Vinyl mal erschienen sind, die auch nicht irgendwie digital vertrieben wurden dann. Aber hier dürfte es kein Problem sein, und da mache ich es auch in der Reihenfolge, wie es ist. Dann könnt ihr auch alles sehen, wer der Künstler ist. Aber noch mehr würde ich mich natürlich freuen, wenn ihr X+7 in Anspruch nehmen könntet. Das ist die Mediathek von Radio X, wo dann 7 Tage lang die Sendung noch nachhörbar ist. Es hat offenbar rechtliche Gründe, warum nur 7 Tage. Ich mache nicht die Regeln. Und daher könnt ihr dann die kommende Woche die Sendung nochmal nachhören, falls ihr irgendwo in der Mitte erst eingeschaltet habt und dann denkt, okay, vielleicht habe ich ja wirklich gute Musik verpasst oder irgendein fesche Spruch von Stereo, aka Stereo Jam. Und dann würde es mich natürlich freuen, wenn ihr dann das auch weiterempfehlen würdet. Es gibt ja auch die App. Wird einfach viel zu wenig kommuniziert, dass es auch eine Radio X App gibt. Leider zwar nur für iPhones. Also kriegt man nur im App Store. Android, Besitzer haben irgendwie das Nachsehen. Aber auch da mache ich die Regeln nicht. Und, aber immerhin etwas. Das heißt, alle, die irgendwie, Apple-affin sind, können sich die App runterladen. Dann jetzt auch im Sommer, ne, wenn es mal nicht regnet und so kalt ist, und man doch sehr viel Outdoor-Aktivitäten betreibt, ist das doch der beste Begleiter. Vor allen Dingen halt der zweite Sonntag von 16 bis 17 Uhr. Highlight des Tages natürlich, was sonst? Und der zweite Highlight natürlich am dritten Dienstag im Monat von 20 bis 21 Uhr. Da, wenn man schon sein Schöpfchen irgendwie genehmigt. Und dies gesagt, ihr wisst ja, das wird ja immer, artet ja immer in so eine Informationssendung manchmal aus, aber ey, was soll ich machen? Ich muss das immer wieder halt vermitteln, sage ich mal. Dies gesagt, machen wir natürlich mit Musik jetzt weiter.
Das ist ja schon sehr viel Information. Aber wichtige Informationen, damit ihr auch nachvollziehen könnt, was ich hier spiele. Da hätte ich tatsächlich einen Brother, der sich Young Uso nennt. Und Hashtag Ichbirli. Mal schauen, was uns erwartet. Und danach Kavak und Ege mit dem Titel RDM. Bin ich genauso gespannt. Jetzt, die eingeschaltet haben, also ich bin echt gespannt, weil ich die Tracks tatsächlich, also die Plays, ich meine, ich habe die ja kuratiert irgendwann mal, ja, aber dadurch, dass ich jetzt das seit 2 Monaten alles nicht mehr durchgehört habe und ich jetzt nicht meiner journalistischen Pflicht nachgegangen bin, es alles nochmal nachzuhören, um zu wissen, was ich euch vorspiele, aber ich weiß ja, es kann ja nicht so schlecht sein. Deshalb vertraue ich meinem Urteilsvermögen oder ich versuche immer das Beste des Monats irgendwie noch zusammenzutragen oder das Hörbarste. Lange Hörer wissen, dass ich da echt eine Zeit lang gut gestruggelt habe, aber ich musste dann irgendwie die Stunde voll machen. Und deshalb genießen wir diese ganz kurzen Tracks. Ja, mal schauen, ob meine Playlist ausreicht. Habt ihr wieder 2x2 Minuten knackige? Und dann hören wir uns schon wieder gleich, ne, so. Daher, viel Spaß mit Young Uso, Kavak und Ege.

So, dann haben wir auch unsere Dosis Oberflächlichkeit noch irgendwie mitgenommen. Mit Kawakunege, zuletzt mit Riddim, RRDM und ja, geht's viel. Ist halt so ein bisschen so mehr, ja, Flex und Konsum. Und das, was man kennt halt so vom Rap, so von diesem New Wave-Ding. Davor Young Uso, doch ein bisschen differenzierter mit Hashtag Ich bin Lee. Ich bin Lee kann man übersetzen mit Kooperation und er rappt da halt über, dass er keine Kooperation eingeht, also so eine Art kein Sellout, aber mit niemanden und mit keiner Firma und wie auch immer. Und erzählt seine Erfahrungen dann auch so mit den Menschen um sich herum und auch mit Mädels, die er trifft und wo es auch so viel um Marken und Dings geht. Also ja, doch ein bisschen reflektierter, der Young Uso, auch wenn sich das so ein bisschen sehr New Wave-ig alles angehört hat. Anders, Kavak und Egge, die hauen einfach nur auf die Kacke und das war's dann. Ist halt, sag ich mal, weniger anspruchsvoll, aber ich hab's ja trotzdem reingepackt, vor allen Dingen mit diesem sehr hypnotischen, ja, sag ich mal, Arpeggio-Sound oder wie man das so nicht Arpeggio, so vielleicht so ein Pizzicato, also so halt diese Synthesizer, du weißt Bescheid. Ich als Musiker, mir fallen gerade nicht die richtigen Worte ein, aber ey, ich muss hier auch kein Fachchinesisch reden. Ich hoffe, ihr habt euren Spaß soweit hier in der Juni-Ausgabe. Und das ist ja jetzt auch so die Zeit, wo ihr eigentlich, ist eigentlich schon Urlaubszeit, oder? Habe ich recht? Im Sinne von, alle, die keine Kinder haben, fahren jetzt in Urlaub, weil es halt günstiger ist. Und hier in Hessen natürlich dann irgendwie, ich glaube, wann ist das? In der letzten Juniwoche, ne? Ist ja schon bald hier. Es sind Ferien und dann bam! Allein schon die Tickets so. Fliegen dann ins Astronomische und das geht dann so bis August dann halt, ne? Das heißt, dass wir haben so zwei Schübe der Urlaubenden. Und jetzt kommt halt drauf an, ne? So wie viel Singles habe ich als Zuhörer und wie viel Menschen, die hier noch Kinder haben und ein bisschen an die Schulferien gebunden sind. Aber die zwei Monate werden auf jeden Fall sehr challenging sein. Es ist interessant, dass die Ferien dann sehr früh sind. Das heißt, im August ist ja dann schon wieder Business as usual hier in Hessen zumindest. Und daher bin ich am Überlegen, wie ich den Juli gestalte. Und im türkischen Rap passiert auch hier in Deutschland viel, denn euer Stereo, da er sich wieder aktiviert hat, reactivated, so Demolition Man-mäßig, so irgendwie so sich in eine Kältekammer eingeschlossen, nach Jahren wieder so aufgetaucht in der neuen Landschaft, die ja ganz anders ist, als ich so meine aktivste Zeit hatte im Rap. Auch unter anderem im Türkisch-Rap. Ich bin ja vom Deutsch-Rap ins Türkische dann so reingeslidet sozusagen, haben Übergang gemacht. Wobei auch DJ Mahmoud wieder einen sehr großen Anteil daran hat, dass ich da irgendwie reingeslidet bin. Und auch durch die ganzen Gigs, die wir so unter dieser Überschrift dann auch hatten. Und jetzt, vielleicht hat der eine oder die eine ein anderes mitbekommen, gab es ja viele junge Menschen auch, die irgendwie ihr Glück in Europa suchen, weil in der Türkei die eine gewisse Gruppe an Leuten keine Perspektiven sieht, ne, und die ersten, die ja hier rüber geschwappt sind, waren ja die Akademiker tatsächlich, ja, und die ein oder andere hat hier auch nach diesen Gesi-Protesten, glaube ich, auch mal hier eine Anstellung hier an der Goethe-Uni auch bekommen. Und dann der nächste Schub halt so irgendwelche Informatiker und Ärzte auch vor allen Dingen, viele Mediziner, was ich bisschen problematisch finde, weil in der Türkei war ja wirklich, ich meine, das weiß jetzt die Mehrheitsgesellschaft hier in Deutschland nicht, ne? Aber die war schon bekannt für ihre gute Gesundheitsversorgung und wirklich sehr guten Ärzte. Wenn natürlich die ganz Guten hier rüberkommen dann und drüben dann nur noch so die Chöp-Ärzte bleiben, dann boah, wird das ja noch problematischer. Den Leuten, die haben ja ohnehin schon so einen Struggle, ne? Und dann der letzte Schub, Rapper tatsächlich, ja. Und ich habe da erfahren, dass dann doch mehr Hip-Hopper hier rüber gesettelt sind, als man dachte. Und einige von denen, und also ich bin in Kontakt und mit denen habe ich Projekte vor und mal schauen, ob ich natürlich auch hier in die Sendung den einen oder anderen hier bekomme. Natürlich sind die alle verteilt, also ich habe jetzt einen Rapper, mit dem wir tatsächlich zusammen auch schon Songs aufnehmen, der auch aus, also ich sag den Namen jetzt erstmal nicht, erst wenn es so spruchreif ist, ne? Aber der schon auch so einen Namen hat in der Szene und der jetzt halt hier in Deutschland so arbeitet, sag ich mal. Und
Und mal schauen, wie lange er dann hier bleibt. Also es ist noch nicht klar, ob es nur temporär ist oder ob es dann so dauerhaft sein wird. Hängt ja auch immer mit dem Aufenthaltsstatus auch ab. Und der ist wiederum sehr gut vernetzt mit anderen türkischen Rappern. Und durch ihn habe ich mitbekommen, dass es noch auch so, zum Beispiel Leute wie Exil und so, wusste ich gar nicht, dass der hier in Deutschland ist. Der scheint ja in Berlin oder so zu leben, mit dessen Track ich ja auch hier echt abgefeiert habe mit Sunland und so. Und mal gucken, FU Ford von MOR für die Oldschooler hat sich angekündigt, hier rüber zu kommen. Und mit ihm machen wir auch ein Projekt. Ob wir zusammen Track machen, muss ich mal schauen. Aber wir haben so ein anderes Hip-Hop-Projekt, so was ich hier organisiere für ihn. Und also im türkischen Rap passiert einiges auch wieder in Deutschland, weil Deutschland war ja wirklich so Wüstenlandschaft, was das angeht, weil natürlich die nachkommende Generation, die ja, das ist ja der Lauf der Dinge, die ja die Sprache auch nicht mehr so gut beherrschen. Also so ab der dritten Generation, das ist ja alles sehr

0: sich dann doch für Deutschrap entscheiden, weil zu Recht, die leben ja hier und wollen dann halt irgendwie eine Rap-Karriere machen und dann ist es ja auch naheliegend. Ja, wir sind ja so die crazy Typen, die hier in Deutschland türkisch Rap erfunden haben und das auch durchgezogen haben, was ja auch sozusagen es schwierig macht, davon zu leben, wenn du hier bist, weil wie viel Tourneen willst du hier machen? Ne? Das heißt, man muss dann auch irgendwie immer rübergehen, dort irgendwie vielleicht die Deals machen, dort auftreten, wie auch immer, aber es ist ja auch mit Kosten verbunden. Also es ist schon sehr challenging, also da war schon sehr viel Idealismus so von unserer Generation aus, als wir dann türkisch Rap hier in Deutschland tatsächlich gemacht haben. Aber es hat ja auch viel mit Trotz zu tun gehabt und die Situation früher vor, boah, weißt du, so 90s und so, es war ja kein Spaß so hier in Deutschland zu leben, wenn man so aussah, wie ich aussah und daher kam, wo ich herkam. Und deshalb gibt's auch in den nachfolgenden Generationen kein türkisch Rap-Nachwuchs wirklich, sondern höchstens vielleicht jemand, der in der Türkei geboren, aufgewachsen, schulische Bildung genossen hat und dann jetzt halt nach Deutschland gekommen ist und noch dieser Liebe nachfrönt. Aber also Muttersprachler, wirklich volle Muttersprachler. Und deshalb ist eigentlich türkisch Rap hier so ein bisschen ausgestorben, weil es halt diese Transition zum Deutschrap gab. Nur mit so hat Elementen, ne? Wörter, Melodien. So Mero war ja das beste Beispiel, dass er so mit diesen kurdischen Melodien auch irgendwie deutschen Rap gemacht hat. Aber durch die Migration tatsächlich gibt's auch gestandene Rapper, die man eigentlich so in der Szene kannt, die tatsächlich diesen Schritt gewagt haben, hier nach Deutschland zu kommen. Das ist, ich beobachte das mit großer Spannung, weil das sind ja alles ja gestandene Rapper. Und werde euch dann natürlich noch weiterhin in Kenntnis setzen. So, das war jetzt ja echt ein langer Redeanteil. Aber was soll ich machen bei 2-Minuten-Tracks? Da müsste ich jetzt hier irgendwie 35 Tracks spielen. Ich hoffe, diese Edutainment-Geschichte irgendwie gefällt euch. Und dies gesagt, habe ich natürlich wie im türkischen Rap gewohnte Namen. Keine Ahnung, ob die jetzt auch mittlerweile im Ausland leben oder noch in der Türkei sind. Ich bin da überhaupt nicht im Bilde. Aber ich hätte da Hydra und mit Ayşegül Fırat, mit dem Titel Mavi Yansımalar und danach Anıl Piyancı und The Nova mit Siren. Ich glaube, das sind die Tracks, die sehr musikalisch sind und die auch über die 2 Minuten hinausgehen. Also gebt euch das, das sind ja so Künstler, die ja schon Qualität abliefern, sage ich mir. Und viel mit Live-Musik auch machen mittlerweile, muss man sagen. Also die machen schon viel mit so Live-Instrumentalisten rum. Also ich mache nicht mit denen rum, aber Musik mit denen. Ja, und wie gesagt, ich wiederhole nochmal, folgt der Trap Radio Playlist auf Spotify. Ja, also hier, bringt das sozusagen nach vorne und da könnt ihr alle Tracks, die hier in der Sendung gespielt wurden, durchhören. Das ist doch auch super, so bei einer längeren Autofahrt oder S-Bahn oder Deutsche Bahnfahrt. Das ist der beste Soundtrack, den man sich dann geben kann. Dies noch so hinzugefügt. Also Hitra Ayşegül Fırat mit Mavi Yansımalar und danach Anıl Piyancı und The Nova mit Siren.
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So, wen hatten wir da? Hidra und Ayşegül Fırat mit Mavi Yansımalar. Wieder so ein eigentlich mehr oder weniger Crossover-Stück, auch mit der Sängerin, die ja nicht so aus diesem typisch R&B oder Black-Music-Bereich kommt, jetzt um als Feature auf einen Rap-Song drauf zu hoppen. Aber das ist hat Tradition. Ihr wisst ja, ich habe ja auch schon öfter Lieder gespielt hier, türkisch Rap-Lieder, die ja immer so ein Crossover mit auch so türkisch Rock und so waren, ne? Und das hat irgendwie, gibt's da sehr viel, diese, also schon so lange, wie gesagt, es hat Tradition. Dieses türkische Rock und Rap und so und diese ganzen Fusion, die es da gibt. Oder so dieses Gitarrenrock-mäßige, wie das so fusioniert. Und dann Anıl Piyancı mit Siren, wieder so Autotune-Track. Bin ich eigentlich so auf Tracks mit Anıl Piyancı nicht so gewohnt, aber ey, haben wir auch gehabt. Ein bisschen. Wie ordnet man das musikalisch ein? War das so Rage oder so? Ich bin ja auch, ich komme ja auch gar nicht mehr mit, so weil es immer jedes, keine Ahnung, so einen gewissen, wie sagt man, einen gewissen, boah, Alter, jetzt wollte ich, das ist überhaupt nicht gut bei einer Live-Sendung. Perioden vielleicht. Genau, in gewissen Perioden immer irgendwie ein neuer Trend hinzukommt. Ich glaube, ich weiß, das ist nicht das richtige Wort, aber das kommt dem, was ich sagen will, eigentlich am nächsten, sage ich mal. Genau, dass da immer irgendwas wieder so reingemischt wird in Rap-Musik und dann ist halt plötzlich Rage-Trap und so auch wieder da. Ne? So der Boomer würde sagen, ja, das ist Trap-Musik. Aber so, das gibt's ja auch nicht mehr. Das ist ja mittlerweile nur noch so ein Überbegriff für ganz viele Untergenres auch. Ne? Und eine Zeit lang hat Drill hat sehr dominiert. Aber jetzt wollen wir hier auch nicht so fachsimpeln. Vor allen Dingen, weil ich jetzt auch gar nicht so der krasse Nerd bin. Ich bin ja ein Mann, sag ich mal, so der so viel nach Gefühl geht, sag ich mal. Und hab einen Track raus, übrigens. Guck mal, jetzt mach ich Werbung für die Playlist und sag ja gar nicht mal, dass ihr mal mein Track mal bist. Und der ist zwar jetzt schon seit, wann, ein Monat draußen? Nee, länger. Ich glaube sogar seit anderthalb, vielleicht bis zwei Monaten schon draußen. Und ich habe auch ganz viele TikToks dazu gemacht. Deshalb, ey, followt auf jeden Fall. Ich muss das sagen, bitte. Also wenn dir die Sendung gefällt oder generell die Sendung, die ich mache, so als Support, meine Instagram-Seite Real Stereo ist sozusagen der Nickname, ne? Und Stereo natürlich S-T-E-R-Y-O. S-T-E-R, ja, wie der, was weiß ich, ja, so, na okay. Rollende R, Y-O, S-T-E-R-Y-O. Real Stereo und natürlich dasselbe auch bei TikTok und ja, YouTube Stereos, ja, müsst ihr dann auffinden. Aber in der Regel habe ich immer Real Stereo so als Nickname, weil der Stereo schon irgendwie occupied ist. Und deshalb auf TikTok und auf Instagram könnt ihr da followen und natürlich könnt ihr mich auch da anschreiben in den DMs. Und ich bin auch froh, dass ihr rege mitmacht, ne? So, ich habe da auch zum Beispiel letztens einen TikTok gepostet, auf Insta, es war ein Reel. Man muss ja immer so plattformabhängig sagen, was man da gemacht hat. Aber, und da wurde mir schon direkt irgendwie, wurde schon, sag ich mal, complained, dass halt zum Beispiel eine Wiederholung lief im letzten Monat und nicht die Vorproduktion, die ich ja vollmundig irgendwie angekündigt habe, dass ich sozusagen zwar keine Live-Sendung machen kann, aber was vorproduziert habe. Und tatsächlich werden da auch schon Kommentare unter meinen Postings geschrieben. Und ich finde es ja auch gut, dass ich darauf aufmerksam gemacht werde und bin dankbar. Und deshalb followt bitte der Real Stereo, also dem Stereo, seid auf Insta auf jeden Fall. Und wie gesagt, Kommunikation geht immer. Manchmal muss ich zugeben, da bin ich dann echt manchmal so ein bisschen verpeilt, so Leuten sozusagen, denen ich ja nicht follow oder die ich nicht kenne, die kommen ja unter so einem anderen Postfach Anfragen oder so. Irgendwie schreiben die mir und dann sehe ich das viel zu spät und es tut mir dann echt leid, wenn ich dann viel zu spät antworte oder so und ist halt so irgendwie, keine Ahnung, passiert, sage ich mal, deshalb, wir sind ja auch nur Menschen und wir haben ja auch noch ein Leben und ich bin gar nicht mal so krass so 24/7 drin, ne, so, ich gucke immer wieder mal rein zwar, aber so krass bin ich jetzt da auch nicht so addicted, sage ich mal.
daher habt das Nachsehen, aber schreibt mir auch über zum Beispiel stereo@stereo.de, weil info@stereo.de, das Postfach ist voll. Ich glaube, der Anbieter will einfach nur, dass ich Geld zahle, so, um irgendwie mein Dings zu erweitern. Aber sehe ich nicht ein. Deshalb info@stereo.de ist es schon irgendwie voll. Deshalb kann es sein, dass da die Nachrichten bei mir gar nicht mehr ankommen, weil da habe ich mal so ein, zwei Nachrichten im Nachhinein dann doch mitbekommen. Daher stereo@stereo.de, ganz easy E-Mail-Adresse. Schreibt euch auf und schreibt mir da, gebt mir Anregungen. Ich meine, wenn ihr Musik macht, soll ich jetzt für diese Sendung türkisch Rap oder für die Deutschrap-Sendung deutschen Rap, ja, könnt ihr mir schreiben, aber ich muss sagen, ich bekomme manchmal auch Mails von irgendwelchen ausländischen Künstlern im Sinne von so aus Kanada oder Amerika auch manchmal, die irgendwie ihren Künstler promoten wollen, so Manager, und wollen und mir sogar noch schreiben, ja, der Künstler würde in deine Sendung reinpassen, wo ich denke, ja, nee, eigentlich nicht, weil dieser Künstler ist außerhalb des Konzeptes der Sendung. Aber das ist auch immer sehr gewieft, wie Leute einen auch, vor allen Dingen so Manager von so Künstlern oder Agenturen, wie gewieft die sind, wie sie einen anschreiben und sagen, ja, ich habe reingehört und sprechen einen auch an mit den. Und manche sind echt noch so gut, dass sie den Namen der Sendung auch irgendwie noch erwähnen und sagen, ach, dieser Künstler wird doch voll in das Profil der Sendung passen, wo ich denke, naja, der passt gar nicht in das Profil der Sendung. Wird denn das eine noch das andere? Also ist auch lustig. Aber ich freue mich eher so auf diese Zuhörer wirklich. Aber wie gesagt, wenn ihr sagt, ey, guck mal, da ist jemand, den hast du vielleicht noch nicht im Blick, hier vielleicht im besten Falle hier aus Frankfurt und Rhein-Main-Gebiet, dann bin ich auf jeden Fall offen, mir das mal anzuschauen. Ne? Und deshalb kann ich euch nur ermutigen, Kontakt aufzunehmen und Liebe zu geben. Es gibt wirklich auch Zuhörer, die viel Liebe geben und das motiviert mich, das freut mich sehr und ich bin auch sehr, sehr dankbar. Bleibt weiter dran. Dankeschön, dass ihr da gerne auch reinhört, weil ich kann das überhaupt nicht abschätzen. Und ich hoffe, ich habe mich auch gut geschlagen für eine Sendung, für die ich sehr schlecht vorbereitet bin. Und jetzt bis immerhin jetzt nochmal bis 50 Minuten super durchimprovisiert habe. Zwar eine Playlist habe, aber selber gar nicht weiß, was uns so erwartet, sage ich mal. Und das wird natürlich aber auch anders sein. Dann nach den Ferien wird dann reingeklotzt. Ich habe euch ja angekündigt, ich bin hier am Connecten, Machen, Tun. Und dann kommt hoffentlich mehr von Stereo. Und ja genau, streamt FMJ. Ich habe ja auch eine Stereo hier, wenn ihr auf Spotify. Oder ich bin ja auf allen Plattformen, vertreibe ich ja. Egal ob Apple Music oder Amazon, wo auch immer ihr seid. Egal, findet mich, hört rein, wenn es euch gefällt, hört öfter rein. Und dann supportet ihr mich auch. Danke auf jeden Fall an jeden Supporter. Das musste sein. Das sage ich jetzt mal so als Artist mal hier und nicht als Sendungsmacher. In diesem Sinne, 10 Minuten können auch noch lange. Jetzt gucke ich, wie viele Minuten Tracks habe ich. So lange kann ich nicht Musik spielen. Ich spiele jetzt mal zwei Tracks, dann mache ich so den Abgesang für heute. Und dann sehen wir uns dann oder hören wir uns dann hoffentlich in der Juli-Sendung. Und schreibt mir, wollt ihr die DJ Mahmoud Tribute und die Mai-Sendung nochmal hören im Juli, also im nächsten Monat? Oder sagt ihr, nein, mach einfach irgendwas wieder live? Wenn ich schaue, wann wäre die nächste Sendung? Das wäre der 12. Juli, da bin ich tatsächlich hoffentlich noch hier, war das unsicher, muss ich mal schauen. Also 12. Juli, sagt man ja so schön, 16 bis 17 Uhr ist wieder Trap Radio Tag, also hier tragt es neuen Kalender ein. Und ich könnte da auch Live-Sendung machen tatsächlich. The choice is yours, schreibt mir. Aber jetzt kommt erstmal Mars mit Old Olanlar, danach Zenji mit dem Titel Mektup. Und dann reiten wir auch mal ich bin ja schon dem Sonnenuntergang entgegen, wollte ich schon sagen. Komm, ich will mich gar nicht mehr so stressen, weil es immer so ein bisschen bei diesen Übergängen dann doch stressig ist und irgendwie das an der Qualität meiner Moderation dann irgendwie dann nagt, sage ich mal. Und daher, wie gesagt, die nächste Sendung ist der 12. Juli 2026. Mein Name ist Stereo Jam natürlich und wir haben noch 10 Minuten.
Aber da ich ja wirklich heute sehr langen Redeanteil hatte, werde ich jetzt vielleicht die letzten 10 oder 8 Minuten dann doch mit Musik ausfüllen, soweit es geht. Deshalb sage ich mal, was ich geplant habe zu spielen, was am Ende gespielt wird dann, also von der Zeit, vom Zeitmanagement her, weiß ich nicht. Aber ich hätte Mars mit Old Olanlar, Zenji mit Mektup, wie schon gesagt. Danach Ezel mit Alabora und dann Jack mit Tımarhane 2.0 mit einem Feature von Şehin Şah. Das heißt, sind eigentlich relativ bekannte Namen, also gibt es keine großen Überraschungen und ja, gute Musik ist da schon mal vorprogrammiert und für jeden was dabei, was so die Styles angeht. Was will man wer? Daher, bleibt gesund. Wenn ihr in Urlaub seid, genießt euren Urlaub. Wenn ihr noch in Urlaub fährt, dann güle güle gidin, güle güle gelin. Ne, das sagt man so. Dass ihr so mit einem Lächeln in Urlaub fährt und mit einem Lächeln wieder zurückkommt, also wohlbehalten und gesund. Und wie immer, haltet euch an euren Lieben fest. Mein Name ist Stereo, a.k.a. Stereo Jam. Und bleibt noch dran, denn da kommt noch viel Musik jetzt auf euch zu. 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

0: Oh yeah.
1: Ja, herzlich willkommen. Hier ist Changeover heute mit dem Lars
0: und mit dem Born.
1: Meiner Wenigkeit, wir haben Studiogäste. Die Band Fatal Fire aus Rottgau. Ich begrüße den Jochen und den Till. Seid gegrüßt hier im Studio. Und ich glaube, wir grüßen auch mal eure anderen restlichen Bandmitglieder.
0: Wo sind die überhaupt?
1: Ja, Grüße gehen raus an Svenja und Tim, die sich gerade in Italien, in Kalabrien am Strand bewegen oder chillen und einen schönen Cocktail auf uns schlürfen und vielleicht mit irgendwelchen WLAN-Netz oder Handynetz live mit zuhören. Seid gegrüßt, wo immer ihr gerade am Strand hockt. Und euren Bassisten, den Tim, der ist gerade auf Klassenfahrt in Belgien irgendwo unterwegs und schlürft wahrscheinlich ein helles, kühles Blondes und denkt sich, ach ja, cool, sitzt wahrscheinlich irgendwo im Bus und hat einen Kopfhörer an und hört uns zu, wenn das möglich ist. Ja, seid auf jeden Fall gegrüßt. Ihr seid eine Power-Speed-Metal-Band. Ich kenne euch jetzt schon seit bestimmt 7 Jahren oder vielleicht auch länger. Wir sind uns begegnet in Rottgau damals, in einem Schweinestall oder ehemaligen Schweinestall. Das war früher eure Homebase gewesen. Könnt ihr euch noch erinnern?
2: Ja, klar. Also ich zumindest. Also Grüße Till hier, Schlagzeuger von Fatal Fire. Danke, dass wir hier sein dürfen.
1: Bitteschön.
2: Und klar, der Schweinestall, das war unsere zweite Station, glaube ich, was Proberäume angeht als Band. Und da haben wir im Prinzip so unsere Songs geshaped. Da ging das Ganze los, da haben wir uns vorbereitet, bis es dann auch irgendwann dann live auf die Bühne ging. Und ja, das war so die Anfangszeit, war eine schöne Zeit da.
1: Gab's noch nichts Digitales, gell? Das war alles noch analog. Oder?
2: Das stimmt, ja, da haben wir nicht digital, alles schön analog in einem Raum, alle zusammen geprobt. Hat uns irgendwie auch geprägt, mögen wir auch immer noch so ganz gerne und so machen wir es ja prinzipiell auch immer noch oder jetzt wieder. Zwischendurch haben wir mal dann ja auch bei Dearborn im Bunker in der Römerstadt in einem Raum geprobt, wo das Schlagzeug getrennt war hinter einer Glasscheibe oder in einem anderen Raum, wo man dann sich nur über so Bildschirme gesehen hat.
1: Ja.
2: War irgendwie auch eine coole Erfahrung, aber uns hat es dann doch besser gefallen, dann alle zusammen in einem Raum zu sein und wir sind froh, dass wir jetzt in Rottgau sind, in dem Raum, wo cool. Das wieder möglich ist.
1: Ja, ihr habt in der Zwischenzeit eine beachtliche Zahl an Live-Gigs gemacht. Für eine Band, also jetzt so in den letzten, wie viele Jahren waren das? 5?
2: Ja.
1: Fünf genau. Jahre,
2: 2022 haben wir angefangen, live zu spielen. Ja.
1: 50 Auftritte. Das ist mal eine Hausnummer. Absolute Hausnummer.
0: Ganz Deutschland, ne? So richtig bis in Norden hoch. Ne? Let the Bad Times Roll hatte ich gesehen, das ist in der Nähe von Emden. Also ihr habt da kein Bundesland ausgelassen, glaube ich.
2: Ja, alle haben wir, glaube ich, noch nicht. Daran arbeiten wir. Aber ja, das stimmt. Also wir sind ganz gut rumgekommen. Hauptsächlich das Verdienst von unserem Gitarristen, dem Tim. Der hat sich da sehr dahinter geklemmt, da an Gigs zu kommen und ja, macht uns immer wieder Spaß. Wir spielen sehr, sehr gerne live. Das ist das, warum man als Band eigentlich existiert. Also das ist zumindest unsere Meinung. Das macht einfach am meisten Spaß und dafür macht man das Ganze.
1: Ja, das ist der Moment für die Band. Das Adrenalin, was da rauskommt, das ist eigentlich mit nichts zu vergleichen, wenn ich das mal so sagen darf. Ja, ihr habt auch nicht immer in der gleichen Location gespielt, sondern wenn man das so sieht, eigentlich immer woanders.
2: Ja, wir haben schon ganz schön viel abgeklappert. Klar, es kommt immer mal vor, dass wir auch schon mal wohin kommen, wo wir schon mal vorher waren. Zum Beispiel jetzt klassischerweise der Ponyhof in Frankfurt zum Beispiel. Das ist einfach so eine Location, da macht es immer wieder Spaß. Das ist hier bei uns in der Gegend, da kommen wir relativ einfach hin. Und ja, das cool. Ist dann natürlich auch mal sowas, wo man gerne nochmal zurückkommt.
1: Ja, wir haben jetzt von euch noch kein Lied gespielt. Das, was ihr eben gehört habt, das war uralt von Iron Maiden, Run to the Hills. Das kennt, glaube ich, jeder. Das Ding wurde bestimmt 2 Millionen oder mehr Mal schon im Radio gespielt. Ja, drum sind wir auf das ganz neue Liedchen von euch jetzt gespannt. Mind Maze von Fatal Fire, der ganz neuen Single-Scheibe.
0: Genau.
1: Ich drück einfach mal drauf und da ist er.

0: Mind Maze von Fatal Fire.
1: Geiles Teil.
0: Ja, ja. Brandneu, wann habt ihr es aufgenommen?
2: Das war letztes Jahr im Sommer, August oder so, glaube ich. Hat jetzt noch ein bisschen gedauert, bis wir es veröffentlicht haben. Wir haben tatsächlich auch noch eine zweite Single, die jetzt dann demnächst mit rauskommt.
3: Auch im gleichen Studio?
2: Auch im gleichen Studio, ja.
3: Das war jetzt das Obscur.
2: Genau.
3: In Frankfurt.
2: Genau.
3: Okay.
2: Und genau, der Song ist aber tatsächlich auch noch ein bisschen älter. Also ich kann mich erinnern, meine erste Probe mit Fatal Fire vor ein bisschen mehr als 2 Jahren. Da haben wir damals 3-4 Lieder gespielt, die auf dem Album waren. Und als wir soweit durch waren, hat dann Tim nochmal Mind Maze mit angestimmt und das dann mal gespielt oder generell die restliche Band. Und ja, da habe ich es dann tatsächlich das erste Mal gehört, aber es ist schon ein bisschen älter tatsächlich.
3: Das ist ja nicht schlimm. Aber neu aufgenommen zum ersten Mal letztes Jahr.
2: Genau.
3: Und man hat bei der Sängerin, also bei der Svenja gehört, also die singt normal immer sehr klar, die kann ja auch richtig geil hochziehen, die Stimme, ne?
2: Mhm.
3: Aber die hat auch gegrowlt.
2: Ja, das ist jetzt auch, das hat sie viel trainiert, baut das auch immer mehr ein in die Lieder, dass wir da so einen schönen Mix haben, sag ich mal, jetzt bei den neuen Songs. Teilweise auch Lieder, die wir jetzt schon live spielen, die nicht auf dem Album sind, also noch nicht veröffentlicht. Und ist schon einiges mit drin, wo sie sehr viel variiert.
3: Man kann euch auch auf Social Media folgen, vor allem der Sängerin. Da sieht man immer so schöne Videos. Also ihr seid da voll in der neuen Welt angekommen und macht richtig Social Media. Ihr habt bestimmt auch eine Webseite, ne? Dürft ihr ruhig sagen.
4: Klar, wir haben auch eine Webseite, fatalfiremetal.com oder .de. Ich weiß es gerade gar nicht.
2: Ich glaube .com.
4: Also gibt's einfach ein Fatal Fire Metal, dann findet ihr es schon. Social Media ist natürlich Fluch und Segen gleichzeitig. Man kommt natürlich gut in Kontakt mit Leuten. Es macht Spaß, auch Rückmeldungen zu kriegen. Aber es ist natürlich auch, wenn man da präsent sein will und wahrgenommen werden will, muss man da natürlich auch viel posten und machen und tun. Und da ist Svenja wirklich sehr aktiv, worüber ich auch sehr froh bin, weil ich da nicht so ganz so viel Zeit rein investieren kann und mich da auch nicht so gut auskenne wie sie. Aber das gehört mittlerweile dazu.
3: Ne? Also habt ihr das so aufgeteilt? Einer macht Social Media, Tim tut sich um Auftritte kümmern.
2: Genau.
3: Sehr gut, der könnte eigentlich Manager werden, wenn ich das mal so sehe. 50 Gigs organisieren und richtig geile Namen. Übrigens, ich habe da mal so ein paar Fragen zu einem der letzten Auftritte am 27.03. diesen Jahres beim Taunus Metal Festival. Wir haben es ein Jahr lang verfolgt. Überall Werbung, richtig toll. Wie war's?
4: Das war auf jeden Fall einer der geilsten Gigs, die wir bisher hatten. Also alleine auf so einem Festival zu spielen, wo ein unglaublich cooles Line-up da war, wo man auch immer wieder super geile neue Bands entdecken kann oder auch alte Perlen, die man vielleicht noch gar nicht so kennt, aber die Leute da haben einfach ein ganz feines Gespür für richtig gute Bands, die sie dann da ausgraben, und ob das Newcomer sind oder alteingesessene Hasen, die aber vielleicht in Deutschland nicht so bekannt sind. Ich sag jetzt mal Crying Steel aus Italien, eine Band aus den 80ern oder sowas.
0: Wow, okay. Die waren da, echt?
4: Die waren da und ich kannte die vorher nicht und die haben mich einfach von der Bühne, also die haben mich weggeblasen, Wahnsinn.
3: Kannst du dich cool an noch andere Bands erinnern, die so?
4: Also mein Highlight natürlich der Headliner Enforcer, das war eine perfekte, geile Show, also so wie man sich das wünscht, einfach wow. Palantir hat mich persönlich sehr überzeugt aus Frankreich, auch eine richtig schöne neue Heavy-Metal-Band. Also ja, also war einiges richtig Geiles dabei.
3: Praktisch da, nicht nur deutsche Bands.
4: Ja, das war eine gute Mischung, also es gab auch einige regionale Bands. Ganz lustig war meine Ex-Band Fallen Temple haben auch da gespielt. Das war okay. Ganz cool, auch die Jungs da wieder zu sehen. Und wir waren Opener und tatsächlich waren schon richtig viele Leute da, sind mitgegangen. Das hat richtig Spaß gemacht und da haben wir uns sehr, sehr wohl gefühlt.
3: Wie war die Anlage und der Sound?
4: Ist immer natürlich ein bisschen schwierig, das zu beurteilen, wenn man auf der Bühne sitzt, aber bei mir, bei hinten war auf jeden Fall ein sehr guter Monitor-Sound. Ja.
3: Okay.
4: Und ich habe auch jetzt nichts gehört, dass sich irgendwer beschwert hätte, dass der Sound nicht gut gewesen wäre.
3: Das ist noch ganz oldschool, ja. Du hörst es über Monitorboxen.
4: Genau, ja.
3: Ah, okay. Und mit Ohrschützern oder gar nicht?
4: Ja, ich habe meine Ohrstöpsel drin, wo ich einen Klick über Metronom laufen lasse und das ist gleichzeitig auch ein Ohrschutz, genau.
0: Das ist ja auch Indoor, ne? Das ist kein Open Air.
4: Ja, das wissen Sie, ne? Das ist in der Halle, ja.
3: Cool. Ist auf jeden Fall sehr, sehr interessant. Wir haben den nächsten Song von euch drin. Vielleicht magst du ein bisschen was drüber erzählen. Kingslayer.
4: Ja, das ist tatsächlich noch einer der Songs, die Tim schon geschrieben hatte, quasi die der Grund waren, wofür er im Prinzip die Band auch gegründet hat. Er hatte einfach einige Power-Metal-Songs geschrieben, die jetzt in die Band, also ich habe tatsächlich vorher schon mit ihm bei eben diesen Fallen Tempel, die ich eben schon mal erwähnt hatte, auch damals zusammengespielt, eine Thrash-Death-Metal-Band. Da hat das halt alles nicht so ganz reingepasst und er hat dann einfach gesucht oder wollte halt diese Songs auch umsetzen und hat mich dann auch gefragt, ob ich da mitmachen will. Und das ist einer dieser alten Songs, dieser ersten Songs. Und das hatte auch tatsächlich dann noch so ganz klassischen Power-Metal-Dragon-Slayer-Text, sag ich mal, so ein bisschen klischeehaft. Aber macht Spaß, ist ein sehr cooler Song. Mittlerweile haben sich da unsere Themen, denke ich, ein bisschen gedreht, dass wir nicht mehr ganz so auf diese Klischee-Fantasy-Metal-Texte gehen, sondern mehr so auch innere Geschichten und so weiter verarbeiten. Ja.
3: Gut, ich hau einfach mal drauf. Hier ist er, Kingslayer.

0: Da wurde doch gerade jemand erschlagen am Ende.
1: Die Tür ging zu. Kingslayer von Fatal Fire.
0: Geil. Ja, auf jeden Fall ein geiles Teil. Ihr macht ja Speed Metal. Es geht auch gleich von der ersten Sekunde bis zur letzten eigentlich. Also du hast eigentlich gar keine Pausen als Schlagzeuger, Till, oder?
2: Ja, sehr selten zumindest. Also die rechte Hand ist ordentlich trainiert dann, ja.
0: Und du bist der nass ist danach wahrscheinlich.
2: Meistens, ja.
0: Ja. Ihr habt ja jetzt auch viele Festivals und auch Indoor-Gigs gehabt. Aber was bei euch auch recht auffällig ist, ihr fahrt echt weit für einen Gig. Ihr habt zum Beispiel 20.01.23 in Berlin in der Hafenbar in Tegel gespielt. Also Berlin ist ja mal so 6, 7, 8 Stunden, je nach Verkehr, weit weg für einen Gig.
2: Ja, also da haben wir einfach Spaß dran. Das war noch ganz am Anfang unserer Live-Karriere, sag ich mal. Da hatten wir das Glück, da haben wir im Prinzip einen Austausch-Gig gemacht mit Way Too Far, eine sehr coole Berliner Band, die sich leider, glaube ich, jetzt aufgelöst haben, habe ich jetzt gesehen. Ja, aber geile Band, mit denen haben wir in Wallau hier gespielt, Hofheim-Wallau in der Harley-Garage. Und die haben uns dann eingeladen, dann in Tegel, Berlin, in der Hafenbar zu spielen. Und das hat Spaß gemacht.
1: Und Emden, in der Nähe von Emden gibt es ein kleines Dorf, das nennt sich Manslag, glaube ich, ne? Let the Bad Times Roll. Und ich war letztens mal auf Jüst, so, und da sieht man wirklich schon Plakate, wenn man noch, naja, so 10 Kilometer davor ist, so Norddeich in der Ecke, sieht man eine ganze Menge Plakate irgendwie auch von Let the Bad Times Roll. Wir sind da, glaube ich, 2013 mal aufgetreten und ihr seid letztes Jahr da am Start gewesen, ne?
2: So. Mhm.
1: Und wir waren, glaube ich, bei der ersten Ausrichtung von diesem Festival dabei. Das war im Grunde genommen so ein Pferdekoppel. Also, irgendwie total super Stimmung, auch niemanden ohne Kutte gesehen, ne? Also das war definitiv Kuttenwahnsinn. Und aber wie du sagtest, hier in der Zwischenzeit hat sich das Festival richtig zu einem richtig großen Festival entwickelt, ne? Oder mittelgroßen, besser gesagt.
2: Ja, also ich bin immer schwer oder nicht so gut im Schätzen, aber ich denke mal, das waren auf jeden Fall 1.500 bis 2.000 Leute sowas, wow. Könnte ich mir vorstellen da. Also
0: mit Zeltplatz wahrscheinlich, ne?
2: Mit Zeltplatz. Wir haben auf der, also es gibt jetzt mittlerweile 2 Bühnen, wir haben auf der Zeltbühne gespielt, das war die kleinere Bühne, aber selbst da war ordentlich was los. Wir hatten sehr, sehr viel Spaß. War ganz lustig, das war bisher auch das einzige Festival oder der einzige Gig, wo wir auch meinen kleinen Sohn dabei hatten. Damals war er erst 2, ist dann da überall durch die Gegend gepäst, das hat das Backstage leer gefressen. Viele Grüße, vielleicht hört er gerade zu.
0: Okay.
2: Aber ja, war eine coole Erfahrung und das ist ein wirklich richtig cooles Festival da oben, hat sehr viel Spaß gemacht.
0: Ja, und du, Jochen, hast sogar an deinem Geburtstag auf der Bühne gestanden mit Fatal Fire.
3: Und, das stimmt.
0: Kannst du dich noch daran erinnern?
3: War mein 30. Geburtstag. Aha. Ich war, ich glaube, 3 Monate bei Fatal Fire.
0: Oh, ganz frisch.
3: Offiziell, okay. Also ganz frisch. War der zweite Gig tatsächlich, den ich hier mit den Herren und der Dame gespielt habe. War auf dem Ahau Open Air, irgendwo ein bisschen hinter Nürnberg.
1: Eschenfelden, ja.
3: Genau, und hat auch sehr viel Spaß gemacht, ist an so einem Hügel gelegen, haben die einfach eine Bühne hingestellt, unten hatten wir den Campingplatz, muss aber einen ziemlich steilen Buckel runter. Wir durften zum Glück unser Equipment hochfahren, das wäre sonst eine ziemliche Schlepperei geworden nach da oben. Nee, aber war auch ein sehr schönes Festival, wir haben gespielt, ich glaube irgendwann um 7 oder 8 Uhr abends, also auch ein ganz guter Slot, sag ich mal. Und als wir dann fertig waren, haben wir natürlich noch ein bisschen meinen Geburtstag gefeiert, noch 1, 2 Kaltgetränke zu uns genommen.
1: 1, 2.
3: Vielleicht waren es auch 1, 2 mehr.
2: Ich fürchte, dem war so.
0: Ja gut, Geburtstag muss gefeiert werden, ne?
3: Das stimmt wohl.
0: Aber hoch auf euer Manager, Tim. Also schade, dass wir nicht fragen können, wie er das überhaupt hinkriegt, so geile Gigs an Land zu ziehen. Also andere Bands, die haben vielleicht 2, 3 Auftritte im Jahr und dann stehen die nicht auf Festivals. Ja, ihr steht in der Überzahl ja auf richtig geilen Festivals. Ne? Auch wenn ich sehe, hier auf der Rock am Burg in Königstein habt ihr gestanden. Also Dinger, wo eigentlich jede Band sich alle Finger nachleckt. Wie macht der das? Wisst ihr das?
2: Ich glaube, der hat einfach eine riesig ellenlange Liste und schreibt alle an.
3: Ja, das kommt, glaube ich, alles über Fleiß, was er da macht. Also er kennt zum einen viele Festivals oder hat sich da schlau gemacht und bewirbt uns dementsprechend bei den Veranstaltern. Zum Teil sind wir mittlerweile so weit, wenn wir auf Festivals spielen, dass uns andere Veranstalter da sehen, dann auch mal auf uns zukommen, fragen, ob wir nicht vielleicht auch mal bei denen spielen möchten. Also
1: hart und neckig, sag ich mal. Hart
3: genau.
2: Das ist Videos der absolute Glücksfall.
0: Gibt es von euch Videos?
2: Ja, also wir haben ein Musikvideo zu dem eben gehörten Song Kingslayer damals gemacht. Und jetzt natürlich zu der neuen Single Mindmaze, die wir am Anfang gehört haben. Da gibt es ein Lyric-Video. Und wir haben auf jeden Fall vor, zu der weiteren Single, die wir schon aufgenommen haben, die auf jeden Fall noch dieses Jahr kommen wird, da wird es auf jeden Fall auch ein Video geben. Ob das ein Lyric-Video wird oder ein richtiges, das steht noch nicht ganz fest.
0: Ja, wer euch dieses Jahr noch live sehen möchte, oder was heißt dieses Jahr, diesen Monat, habt ihr gleich zwei Gigs hintereinander, mit einem Unterschied von 1000 Kilometer wahrscheinlich hin und zurück. Ja, also ihr seid einmal am 26.06. in Fahrdorf, bei dem Fahrdorf Open Air, das ist irgendwo bei Hamburg oben?
3: Hinter Kiel. Also ganz oben ist eine sehr coole Idee, dieses Festival, weil es ein All-Inclusive-Festival ist, private Veranstaltung. Und da kauft man sich quasi einmal das Ticket und dann kann man das Wochenende über sich die Bands angucken, logischerweise. Kann aber auch zusätzlich, und das unterscheidet das Ganze halt von den allermeisten Festivals, kostenlos trinken und essen.
0: Ach, wow.
2: Alles im Preis
1: inbegriffen. Also Buffet. Also 1000 Euro kostet so eine Karte wahrscheinlich dann.
3: Nee, tatsächlich nicht.
0: Okay. Und wisst ihr so ein paar Eckdaten, wer da noch so am Start ist?
2: Ich glaube, Warrant habe ich gesehen auf dem Flyer.
1: Wow, gibt's die auch noch?
2: Ja, bin mir aber gerade nicht ganz sicher. Das erwischte mich gerade auf dem falschen Fuß. Müsst du jetzt mal den Flyer angucken.
0: Ist nicht schlimm, aber ihr seid ja gleich am nächsten Tag schon wieder auf der Bühne, am 27. Ich weiß nicht, wie ihr das hinkriegt, von ganz oben nach ganz unten nach Aschaffenburg im Kolossal. Das kennen wir ja alle. Da seid ihr am 27.06. Metal Attack Tribute ist eine Band, Servet ist die zweite und ihr seid die dritte, also drei Bands. An einem Abend gibt's noch Tickets, wisst ihr das?
2: Da gibt's auf jeden Fall noch Tickets. Also ihr könnt tatsächlich bei uns selbst direkt Tickets bekommen.
0: Okay.
2: Natürlich auch über den Kolossal.
0: Aber bei euch direkt, also über die Website oder wie? Kontakt aufnehmen?
3: Genau. Über die Website oder über uns halt direkt, also an die ganzen Bandmember. Also jeder von uns hat ein paar Tickets.
0: Okay, cool. Ihr habt ja auch Merchandise, also es gibt ausreichend Klamotten und Sticker und Feuerzeuge, habe ich gehört, und Sachen. Also wer euch unterstützen mag, soll aufs Festival gehen oder auf euren Gig und auch was anziehen von euch.
2: Ja, gerne. Oder darf einfach was mitnehmen.
1: Genau, die Website habe ich übrigens mal nachgeschaut. Fatalfiremetal.com war es, ne?
2: .com war es, ja. Gut. Danke dir.
1: Gern geschehen.
0: Fatal Fire zusammen oder ist
1: da Minus? Ja, alles zusammen.
0: Alles zusammen.com.
1: Fatal Fire.

0: Destruction von
1: Fatal Fire.
0: Sag mal, ich war Fatal Fire oder Fatal Fire?
2: Fatal Fire, also Fatal Englisch Fire. Ausgesprochen.
0: Ja. Englisch. Okay.
1: Fatal.
3: Ja, fatales aber Feuer.
2: Hatten wir tatsächlich schon öfters, auch irgendwo haben wir mal auf einem Festival gespielt, wo hauptsächlich so Deutschrock-Bands und sowas waren. Da wurden wir auch immer als Fatal Fire angekündigt.
0: Nicht als Fatal.

0: Mal vier. Was? Nee, die Fantastischen Vier kommen da. Nee, Moment, ihr seid doch fünf.
1: Ne? Ja. Wie wird denn euer Bandname auf Bayerisch oder auf Schwäbisch ausgesprochen?
2: Schwatale Feier,
0: gell?
1: Ja, das ist mit manchen Bandnamen echt schwierig. Bei euch kann man wenigstens lesen, wie ihr heißt. In vielen Genres ist es so, du liest eigentlich nur... Also nix, ne? Also du kannst es gar nicht, einen Buchstaben kannst du entziffern, bei Death Metal ja ganz brutal schlimm, immer dieses Verschnörkelte alles, und lesen kannst du eigentlich nichts ohne Übersetzung, geht da gar nichts.
2: Da muss man halt die Logos kennen, ja, da musst du dann schon Insider
1: sehen ja
2: sein.
1: Alle, sehen ja alle gleich aus, ne? Die haben alle dieses Verschnörkelte mit den Ecken und Kanten und verkratzten und
0: ja. Ich hatte letztens ein Ei im Eierkocher, da ist auch immer so der Stempel drauf, ne? Und da ist die Farbe so verlaufen, das sah aus wie so ein Black Metal Symbol. Hochgradig gut, ne? Dann habe ich ein Foto von gemacht und die Gruppe gefragt, sag mal, wer ist denn diese Band? So, und alle so, wissen wir nicht.
1: Ein cooler Band-Logo-Name wäre halt ein Strichcode, ne?
0: Ja, auch nicht schlecht, ja.
1: Ja, kann jeder lesen.
0: 1-0.
1: Genau. Ja, ich habe gesehen, ihr habt auch schon im Alexander the Great in Mainz gespielt.
2: Ja.
1: Finde ich einen geilen Laden. Gibt's den jetzt noch?
2: Ich glaube, der hat leider zugemacht.
1: Ja, ja. Habe ich auch gehört.
2: Habe ich auch gehört, ja. Also wir wann haben wir da gespielt? 2023, glaube ich?
1: 22
2: schon.
1: Oktober 22.
2: Ja, also es ist schon ein Weilchen her und ich fürchte, der hat leider zugemacht, was ich sehr, sehr schade finde, weil ich in meiner Studiezeit, ich habe in Mainz studiert, sehr, sehr häufig dort war und ja, das ist wirklich was fehlen wird.
1: Ja, das oder ist jetzt in schon unserer fehlt. Szene sowieso das große Problem. Es machen kaum Läden auf und kommen dazu, es machen eher Läden zu und gehen weg. Und das ist halt für Bands in unserem Genre von Rock bis Metal und egal was es ist, ist es halt ein Graus, ne? Weil wir brauchen Livebühnen in Deutschland. Und nicht nur die großen Festivals und so Sachen, sondern auch wirklich Clubs, die jeden Mittwoch, Samstag und Montag am liebsten einen Gig für Bands anbieten. Und das ist wertvoll ohne Ende. Also ihr da draußen, ne, wenn ihr so gut seid, macht doch mal einen Club auf. Nicht für EDM oder sowas, nee, für mit Bühne, für Bands. Weil die bringen Leute rein und Stimmung und alles.
0: Da gibt auch immer weniger Bands, ne? Muss man sagen, ne?
1: Ja. Wenn
0: man so Hip-Hop kann.
1: Also in Deutschland, ne? Ja, also in anderen Ländern ist das wieder gegenläufig. Bei uns, ich habe schon lange gesagt, also so Bands zwischen 16 und 18, die Bengels, sehe ich kaum noch, ne? Ich mit 13, wir wollten sofort eine Band gründen und oh geil, Bühne und Auftritt und so. Und heute so die 13- bis 18-Jährigen, ne? Also, ja.
0: Ja, wir hatten ja Vorbilder, ne? So. Oder?
1: Ja, die ja auch.
0: Ihr auch?
1: Nee, die neuen. Okay. Ne, die Vorbilder sind dann halt Bushido und Co. und so. Geht's halt richtig um Geld. Die wollen gleich beim ersten Auftritt halt Geld sehen, ne? Mhm. Und das ist halt, ich glaube, bei euch ist das noch nicht so. Ihr fahrt ewig lange Strecken. Also, ihr kriegt dafür keine Millionchen.
0: Nee. Leider nicht.
1: Ne, ihr nehmt unheimlich viel Weg auf euch. Am nächsten Tag schon wieder gleich zurück auf die nächste Bühne. Ich meine, ihr müsst jetzt nicht sagen, aber die Gagen bewegen sich wahrscheinlich im dreistelligen Bereich.
2: Ja. Ja, also man ist froh, wenn man dann, gerade bei den weiter entfernten Gigs, wenn man dann quasi keine Unkosten hat, auf denen man sitzen bleibt. Mhm. Ich meine, man hat ja sowieso ständig als Band Kosten, sei es einfach ein Album aufzunehmen, kostet extrem viel Geld. Das holt man nie wieder rein mit den Verkäufen.
1: Nee.
2: Das ist im Prinzip alles nur, sag ich mal, das, was man halt für sich selber macht und das man halt macht, damit man was hat, was man auch live präsentieren kann. Aber das ist halt im Prinzip unser Hobby. Ein sehr zeitaufwendiges Hobby, was wir aber sehr, sehr gerne machen. Und ich sag mal, andere Leute geben viel Geld für ihre Modelleisenbahn oder was auch immer, was sie für ein Hobby machen, Tennis spielen, was auch immer aus. Ja. Ja. Und wir geben halt unser Geld für unsere Band aus. Und das ist das, was uns Spaß macht. Und dafür haben wir aber auch keinerlei Druck oder sowas, wenn wir davon leben müssten. Ich glaube, das würde einfach vielleicht auch dann nicht mehr so viel Spaß machen, weil man dann irgendwie auch gucken muss, wo man bleibt.
1: Absolut, ja. Aber das hat man uns ja auch gründlich versaut mit Verkäufen von Musik. Also auf Online-Plattformen kannst du ja nichts mehr verkaufen oder verdienen. CDs, ja, also die noch einen Player haben. Wir haben hier sogar noch so ein alles Ding. War aber schwierig, noch einen zu bekommen, weil du kriegst ja keine mehr. Jedes neue Auto gibt's nicht mehr. CD-Player, nee, Stick auch nicht. Alles online, alles Online-Dienste, Streaming-Dienste. Ne? Und die behalten ja alles für sich. Ich habe gehört, irgendwie einen Cent oder so verdient der Musiker.
0: Bin ich wirklich noch old-fashioned, ne? So, also ich will was in der Hand haben, ne? Muss ich echt sagen. Vielleicht bin ich auch alt.
1: Ja, ja? Hast du noch einen Plattenspieler oder was?
0: Nee, einen CD-Player auf jeden Fall. Mehrere sogar.
1: Wenn einer mal spielt. Habt ihr CDs am Start oder wie verkauft ihr eure Musik?
2: Ja. Also klar, wir sind natürlich auch auf allen Streaming-Plattformen.
1: Ja.
2: Aber wir haben auch das Album auf CD rausgebracht. Jetzt die neue Single Mind Maze ist jetzt erstmal rein digital erschienen. Wir sind aber auch am Überlegen, ob wir das dann zusammen mit der zweiten Single, die jetzt noch kommt, in irgendeiner Form auch physisch rausbringen, dass wir das zumindest so als kleines Gimmick bei unseren Konzerten dann auch den Leuten auch was in die Hand geben können. Weil tatsächlich bei uns, bei unserer Musik, gibt es tatsächlich doch noch überdurchschnittlich viele Leute, die tatsächlich was in der Hand haben wollen, die was, die noch eine CD kaufen wollen oder vielleicht sogar eine Schallplatte. Und ja, darüber sind wir auch sehr glücklich.
0: Ich bin nicht allein. Sehr gut. Macht weiter so.
1: Am 27.06. in Aschaffenburg im Kolossal, gibt es da auch einen Merchstand, wo ihr was verkauft?
3: Definitiv.
2: Ja, wir haben was dabei.
1: Ja, sehr schön. Da sehen wir uns auf jeden Fall. Gucken wir uns an. Also nochmal für euch alle da draußen am 27.06. im Kolossal Aschaffenburg. Metal Attack Tribute Band mit Servet und Fatal Fire. Drei Bands, gibt noch Tickets, entweder direkt bei Fatal Fire, ihr könnt Kontakt aufnehmen, entweder persönlich, wenn ihr die Jungs kennt, oder über die Website fatalfiremetal.com.
0: Genau.
1: Oder bei Kolossal, das kennt ihr ja bestimmt. Ja, wir haben den nächsten Titel drin, das ist Ashes Remain. Magst du noch was dazu erzählen?
2: Ja, das ist... Wenn man das Cover von unserem Album sieht, ist das vielleicht so der Song, der am ehesten damit zusammenhängt. Da sieht man so eine Hexenverbrennungsszene und darum geht es im Prinzip auch ein bisschen in dem Song. Also das ist natürlich auch etwas metaphorisch gemeint, nicht nur die klassische Hexenverbrennung an sich, sondern da geht es natürlich auch darum, dass ein bisschen anders geartete Meinungen und Denkweisen vielleicht hin und wieder ein bisschen schwierig in der Gesellschaft ankommen. Und ja.
1: Ihr habt euch viel Arbeit gemacht mit dem Cover. Ist von einem Künstler gemacht?
2: Ja, auf jeden Fall. Also das ist kein KI-Cover. Ich meine, das war 2024 auch noch nicht ganz so gang und gäbe, wie es vielleicht heute ist. Aber ja, wir sind sehr glücklich, wie das ausgekommen ist. Wir haben uns da auch immer wieder Entwürfe hin und her geschickt. Und so wie es jetzt ist, sind wir sehr glücklich damit.
1: Cool. Hier kommt er. Ashes Remain.

0: Ashes Remain von Fatal Fire.
1: Ja, von der ersten Sekunde bis zur letzten immer voll durch.
0: Volles Brett.
1: Ja, wir haben schon im Vorgespräch und nebenbei mal drüber gesprochen, so Skandale oder irgendwelche Unfälle auf der Bühne. Ich meine, bei 50 Gigs bleibt es nicht aus. Also erzählt doch mal, wer hat was abgekriegt, wer hat schon mal was an den Kopf gekriegt oder wer musste schon mal mit dem Fuß irgendwie was festhalten während einem Gig?
2: Ja, meistens bin ich ja als Schlagzeuger dafür verantwortlich, dass irgendwas rumfliegt. Also ja. Entweder irgendwelche Stöcke, die mir aus der Hand rutschen, der Jochen, die dann an den Kopf kriegt oder wer auch immer.
1: Ohne ernstere Verletzungen natürlich.
3: Nein, ne? Alles gut. Aber ab und zu kriegt man doch mal was ab. Aber okay. Passiert halt, ne?
2: Oder es fällt mal ein Beckenständer um oder was auch immer. Oder
3: die Bassdrum wandert mal wieder und ich muss einen Fuß davor stellen, dass er bleibt und Till weiterspielen kann.
2: Ja, also wer sich gewundert hat, dass der Jochen beim Taunusmetal einen kompletten Gig mit dem Rücken zum Publikum mit einem Fuß auf dem Drumriser gespielt hat, das war, weil die Bassdrum weggerutscht war.
1: Wow, also du spielst nur eine Bassdrum und Doppelfußmaschine?
2: Ja, je nachdem, was da ist, aber meistens schon, ja.
1: Wow, ihr habt eine Bühnenshow, eine konkrete? Habt ihr irgendwie extra Klamotten oder ist das noch Nebensache?
2: Wir sind am Überlegen, ob wir sowas in Angriff nehmen sollen. Ich glaube, unsere Bühnenshow besteht hauptsächlich darin, dass wir wie verrückt durch die Gegend rennen und einfach Show machen. Also dass wir einfach eine gute Zeit haben und versuchen, das Publikum mitzureißen.
1: Also ihr habt alle Gitarristen und Bassisten praktisch mit Sendern ausgestattet, dass die frei von Kabeln da sich bewegen können. Genau. Spielt ihr mit ihnen ihr
3: Monitoring? Svenja, ja, also unsere Sängerin, aber der Rest meines Wissens nicht. Wobei auch da sind wir dran. Haben es jetzt überlegt, ob wir es nicht einfach machen, weil es auch mit den Monitoren und dem Mix, da hatten wir relativ häufig Probleme. Ich persönlich spiele komplett nach Gehör und dementsprechend, wenn ich mich nicht höre, ist es immer ein bisschen abenteuerlich. Dementsprechend, wir schauen, ob wir umsteigen. Ich habe tatsächlich eine In-Ear-Strecke daheim, aber wir müssten es ja irgendwie mal zusammenbasteln.
1: Ich habe mir sagen lassen, ihr habt mittlerweile einen Proberaum, der modern ausgestattet ist, mit In-Ear-Funk-Monitoring.
2: Woher weißt du das denn nur?
3: Hast du wunderbar nachgerüstet.
1: Und seid eigentlich so ausgestattet wie auf einer echten Bühne, ne?
3: Ja.
2: Genau, also und das ist natürlich was, da können wir es jetzt erstmal ausprobieren und müssen es dann halt gucken, wie wir das dann für die Bühne nachbauen.
1: Ja, die meisten Bühnen sind genauso ausgestattet, also würde man erwarten natürlich, ne? Also von Festivalbühnen würde ich das erwarten, dass die so alles schon am Start haben für die Bands, weil es ist ja nicht mehr so kompliziert. Früher brauchte man ein extra Mischpult für das In-Ear-Monitoring und einen Kerl, der das bedient. Und alle hatten immer Angst vor dem, dass der einem das Trommelfell bis nach Hause schickt. Das ist ja mittlerweile so, dass man das selber kontrollieren kann. Mit dem Handy und mit Digitalmischpulten ist das alles easy, sag ich mal. Ne? Und so kann man sich halt am besten drauf vorbereiten.
2: Wir sehen ja immer, die Bands, auch mit denen wir spielen, sind ganz viele immer, die dann einfach ihr Rack dahinstellen, wo sie alles haben und dann schalten sie das an. Jeder hat vorher seine Sachen programmiert und dann läuft das.
1: Genau der gleiche Sound wie im Proberaum dann praktisch.
2: Ja, ist natürlich, wenn man im Ponyhof spielt, wo die Bühne relativ klein ist mit drei Bands und jeder stellt noch so ein Ding da drauf, dann wird es irgendwann auch schwierig.
1: Ja, vor allem, wenn jede Band sowas mitbringt, das Umstöpseln von einem auf den nächsten ist ja gar nicht möglich. Du müsstest ja 24 Stecker rein- und rausstecken und auch wieder, das ist auch noch nicht zu Ende gedacht. Da bräuchte man so eine Kiste für alle. Das ist halt noch nicht so erfunden worden, aber das kommt. Das ist ja alles erst am Anfang mit dem Digitalen. Ne?
0: Oder KI.
1: Oder KI,
0: ja. Wenn es denn sein muss.
1: Ja, wir hatten ganz viele Songs geplant. Uns läuft die Zeit davon. Ich kann jetzt noch einen spielen und dann übergeben wir direkt an den Deutschlandfunk, an die Nachrichten. Magst du noch jemanden grüßen so? Wir spielen dann Dawn of Fate von Fatal Fire. Mit dem gehen wir raus und verabschieden uns. Den werdet ihr auch gleich so im Hintergrund schon mal hören, wenn ich gleich drauf drücke. Und kann nur sagen, ich grüße alle Musiker da draußen und ich danke, dass ihr uns zugehört habt. Ich wünsche der gesamten Virusmusik-Radio-Redaktion alles Gute, schöne Ferien und so. Wir sehen uns dann bestimmt im Juli am 2. Sonntag um 17 Uhr wie gewohnt zu Changeover-Zeit wieder. Mögt ihr noch jemanden grüßen?
2: Ja, ich denke, wir grüßen auf jeden Fall unsere Bandmitglieder, unsere Freunde, die heute nicht hier sein können oder die jetzt am Strand chillen oder wie auch immer unterwegs sind. Tim, Svenja und nochmal Tim. Und ja, wir grüßen einfach alle, die uns unterstützen, die uns Live-Möglichkeiten, Auftrittsmöglichkeiten geben, die unsere Musik hören. Ja, wir freuen uns, dass wir spielen können und dass ihr Spaß daran habt. Und wir freuen uns natürlich, dass wir heute hier sein dürfen.
1: Dankeschön, das war uns eine Ehre. Schön. Gerne wieder, wenn es wieder Neuigkeiten gibt, sagt Bescheid und kommt vorbei.
2: Und wir sehen uns im Kolossal.
1: Auf jeden Fall am 27.06., ne?
3: Genau.
1: Um wie viel Uhr geht's los?
2: Guckt auf die Website, ich kann es euch gerade nicht sagen.
0: 18.30 Uhr.
2: Ja, 18.30 Uhr,
1: genau. 27.06. Aschaffenburg Kolossal. Wir sehen uns auf jeden Fall. Vielen Dank fürs Zuhören und macht's gut.

0: 18 Uhr die Nachrichten. Zunächst die Übersicht. Bei einer Volksabstimmung in der Schweiz hat eine Mehrheit die Begrenzung der Einwohnerzahl auf 10 Millionen abgelehnt. Der CDU-Spitzenkandidat in Mecklenburg-Vorpommern Peters hält eine Minderheitsregierung nach der Landtagswahl im September für möglich. Nach Angriffen der Hisbollah-Miliz auf Israel Regierung nach der Landtagswahl im September für möglich. Nach Angriffen der Hisbollah-Miliz auf Israel hat die israelische Luftwaffe erneut Ziele in Vororten von Beirut beschossen. Die Meldungen im Einzelnen. Bei einer Volksabstimmung in der Schweiz hat eine Mehrheit die Begrenzung der Einwohnerzahl auf 10 Millionen abgelehnt. Nach den vorliegenden Ergebnissen stimmten 55% der Wähler gegen den Vorstoß der rechtspopulistischen Schweizerischen Volkspartei SVP. 45% votierten dafür. Die Schweiz hat etwa 9,1 Millionen Einwohner. Bei einem Erfolg der Initiative wären ab einer Einwohnerzahl von 9,5 Millionen zunächst Asyl- und Familiennachzug eingeschränkt worden. In letzter Konsequenz wäre auch die mit der EU vertraglich geregelte Freizügigkeit beendet worden. Knapp ein Drittel der Einwohner in der Schweiz hat eine ausländische Staatsangehörigkeit. Die größte Gruppe sind die Italiener, gefolgt von den Deutschen. Mehr als 300.000 Deutsche leben in der Schweiz. In der Schweizer Grenzstadt Genf demonstrieren Zehntausende gegen den G7-Gipfel. Das Treffen der Staats- und Regierungschefs führender Industrienationen beginnt morgen im französischen Evian. Da Frankreich nach Angaben der Genfer Stadtregierung keine Proteste duldet, findet die Großdemonstration im 50 Kilometer entfernten Genf statt. Die Kundgebung wurde von einer Koalition aus rund 60 verschiedenen Gruppen organisiert. Die Polizei hatte sich auf rund 50.000 Teilnehmende eingestellt. Vor der Demonstration hatten hunderte Geschäftsleute und Hoteliers in Genf ihre Schaufenster mit Sperrholz verbarrikadiert. 2003 war es bei Protesten gegen das Gipfeltreffen in Evian zu Gewalt und Plünderungen gekommen. Der Spitzenkandidat der CDU in Mecklenburg-Vorpommern Peters hält eine Minderheitsregierung nach der Landtagswahl am 20. September für möglich, falls es nicht für eine Mehrheit ohne AfD oder Linkspartei reicht. Das sei zwar nicht sein Wunschmodell, sagte er der Zeitung Die Welt. Stabile Koalitionen seien meist verlässlicher. Aber man brauche in Deutschland mehr parlamentarischen Pragmatismus. In Skandinavien werde seit Jahren unaufgeregt mit Minderheitsregierungen gearbeitet, meinte Peters. Die CDU hat Koalitionen mit der AfD und der Linken ausgeschlossen. In einer Wahlumfrage von Infratest DIMAP kam die CDU im Mai auf 10% und wäre damit viertstärkste Kraft nach der AfD mit 36%, der SPD mit 27% und der Linken mit 13% der Stimmen. Mecklenburg-Vorpommern wird derzeit von einer Koalition aus SPD und Linken regiert. Im ehemaligen NS-Vernichtungslager Auschwitz ist an den ersten größeren Häftlingstransport in das Lager heute vor 86 Jahren erinnert worden. Das internationale Auschwitz-Komitee betonte die Bedeutung des Engagements junger Menschen bei der Weitergabe der Erinnerung. Mit dem ersten Häftlingstransport am 14. Juni 1940 wurden mehr als 700 überwiegend junge Polen und polnische Juden nach Auschwitz deportiert. Laut dem Geschäftsführer des Internationalen Auschwitz-Komitees Häubner hatten die meisten von ihnen versucht, aus Polen zu fliehen, um aus dem Ausland weiter gegen die deutschen Besatzer zu kämpfen. In Auschwitz ermordeten die Nationalsozialisten bis zur Befreiung des Lagers durch die Rote Armee am 27. Januar 1945 mehr als 1 Million Menschen, darunter rund 960.000 Jüdinnen und Juden. Nach Angriffen der Hisbollah-Miliz auf den Norden Israels hat die israelische Luftwaffe erneut Ziele in Vororten von Beirut beschossen. Ministerpräsident Netanyahu erklärte, dies sei eine Reaktion auf den Beschuss von israelischem Territorium durch die Hisbollah. Die südlichen Vororte der libanesischen Hauptstadt gelten als Hochburg der Islamisten. Die vom Iran gestützte Hisbollah hatte bei dem Angriff auf Israel nach Militärangaben mehrere Sprengstoffdrohnen eingesetzt. Es habe 2 Einschläge auf israelischem Gebiet nahe der Grenze zum Libanon gegeben. Niemand sei verletzt worden. Bereits vor einer Woche hatte Israel die Vororte von Beirut als Reaktion auf Raketenangriffe der Hisbollah bombardiert. Daraufhin reagierte der Iran seinerseits mit Raketenangriffen auf Israels Norden. Das britische Militär hat nach eigenen Angaben einen Öltanker der sogenannten russischen Schattenflotte daran gehindert, den Ärmelkanal zu durchqueren. Premier Starmer erklärte im Online-Dienst X, der Einsatz sei auf seine Anweisung hin erfolgt. Die erfolgreiche Operation versetze Russland einen weiteren Schlag. Dem britischen Verteidigungsministerium zufolge enterten Kräfte der Marine und Polizeibeamte den Tanker. Er fährt demnach unter der Flagge Kameruns und wird vorerst festgehalten. Russland versucht mit Schiffen der Schattenflotte, die vom Westen wegen des russischen Angriffskriegs in der Ukraine verhängten Sanktionen zu umgehen. Nach britischen Angaben handelt es sich um mehr als 700 Frachter. In Rumänien hat Staatspräsident Dan den pro-westlichen Politiker Vesta zum neuen Regierungschef ernannt. Der bisherige Anwärter auf das Amt, der EU-Abgeordnete Tomac, hatte zuvor seine Kandidatur zurückgezogen und auf eine mangelnde Unterstützung für seinen Kurs verwiesen. Der neue Premier gehört der liberalen Partei an, deren Vorsitzender der abgesetzte Ministerpräsident Bolojan ist. Vesta erklärte, er wolle eine Regierung bilden, die Reformen in Angriff nehme und Rumänien auf pro-westlichem Kurs halte. Die Neubesetzung wurde nötig, weil das Parlament Bolojan im vergangenen Monat abgesetzt hatte. Hintergrund war unter anderem ein Streit über Sparmaßnahmen. Die Zugstrecke zwischen Hamburg und Berlin ist nach einer monatelangen Generalsanierung wieder frei. Das teilte die Deutsche Bahn mit. Die Arbeiten an der Strecke hatten im August des vergangenen Jahres begonnen und sollten eigentlich schon im April abgeschlossen sein. Auf der ebenfalls wichtigen Strecke zwischen Hamburg und Hannover müssen sich Bahnreisende dagegen seit heute auf weitere Einschränkungen einstellen, da nun die gesamte Strecke gesperrt ist. Fern- und Güterzüge werden umgeleitet. Die Bauarbeiten laufen bereits seit Anfang Mai und sollen bis zum 10. Juli dauern. Obwohl ihm die Einreise in die USA verweigert wurde, soll der somalische Fußballschiedsrichter Omar Artan einem Bericht zufolge seine komplette Bezahlung für die Weltmeisterschaft erhalten. Der Weltverband FIFA bestätigte einen entsprechenden Medienbericht. Wie hoch die Prämie des 34-Jährigen ausfällt, steht erst nach dem Turnier fest. Artan war bei der Ankunft am Flughafen von Miami abgewiesen worden. Das US-Außenministerium begründete dies damit, dass der Somalier in Verbindung zu einer Terrororganisation in seiner Heimat stehe. Die Europäische Fußballunion kündigte in einer Reaktion an, Afrikas Schiedsrichter des Jahres 2025 das Supercup-Endspiel zwischen Paris Saint-Germain und Aston Villa am 12. August in Salzburg pfeifen zu lassen. Der britische Formel-1-Pilot Lewis Hamilton hat den großen Preis von Katalonien in Barcelona gewonnen. Es war der erste Sieg des Rekordweltmeisters im Ferrari. Zweiter wurde George Russell vor Weltmeister Lando Norris. Der WM-Spitzenreiter Kimi Antonelli aus Italien schied kurz vor Rennende auf Rang 2 liegend aus. Und hier noch einmal die Übersicht. Bei einer Volksabstimmung in der Schweiz hat eine Mehrheit die Begrenzung der Einwohnerzahl auf 10 Millionen abgelehnt. Der CDU-Spitzenkandidat in Mecklenburg-Vorpommern, Peters, hält eine Minderheitsregierung nach der Landtagswahl im September für möglich. Nach Angriffen der Hisbollah-Miliz auf Israel hat die israelische Luftwaffe erneut Ziele in Vororten von Beirut beschossen. Der Wetterbericht, die Lage. Ein Tief über der Ostsee bleibt mit mäßig warmer Atlantikluft in weiten Teilen des Landes wetterbestimmend. Die Vorhersage, nachts im Norden bewölkt mit Schauern, sonst teils gering bewölkt und meist trocken. Tiefstwerte 13 bis 6 Grad. Am Tag vom Norden bis zur Mitte bewölkt, im Nordosten einzelne Schauer. Im Süden sonnig, Temperaturen 16 bis 25 Grad. Und die weiteren Aussichten? Am Dienstag in der Nordhälfte bewölkt, im Osten anfangs heiter bis wolkig. Von Westen her örtlich Schauer, im Tagesverlauf in der Mitte und im Süden abklingend. 18 bis 29 Grad. Das waren die Nachrichten.
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2: Ist ein mögliches Abkommen zwischen dem Iran und der USA in Gefahr und wer

Superstar-Rotation mit Josef Bertschik am Mikrofon und eventuell wird's heute ein bisschen creepy, so wie die ersten vier Stücke es wohl schon auch waren. Scintillation von der Magic Tuber String Band haben wir gehört und von Andy Hack Boyd dann God is Whale und von Josephine Foster von ihrer großartigen Platte A Wolf in Sheep's Clothing, die Schwestern und hier zum Schluss Simone Sims Longo und Filippo Ansaldi mit Illusione.

Die meisten Platten, die ich heute vorstelle, sind aktuelle Neuerscheinungen, also aus dem Jahr 2026, so wie auch eben Colin Stetsons mit Fox und Dunn. Nethering heißt das Ganze und wir hörten daraus Parler. Auch von Aldous Harding gibt es noch eine Platte, Train on the Island, und wir hörten Worms. Dann auch die Dead Moriacs haben eine neue Platte veröffentlicht und wir hörten daraus Hypnose, Hypnosis, und auch mir völlig unbekannt bisher, Andreas Reusum Ensemble with Marvin Tate. Und der Titel der Platte ist genau der gleiche wie die Bezeichnung der Band. Und wir hörten If You See Jesus. Superstar-Rotation mit Josef Bertschek am Mikrofon.

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0: Auch Bill Callahan, My Days of 58, hatte ich hier, glaube ich, schon mal erwähnt, hat diese neue Platte 2026 veröffentlicht. Und wir hörten daraus Lake Winnebago und davor Romeo Poré. Off the Record heißt diese Platte, wo Remixe drauf sind von seiner letztjährigen Platte Off the Record. Und wir hörten den People Like Us Remix. Und ich werde natürlich keine Gelegenheit verpassen, wenn irgendwie People Like Us hier spielbar ist, diese Situation auch zu nutzen. Und vorher hörten wir auch Romeo Poré mit Philippe Poré. Ich weiß gar nicht, vielleicht sind das sogar Brüder. Images Parler heißt ihre sehr schöne Platte. Und wir hörten En son chant et en diur oder so ähnlich. Und den Anfang machten unverkennbar Irreversible Entanglements, Future Past, Present heißt die neue Platte und wir hörten daraus ein wunderbares Stück, nämlich den Panamanian Fight Song. Superstar-Rotation mit Josef Bercek am Mikrofon und das waren tatsächlich auch wieder vier neue Veröffentlichungen aus dem Jahre 2026. Also ist viel Neues dabei und mal schauen, wo wir noch landen werden.
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Spiritually Unemployed, ein sehr schöner Titel von Akshamel, The Giver of Illness, auf Acouphone Records erschien 2026. Dreams of a Dead Dreamer haben wir aus dieser Platte gehört. Danach lief Alel Diane, Who's Keeping Time, heißt ihre aktuelle Platte, und wir hörten Spring is a Fine Time. Ich favorisiere immer noch die 2005 oder so erschienene Platte The Pirates Gospel. Rump State, was davor lief, kenne ich bisher nicht, aber Psychic Sidekick heißt die Platte. Und aus dieser Platte hörten wir das Stück I Know Your Name. Zu Anfang Asher Gametze and Semblance of Return heißt die aktuelle Platte von Asher Gametze, und wir hörten daraus das Stück State of the Intonation.

Superstar-Rotation mit Josef Bertschek am Mikrofon und wir hörten gerade Flaccid Mojo von ihrer Platte Loose Jacks, das Stück Creep Meter. Flaccid Mojo oder auch das Label Post Present Medium, auf dem diese Platte erschienen ist, das sagt mir alles nichts dagegen. Die Band Swell Maps, die kenne ich, das war früher so eine frühe Punkband und die haben tatsächlich 2026 eine Platte rausgebracht, die heißt C21 und wir hörten daraus Jelly Babies und dieses Stück ist nicht unbedingt typisch für den Rest der Platte. Davor lief dann eine Band, die ich auch nicht vorher kannte, Rump State heißt sie und erschienen ist das Ganze auf 12XU und Rump State, I Know Your Name hieß das Stück, heißt das Stück, was wir gehört haben. Und am Anfang hörten wir Asher Gameze and a Semblance von ihrer Platte Of Return. Und von dieser Platte lief State of the Intonation.

Das war Victoria Barca und sie nennt sich, ihr Künstlername ist Vic Bang und sie hat in Polen beim Label Mondoi die Platte Oda veröffentlicht und daraus hörten wir Kurwa. Kim Gordon hat auch eine neue Platte, Play Me heißt sie und Girl with a Look haben wir daraus gehört. Carl Stone und Asuna kenne ich nicht, aber Carl Stone bin ich schon richtiger Fan von seinem Werk. Carl Stone und Asuna haben die Platte Imu Plastos veröffentlicht und wir hörten daraus Casual Resonant. Und ganz zu Anfang die Heliocentrics, die ich ein bisschen aus den Augen verloren hatte, zusammen mit Marshall Allen, Noel Scott und Bilal, eine Mini-LP mit dem Hauptstück Nuclear War und genau das haben wir auch gehört. Angels and Demons in Play ist da an der Version von den Heliocentrics noch drauf und Astro Black und Where Pathways. Meet, das für alle, die sich mit Sun Ra gut auskennen.

Superstar-Rotation mit Josef Bercek am Mikrofon. Und jetzt hatten wir so eine Strecke mit vier ziemlich angesagten Sachen. See, Feel von der Platte Soul, Hertz oder HZ, wie man das auch gerne haben möchte. Und von See, Feel hörten wir Every Days von dieser also ganz neuen Platte und irgendwie auch ziemlich beachteten Platte. Und Anadol wird sowieso beachtet auf Pingi

tatsächlich auch so ein bisschen Probleme habe, bei den Sleaford Mods mir Stücke rauszusuchen, die ich wirklich mit voller Überzeugung spiele. Ist auch seltsam, aber das geht halt so bei mir mit dieser Platte The Demise of Planet X. Ich habe das Stück The Unwrap rausgesucht. Ja.

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En Block en Mambo Negro heißt die aktuelle Platte von der tollen kolumbianischen Band Romperayo. Und wir hörten En Paella Mocha von dieser Platte. Davor unverkennbar Peaches, No Loop So Rude heißt ihre Platte. Und You're All Right heißt das Stück. Und zum Schluss möchte ich noch ein sehr langes Stück spielen und ich werde es nicht zu Ende spielen können, weil diese Sendezeit nicht mehr dafür ausreicht. Joshua Abrams hat auf Drag City mal wieder eine Soloplatte veröffentlicht. Music for Pulse Meridian Foliation heißt die ganze Platte und so heißt natürlich auch das Stück, das sich über beide Seiten erstreckt. Aber wie gesagt, wir werden jetzt nur so viel spielen können, wie viel Sendezeit halt noch übrig ist hier bei der Superstar-Rotation mit Josef Bercek am Mikrofon. Und damit möchte ich mich auch verabschieden für heute. Wünsche einen schönen Abend und bis zum nächsten Mal.

Ei, ei, ei. So, jetzt ist erstmal alles eingepegelt. Radio X, E4, T. Thorstenson heute wieder am Start, 21:06. Ich habe, es war ein langer Weg. Ein langer Weg hierher. Und, jetzt bin ich froh, dass ich hier bin. Es ist wunderbar. Ich muss gucken. Ich mache einfach nochmal ein Liedchen.

Ja, wunderbar, endlich, alles läuft. Das war jetzt Traffic Steve Winwood. Geplante Show Winwood, Dylan, Nick Drake, ist alles jetzt einigermaßen sortiert. Und ja, spontan habe ich auch noch unterwegs getroffen einen Musiker, der sich nicht groß vorgestellt hat, nur als der Doktor und das liebe Vieh, keine Ahnung, wie er jetzt auch drauf kommt. Und er hat seine Gitarre mitgebracht, I don't know. Wir spielen noch ein paar Platten, während dieser Herr sich, keine Ahnung, die Gitarre stimmt. Wobei ich ihn gefragt habe, was ist das eigentlich, der Doktor, das liebe Vieh? Sie sind doch alleine hier. Sagt er, das Vieh ist meine Gitarre. Er hat nämlich eine ganz alte, ich würde mal sagen, aus den 60er Jahren, schäbige, zerbeulte Akustikgitarre dabei. Wir sind gespannt, was das gleich gibt. Und hören jetzt noch ein, zwei Songs. Es kommt alter Rhythm and Blues aus den 50s. Auch Gitarre, auch cool, auch schön. Yes.

Ja, das war Nick Drake, Time to, was weiß ich, Told Me. Ja, lustig. Naja, medium lustig. Also, eine interessante Variante. Interessant ist allerdings, dass heute Deutschland gespielt hat. Ich weiß gar nicht, wer gewonnen hat. Ich habe keine Ahnung. Wahrscheinlich, ich schätze mal, 8-0 oder so. Und noch wichtiger ist aber, dass die Alan Baker Band am 27.06. Achtung, 27.06. in der Krone spielt. Die Krone, die goldene Krone in Darmstadt. Ihr fragt euch, was ist die Alan Baker Band? Wo ist die goldene Krone? Es ist alles ganz einfach. Die goldene Krone ist in Darmstadt. Und die Alan Baker Band kommt aus Frankfurt und hat 25.000 Videos, die ihr bei YouTube anklicken könnt und beziehungsweise vor allem anhören könnt und sehen und überhaupt. Und Schallplatten gibt's auch, aber das ist alles zu viel. Zu viel, denn jetzt kommt der Hit der Alan Baker Band. All About, auf 7-Inch, ich spiel's ab. Und Kinder, kommt einfach nach Darmstadt, warum nicht? Ihr steigt in die S-Bahn, S6, steigt aus und lauft 10 Minuten und seid in der legendären Krone, goldenen Krone, die gibt's schon seit, ich glaube, 78. Und es war damals Kult und ist es heute wahrscheinlich, ich war seit 40 Jahren nicht mehr da, aber immer noch. Alan Baker Band, jetzt hören, 27.06. kommen nach Darmstadt. Also hört mal rein, Kinder.

Yes. Die Alan Baker Band. Moment, 27.06. Darmstadt. Remember this. Ach ja. Draußen zwitschern die Vögel. Ich habe mal das Fenster gekippt. Hier ist ja eigentlich eine Klimaanlage im Studio, aber die geht sowieso nicht. Und er steht irgendwo auf der Bank wäre ein Knopf. Ich habe gesucht und gesucht, nix. Naja, das Studio ist eigentlich sonst sehr schick und modern, wenn ich an die alten Zeiten denke, in der da beim Arbeitsamt, oh mein Gott, Kinder. Das waren noch Zeiten. Radio X, wie lange gibt es das jetzt eigentlich? 97. Seit 97 gibt es Radio X. Ich habe beschlossen, jetzt keine Platten mehr aufzulegen, weil es technisch heute so ein Chaos ist. Das war schon wieder alles verstellt. Ich kriege Aggression, Depressionen und sonst was. Außerdem so Liedermacher, ich glaube vor allem die aus der DDR, die reden immer vor ihren Stücken ganz viel, ne? Über Zustände und keine Zustände und über keine Ahnung, das, was es gibt und was es nicht gibt. Ich meine, ich habe ja keine hochwertigen, nicht ich, sondern der Doktor und das liebe Vieh haben ja jetzt keine hochdramatischen Texte, aber die Essenz von der Geschichte, weißt du, die ist das, was sie ist. Ich habe die Plattenspieler ausgemacht. Es gibt heute keine Platte mehr. Ich rede jetzt eine halbe Stunde, also eigentlich noch 28 Minuten. Bernd Begemann, kennt ihn jemand? Bernd Begemann und die Antwort, das war in den 80er Jahren ein ganz großes Kino. Das war nämlich, also eigentlich war das ein Power-Pop-Mod. Und der tritt ja heute noch auf. Der Bernd, falls du mir zuhörst, was ich nicht glaube. Obwohl, manchmal liked er meine Kommentare bei Facebook. Der Bernd. Der Bernd, genau, da war ich vor nicht allzu langer Zeit, vor 2 Monaten, 3, ich habe kein Zeitgefühl mehr, seit über einem halben Jahr. Im UNO 2. Und das war ganz lustig, weil er da halt auch war, wie immer. Viel reden und aber auch viel Musik. Finde ich gut. Also, warum nicht? Ja. Die Vögel zwitschern immer noch. Die Vögel zwitschern ja am Abend, da wundert man sich als Laie. Dass die Vögel am Abend zwitschern, das machen, ist aber der guten Abendgesang. Da wird nochmal das Revier abgecheckt vom Herrn Amsel, ob alles klar ist, dass sein Revier seins ist, dass keiner da reingeht. Die Katze wird auch nochmal gewarnt. Miezi, miezi, don't come in my garden. 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Singing in the dead of night. Moment, das ist doch Beatles. Na, na, na, na, na. Keine Ahnung, wie das geht. Aber das Schöne ist, dass die Vögel, sobald die Sonne wirklich weg ist, nicht mehr fliegen und schlafen. Das finde ich gut. Das sollten wir auch mal öfters machen, damit wir zur Ruhe kommen. Also, ja, man muss ja nicht immer früh ins Bett, aber halt manchmal. Heute zum Beispiel.

spiele ich denn jetzt? Soll ich mal ein Lied spielen? Also wenn ich ein Lied spielen soll, müsste ich anrufen. Und wenn ich hier das Telefon blinken sehe, dann spiele ich ein Lied. Und dann, wenn es heftig blinkt, spiele ich was von den Beatles. Und wenn es noch heftiger blinkt, spiele ich was von... Also ich finde die Ellen Baker Band ja echt geil, dann spiele ich was von denen. Ja. Genau, so, jetzt, wie viel

spiele ich mal ein Lied. Das muss ich auch mal irgendwie irgendwas tun, oder? Es blinkt nicht, keiner ruft an, okay? Oh, okay. Puh, keine Ahnung, was spiele ich denn?

Ja, das war so ein typischer Doktor und das liebe Fieson. Jetzt ist es schon 21 vor 10. Wann wird es eigentlich dunkel? Es ist ja unglaublich. Haben wir schon Sommer? Ist der offizielle Sommeranfang schon gesommert? Oder ist der Sommer noch am Kommen? Also gefühlsmäßig war es heute nicht so richtig Sommer. Es war so ein bisschen so Regen und dunkel und doof. Naja gut, ein bisschen Sonne war auch da. Joa. Ich habe einen neuen Tisch. Aus Bast, aus Korb, ich weiß gar nicht, wie das heißt, so geflochtenes irgendwas. Und oben ist so eine 50er-Jahre Plastikscheibe. Total schön. So, jetzt muss ich eigentlich noch was spielen, oder? Wie gesagt, die Plattenspieler sind aus. Oder? Gut, ich versuche noch mal eins zu spielen. Ich mache jetzt mal einen Song noch von der Platte. Wenn's scheppert, wisst ihr warum. Heute ist kein Schallplattentag.

Ja, genau. Da sind wir schon wieder und schwuppdiwupp. Oh Gott, schwuppdiwupp ist die Stunde schon fast wieder rum. Was ist eine Stunde, nicht 60 Minuten? Puh. Noch nicht mal ein Fußballspiel. Ein Fußballspiel geht eine halbe Stunde länger als eine Stunde. Das ist doch ein Ding. Naja, keine Ahnung. For what? Ich war früher bei Rot-Weiß Frankfurt, habe ich gespielt. Also ich habe meiner Jugend sowieso in jeder Pause Fußball gespielt. Und beim Rot-Weiß Frankfurt war ich, das habe ich letztens einem jungen Kollegen erzählt, der auch bei Rot-Weiß Frankfurt war, dass ich Libero war. Das war ihm gar nicht so klar, was das ist. Okay, wir wollen ja den Doktor und das liebe Vieh hören. Oder auch nicht. Also ich würde schon noch ein Stück von ihm gerne hören.

das ging nach Sachsenhausen und da ist es schon wieder 9 Minuten vor, die Zeit rast. Ja, ist immer noch hell. Wenn man so im Alltag isst, also nicht isst, sondern isst, also oft ist man ja gar nicht im Alltag, obwohl man im Alltag isst. Aber wenn man im Alltag isst, sieht man vieles gar nicht, was man sehen sollte. Zum Beispiel hätte ich, wenn mich jemand gefragt hätte, ab wann wird es dunkel am was haben wir heute, was weiß ich, 20. Juni, 10. Juni, hätte ich gesagt, um 9 Uhr ist dunkel. Okay, ich reite ein bisschen auf dem Thema rum, aber was soll ich sonst erzählen? Keine Ahnung. Noch ein Lied. Nein, mache ich jetzt nicht.

Platten nicht liegen. Ich lege heute echt keine Platte mehr auf. Die 8 Minuten kriege ich auch noch rum. Liebe Freunde, morgen ist Montag. Also seid bereit, eine neue Woche beginnt. Morgen sind es, ich weiß es, weil meine Tochter mir das gesagt hat, 22 Grad, das ist zum Heulen, trotzdem fahre ich mit dem Fahrrad zur Arbeit. Aber, Achtung, jetzt kommt's, ab Freitag irgendwie 30, 35 Grad. Also wir Älteren ziehen uns dann zurück in dunkle Räume oder in, keine Ahnung, ich weiß nicht, wann endlich diese Freibäder aufmachen, aber letzte Woche hatten sie immer noch nicht auf, in Schwimmbäder, Seen oder in, wie gesagt, naja, so, ja, 21 zu unter. E4 ist das übrigens hier, E4, die legendäre Sendung mit T. Thorstenson, wieder in 4 Wochen. Wiederholung ist, habe ich festgestellt, immer in der Woche. Das heißt, die ist in 4 Wochen am Montag um 12 mittags. Ja, genau, also von wegen Montag, da haben wir es ja wieder. Es schließt sich der Kreis.

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0: 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So, das war jetzt der Montagssong. Also nicht vergessen, 27.06. die Ellen Baker Band mit dem Doktor und dem lieben Vieh und der ganzen Ellen Baker Band. Kommt vorbei, 27.06. Die Krone in Darmstadt wartet auf euch. Ab 21 Uhr sprocken wir den Laden. Und ich bin froh, dass ich froh bin und versuche jetzt nochmal eine letzte Platte aufzulegen.
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1: Uhr die Nachrichten. Nach iranischen Drohungen gegen Israel sind einem Bericht des iranischen Staatsfernsehens zufolge alle Flüge im Westen des Landes gestrichen worden. Sämtliche von westiranischen Flughäfen aus startenden Verbindungen seien bis auf Weiteres annulliert, hieß es. Zuvor hatte der Nationale Sicherheitsrat im Iran erklärt, eine Reaktion auf den jüngsten israelischen Angriff auf die pro-iranische Hisbollah-Miliz in Vororten der libanesischen Hauptstadt Beirut stehe unmittelbar bevor. Die israelische Armee hatte am Morgen Luftangriffe auf die südlichen Vororte von Beirut geflogen. Zuvor war Israel vom Libanon aus mit Drohnen angegriffen worden. US-Präsident Trump rief alle Seiten zur Zurückhaltung auf. Nach Ausschreitungen bei Protesten gegen den morgigen G7-Gipfel ist die Schweizer Polizei in Genf gegen Demonstrierende vorgegangen. Mehr als 7000 Sicherheitskräfte waren im Einsatz. Der Polizei zufolge waren etwa 20.000 Menschen an den Protesten beteiligt, die meisten davon friedlich. Medienberichten zufolge bewarfen jedoch einige Demonstrierende die Einsatzkräfte mit Flaschen, Steinen und Feuerwerkskörpern. Die Polizei setzte mehrmals Tränengas und Wasserwerfer ein. Mehrere Gebäude wurden nach Polizeiangaben beschädigt. Ein Auto brannte aus. Die Proteste hatten friedlich mit einer Kundgebung gegen den G7-Gipfel begonnen. Organisiert wurden sie unter anderem von feministischen, pro-palästinensischen und klimaschutzorientierten Gruppen. Der G7-Gipfel mit den Staats- und Regierungschefs führender Industrienationen beginnt morgen in Evian am französischen Ufer des Genfersees. Nach Angaben der Genfer Stadtregierung duldet Frankreich jedoch keine Proteste. Bei einer Volksabstimmung in der Schweiz hat eine Mehrheit die Begrenzung der Einwohnerzahl auf 10 Millionen abgelehnt. Nach den Schlussresultaten stimmten 54,8% der Wähler gegen den Vorstoß der rechtspopulistischen Schweizerischen Volkspartei SVP. 45,2% votierten dafür. Die Schweiz hat etwa 9,1 Millionen Einwohner. Bei einem Erfolg der Initiative wären ab einer Einwohnerzahl von 9,5 Millionen zunächst Asyl- und Familiennachzug eingeschränkt worden. In letzter Konsequenz wäre auch die mit der EU vertraglich geregelte Freizügigkeit beendet worden. Knapp ein Drittel der Einwohner in der Schweiz hat eine ausländische Staatsangehörigkeit. Die größte Gruppe sind die Italiener, gefolgt von den Deutschen. Mehr als 300.000 Deutsche leben in der Schweiz. Im ehemaligen NS-Vernichtungslager Auschwitz ist an den ersten größeren Häftlingstransport in das Lager heute vor 86 Jahren erinnert worden. Das internationale Auschwitz-Komitee betonte die Bedeutung des Engagements junger Menschen bei der Weitergabe der Erinnerung. Mit dem ersten Häftlingstransport am 14. Juni 1940 wurden mehr als 700 überwiegend junge Polen und polnische Juden nach Auschwitz deportiert. Laut dem Geschäftsführer des Internationalen Auschwitz-Komitees Häubner hatten die meisten von ihnen versucht, aus Polen zu fliehen, um aus dem Ausland weiter gegen die deutschen Besatzer zu kämpfen. In Auschwitz ermordeten die Nationalsozialisten bis zur Befreiung des Lagers durch die Rote Armee am 27. Januar 1945 mehr als 1 Million Menschen, darunter rund 960.000 Jüdinnen und Juden. Bei einem Zusammenstoß zweier Hubschrauber im brasilianischen Rio de Janeiro sind alle 6 Insassen ums Leben gekommen. Die Helikopter mit insgesamt 4 Passagieren und 2 Piloten kollidierten in der Luft und stürzten auf den Parkplatz eines Autohändlers, wie die Militärfeuerwehr der Stadt berichtete. Einer der Hubschrauber explodierte, mehrere Fahrzeuge fingen Feuer. Die Ursache ist noch nicht klar, eine Untersuchung läuft. Die deutsche Fußballnationalmannschaft der Männer hat ihr erstes Spiel bei der Weltmeisterschaft gegen Curaçao mit 7:1 gewonnen. Die Tore für die DFB-Auswahl erzielten Metscher, Schlotterbeck, zweimal Havertz, Musiala, Brown und Undaf. Curaçao hatte in der Partie in Houston zwischenzeitlich durch Comenencia zum 1:1 ausgeglichen. Deutschland führt nun nach dem ersten Spiel die Tabelle der Gruppe E an. Das Wetter: nachts im Norden bewölkt mit Schauern, sonst teils gering bewölkt und meist trocken, Tiefstwerte 13 bis 6 Grad. Am Tag vom Norden bis zur Mitte bewölkt, im Nordosten einzelne Schauer, im Süden sonnig, Temperaturen 16 bis 25 Grad. Das waren die Nachrichten.
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0: Yo, yo, herzlich willkommen zu All Boros. Heute gibt's Jungle die ganze Nacht mit Dubwise und Zubu. Es geht los mit Meister Dubwise.

Clockwise an den Wheels of Steel, hier Radio X Old Boroughs Trouble Show. Ja, macht jetzt noch eine Platte und dann geht's weiter mit DJ Zubu aus Karlsruhe. Viel Spaß weiterhin beim Hören. Frankfurt am Main.

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Jo, ihr seid die Old Boroughs Show. Jungle-Abend heute mit Dubwise und Zubu. Das werden jetzt die letzten 5 Minuten. Danach geht es hier weiter mit Sound Tapes. Ich hoffe, ihr habt Spaß beim Zuhören. Wir hören uns nächsten Monat wieder selbe Zeit, selber Tag. Tschüss.

Yo, Brothers and Sisters, vielen Dank fürs Kommen nochmal an die beiden. Wer Bock mehr drauf hat, 17. bis 19. Juli Starkenburg Festival. Da spielen die in einem Teil von der Riesenburg, wo überall fette Konzerte und Raves gehen. Ist geil da. Also, tschüss.